0: Und das trendet gerade online. Apnoe-Taucher Minja Marinković. Der Münchner hat am Wochenende im Starnberger See versucht, einen neuen Süßwasserrekord aufzustellen. Mit einem Atemzug 85 Meter in die Tiefe tauchen. Das hat er auch geschafft. Nur beim Auftauchen, da gab's Probleme. Da ist er kurz ohnmächtig geworden. Dafür gab's von der Schiedsrichterin trotz des starken Tauchgangs leider die rote Karte, also kein Rekord. Auf Instagram haben viele mitgefiebert und drücken ihm für seinen nächsten Versuch die Daumen, denn den plant er jetzt bereits. Das Antenne Bayern Verkehrszentrum. Wir wollen, dass ihr gut ankommt. Eine Meldung haben wir von der A3 Würzburg Richtung Frankfurt. Bitte fahrt hier vorsichtig zwischen dem Dreieck Würzburg West und Helmstadt. Da steht ein Pannen-LKW. Die neuesten Blitzer bayernweit nur bei uns stehen auf der A9 auf Höhe Greding, auf der B173 bei Wallenfels und in Schongau hier auf der B17. Wenn ihr noch was habt, Staus oder Blitzer, ihr erreicht uns immer kostenlos unter der 0800 994 9000. Gute Fahrt euch.
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1: Und dazu wie Basti. Servus, der Leiche kommt diese Woche wieder, aber bis dahin hält man die Stellung. 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
4: Das Antenne Bayern Verkehrszentrum. Wir wollen, dass ihr gut ankommt. Eine Meldung haben wir von der A6 Heilbronn Richtung Nürnberg. Bitte aufpassen. Zwischen Feuchtwangen Nord und Aurach, da steht ein unbeleuchtetes Pannenauto auf der rechten Spur. Die neuesten Blitzer bayernweit. Nur bei uns stehen in Würzburg auf der B19, auf der B533 auf Höhe Grafenau und in Neu-Ulm hier auf der B10. Wenn ihr noch was habt, Staus oder Blitzer, ihr erreicht uns immer kostenlos unter der 0800 994 9000. Gute Fahrt euch.

0: Das Antenne Bayern Wetter. Im Moment, da ziehen nur stellenweise noch ein paar letzte Schauer durch. Ansonsten ist es aber trocken und oft klar. Und die Werte, die gehen bis in der Früh noch runter auf 20 bis 14 Grad. Heute zum Start in die neue Woche, da scheint zunächst die Sonne. Am Nachmittag erwarten uns aber von Westen her teilweise kräftige Schauer und auch Gewitter mit der Gefahr von Sturmböen, sintflutartigem Regen und auch Hagel. Zuvor Höchstwerte von 29 bis 35 Grad.
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0: Mit Hendrik Daum, grüß Gott. Die neue Kinderschutz-Hotline im Freistaat ist bisher auf große Resonanz gestoßen. Das Zentrum Bayern Familie und Soziales in Bayreuth zieht nach einem Monat eine sehr positive Zwischenbilanz. Mehr von Bayern-Reporterin Sophie Gareis in Oberfranken.
2: Ob bei Missbrauch oder Mobbing, seit Anfang Juli können Kinder und Jugendliche kostenlos Hilfe und Unterstützung bei der Hotline finden und insgesamt 44 Menschen haben das Angebot auch schon wahrgenommen, darunter viele Angehörige von Betroffenen. Das Zentrum Bayern Familie und Soziales hofft, dass bald noch mehr Kinder und Jugendliche anrufen. Dabei helfen soll eine neue Informationskampagne.
0: Wenige Wochen vor der Landtagswahl in Sachsen-Anhalt hat Linken-Chef Pantisano angedeutet, dass seine Partei die dortige CDU unterstützen könnte. Im ZDF-Sommerinterview sagte er, die Linke habe in den letzten Jahren gezeigt, dass sie Verantwortung für dieses Land übernehme. Nun gelte es zu verhindern, dass in Sachsen-Anhalt eine rechtsextreme Partei an die Macht komme. Die AfD liegt in den Umfragen derzeit deutlich vorn. Der amtierende CDU-Ministerpräsident Schulze könnte deshalb auf Stimmen der Linken angewiesen sein, um wieder gewählt zu werden. Trauer um einen der erfolgreichsten deutschen Bierbrauer. Der langjährige Geschäftsführer von Erdinger Weißbräu, Werner Brombach, ist gestorben. Moritz Einzel erinnert.
3: Brombach sei im Alter von 86 Jahren nach kurzer schwerer Krankheit gestorben, teilte das Brauhaus in Erding mit. Er hatte sein Unternehmen im vergangenen Jahr in den Besitz einer Familienstiftung überführt. 1965 war Brombach in das Familiengeschäft eingestiegen und leistete einen erheblichen Beitrag dazu, dass Weißbier auch außerhalb Bayerns immer bekannter und beliebter wurde. Dabei bestand er darauf, ausschließlich in Erding zu brauen.
0: Arbeitgeberpräsident Dulger hat die Politik aufgefordert, die tägliche Höchstarbeitszeit durch eine wöchentliche zu ersetzen, so wie in der EU fast überall üblich. Während das deutsche Gesetz die tägliche Arbeitszeit im Grundsatz auf 8 Stunden begrenzt, sieht die EU eine wöchentliche Höchstarbeitszeit von 48 Stunden vor. Union und SPD wollen eine entsprechende Möglichkeit auch hierzulande schaffen. Die Gewerkschaften dagegen warnen vor einem Ende des 8-Stunden-Tags. Und das trendet gerade online, der Start unserer fränkischen Teams in die neue Saison der zweiten Fußball-Bundesliga. Vor allem die Clubfans feiern ihren ersten FC Nürnberg im Netz für den 3:0 Auftaktsieg gegen Dynamo Dresden. Zoma wird hier zum Beispiel bei Insta kommentiert, denn der 22-jährige Zoma, der hat alle 3 Tore geschossen. Auch die Fans der Fürther sind nach dem 1:1 bei Absteiger St. Pauli ganz happy über den Punkt. Kommenden Samstag steht dann schon das fränkische Derby an. Das Kleeblatt empfängt dann die Klubberer. Das Antenne Bayern Verkehrszentrum. Wir wollen, dass ihr gut ankommt. Wir starten mit der A3 Würzburg Richtung Frankfurt. Bitte aufpassen. Zwischen Aschaffenburg Ost und Aschaffenburg West, da steht im Baustellenbereich ein Pannenauto auf der rechten Spur. Dann weiter auf die A6 Heilbronn Richtung Nürnberg. Auch hier steht ein Pannenauto auf der rechten Spur. Bitte aufpassen. Zwischen Feuchtwangen Nord und Aurach. Und dann haben wir noch die A7 Füssenreuth Richtung Ulm. Hier Gefahr durch ein totes Tier auf der Fahrbahn zwischen Memmingen Süd und dem Kreuz Memmingen. Die neuesten Blitzer bayernweit nur bei uns stehen in Würzburg auf der B19, auf der B533 auf Höhe Grafenau und in Neu-Ulm hier auf der B10. Wenn ihr noch was habt, Staus oder Blitzer, ihr erreicht uns immer kostenlos unter der 0800 994 9000. Gute Fahrt euch.
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0: Das Antenne Bayern Verkehrszentrum. Wir wollen, dass ihr gut ankommt. Zwei Meldungen haben wir. Einmal die A6 Heilbronn Richtung Nürnberg. Bitte aufpassen. Zwischen Feuchtwangen Nord und Aurach, da steht ein Pannenauto auf der rechten Spur. Und noch die A96 München Richtung Lindau. Auch hier vorsichtig fahren. Zwischen Schöffelding und Landsberg am Lech Ost, da steht ein Pannen-LKW. Die neuesten Blitzer bayernweit nur bei uns stehen auf der A73 bei Memmelsdorf, auf der B2 auf Höhe Pleinfeld und in Garmisch-Partenkirchen hier auf der B23. Wenn ihr noch was habt, Staus oder Blitzer, ihr erreicht uns immer kostenlos unter der 0800 994 9000. Gute Fahrt euch.
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4: Das Antenne Bayern Wetter. Meist trocken, vielerorts auch klar und mit Frühwerten zwischen 19 und 14 Grad. So starten wir jetzt rein in die neue Woche. Und zunächst scheint heute auch die Sonne, bis am Nachmittag dann von Westen her teilweise kräftige Schauer und Gewitter reinziehen. Örtlich mit der Gefahr von Sturmböen, Starkregen und auch Hagel. Zuvor klettern die Werte auf 29 bis drückend heiße 35 Grad.
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4: Mit Hendrik Daum einen schönen guten Morgen. Ob bei Missbrauch oder Mobbing, seit Anfang Juli können Kinder und Jugendliche im Freistaat kostenlos Hilfe und Unterstützung finden bei der neuen Kinderschutz-Hotline. Insgesamt 44 Mal ist dieses Angebot auch schon in Anspruch genommen worden, hauptsächlich von Angehörigen von Betroffenen. Das Zentrum Bayern Familie und Soziales hofft, dass künftig mehr Kinder und Jugendliche selbst anrufen. Dabei helfen soll jetzt eine Informationskampagne. Der neue Bundesverkehrsminister Bilger bekommt viel Zuspruch für seinen Vorstoß, Bonuszahlungen für Bahnmanager an das Erreichen konkreter Ziele zu koppeln. In erster Linie gehe es hier um die Pünktlichkeit bei der Bahn, so Bilger. Positiv äußern sich dazu etwa der Fahrgastverband Pro Bahn, Grüne und SPD. Vom Koalitionspartner heißt es, als Politik stelle man Rekordinvestitionen für die Infrastruktur zur Verfügung und erwarte deshalb, dass sich das auch in der Pünktlichkeit zeige. In Berlin ist in der Nacht ein Mann nach einem Streit zwischen mehreren Menschen auf offener Straße angeschossen und dabei tödlich verletzt worden. Sanitäter versuchten noch, den 30-Jährigen wiederzubeleben. Er starb aber noch am Tatort im Stadtteil Charlottenburg. Über mögliche Täter oder Hintergründe ist noch nichts bekannt. 8 Stunden am Tag. Diese Grenze im Arbeitszeitgesetz will die schwarz-rote Koalition ja schon länger flexibler machen. Arbeitgeberpräsident Dulger drückt jetzt aufs Tempo und fordert, Deutschland solle stärker auf eine wöchentliche Höchstarbeitszeit setzen. Mehr von Tanja Wagner.
5: Dulger findet, die heutigen Regeln passen nicht mehr zum Arbeitsalltag. Mal länger arbeiten, dafür an einem anderen Tag früher Schluss. Dafür soll es mehr Spielraum geben. Die EU erlaubt bis zu 48 Stunden pro Woche. In Deutschland gilt dagegen grundsätzlich der 8-Stunden-Tag. Mit Ausnahmen sind bis zu 10 Stunden möglich. Bundeskanzler Merz erwartet im Herbst einen Gesetzentwurf von Arbeitsministerin Baas. Die Gewerkschaften warnen allerdings davor, den 8-Stunden-Tag damit faktisch abzuschaffen.
4: Und das trendet gerade online. Apnoe-Taucher Minjama Rinkovic. Der Münchner hat am Wochenende im Starnberger See versucht, einen neuen Süßwasserrekord aufzustellen. Mit einem Atemzug 85 Meter in die Tiefe tauchen. Das hat er auch geschafft. Nur beim Auftauchen, da gab's Probleme. Da ist er kurz ohnmächtig geworden. Dafür gab's von der Schiedsrichterin trotz des starken Tauchgangs leider die rote Karte, also kein Rekord. Auf Instagram haben viele mitgefiebert und drücken ihm für seinen nächsten Versuch die Daumen, denn den plant er jetzt bereits. Das Antenne Bayern Verkehrszentrum. Wir wollen, dass ihr gut ankommt. Eine Meldung haben wir von der A96 München Richtung Lindau. Bitte aufpassen zwischen Schöffelding und Landsberg am Lech Ost. Da steht ein Pannen-LKW. Die neuesten Blitzer bayernweit nur bei uns stehen auf der A9 auf Höhe Greding in Grafenau, auf der B533 und in Prien am Chiemsee hier in der Bernauer Straße. Wenn ihr noch was habt, Staus oder Blitzer, ihr erreicht uns immer kostenlos unter der 0800 994 9000. Gute Fahrt euch.
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0: Antenne Bayern, Paul-Johannes Baumgartner hier.
1: Und dazu wie Basti. Servus, der Leike kommt diese Woche wieder, aber bis dahin hört man die Stellung. 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
4: Das Antenne Bayern Verkehrszentrum. Wir wollen, dass ihr gut ankommt. Eine Meldung haben wir von der A96 München Richtung Lindau. Bitte aufpassen zwischen Schöffelding und Landsberg am Lech Ost. Da steht ein Pannen-LKW. Die neuesten Blitzer bayernweit nur bei uns stehen auf der A73 bei Memmelsdorf, auf der B2 auf Höhe Pleinfeld und in Garmisch-Partenkirchen hier auf der B23. Wenn ihr noch was habt, Staus oder Blitzer, ihr erreicht uns immer kostenlos unter der 0800 994 9000. Gute Fahrt euch.
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0: diesen noch jungen Montagmorgen mit Antenne Bayern und der Morning Show. Und das ist unser Wetter heute. Selby, guten Morgen.
1: Guten Morgen, ja. Sonne, Hitze und später auch ein paar Gewitter. So sieht unser Montag aus. Und diese Woche warten dann noch gleich zwei andere große Highlights für uns am Himmel. Heute erst noch in Bayern, erst sonnig, bevor am Nachmittag dann Schauer und Gewitter aufziehen bei insgesamt bis zu 35 Grad. So, und am Mittwochabend, da geht es dann erst mit einer partiellen Sonnenfinsternis los. Der Mond, der verdeckt dann fast die ganze Sonne und am besten holt ihr euch dann auch so eine spezielle Sonnenfinsternisbrille, weil ohne sollte man da auf jeden Fall nicht hochschauen. Und die gibt es jetzt noch ganz viel im Internet, beim Optiker oder auch in Drogeriemärkten. Und das zweite Highlight, auch am Mittwochabend, beziehungsweise schon in der Nacht, da freuen wir uns auf die Perseiden. Bis zu 100 Sternschnuppen pro Stunde sind da möglich.
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3: Mit Katrin Steinberger, guten Morgen. Die neue Kinderschutz-Hotline im Freistaat ist auf große Resonanz gestoßen. Das Zentrum Bayern Familie und Soziales in Bayreuth zieht nach einem Monat eine positive Zwischenbilanz. Bayern-Reporterin Sophie Gareis in Oberfranken.
4: Ob bei Missbrauch oder Mobbing, seit Anfang Juli können Kinder und Jugendliche kostenlos Hilfe und Unterstützung bei der Hotline finden und insgesamt 44 Menschen haben das Angebot auch schon wahrgenommen. Darunter viele Angehörige von Betroffenen. Das Zentrum Bayern Familie und Soziales hofft, dass bald noch mehr Kinder und Jugendliche anrufen. Dabei helfen soll eine neue Informationskampagne.
3: Bundesinnenminister Dobrindt will offenbar die Antidrohneneinheit der Bundespolizei stärken. Laut Bild soll das gemeinsame Drohnenabwehrzentrum von Bund und Ländern von 150 auf 300 Mitarbeiter aufgestockt werden. Zusätzlich soll es auch mehr operative Stützpunkte geben. Hintergrund ist der versuchte Drohnenanschlag am Flughafen Leipzig-Halle. Der neue Bundesverkehrsminister Bilger macht Druck auf die Spitze der Deutschen Bahn. Er will Bonuszahlungen für Manager an konkrete Ziele, wie zum Beispiel Pünktlichkeit koppeln. Und er bekommt dafür breite Unterstützung von SPD, Grüne und ProBahn. Die SPD betont, hohe Investitionen in die Schiene müssen sich auch im Alltag der Fahrgäste bemerkbar machen. In Costa Rica haben Forscher eine neue Froschart entdeckt, den Rana de las Nacientes, Spitzname Kaffeefrosch. Er ist grün und braun gefleckt und wird gerade mal 4 cm groß. Kaffee trinkt er logischerweise nicht, seinen Spitznamen hat er, weil er in den Kaffeeplantagen von Costa Rica zu Hause ist. Da ist es schattig und feucht genug und er findet genug Nahrung. Das trendet gerade online. Der Start unserer fränkischen Teams in die neue Saison der zweiten Fußball-Bundesliga. Vor allem die Clubfans feiern ihren ersten FC Nürnberg im Netz für den 3:0 Auftaktsieg gegen Dresden. Sommer hat alle 3 Tore geschossen und jetzt hoffen die Klubberer, dass der 22-Jährige auch bleibt. Und auch die Fans der Fürther sind nach dem 1:1 gegen Absteiger St. Pauli ganz happy über den Punkt. Und am Sonntag dann das fränkische Derby.
0: Das Leben ergibt wieder einen Sinn.
5: Endlich wieder Fußball.
0: Yes. Und nachdem wir mitten in den Sommerferien sind, um 7 Uhr nachher geht's los, dann bekommt Juliette in den News Unterstützung von den Antenne Bayern Ferienreportern. Wenn eure Kids da auch Bock drauf haben, dann schickt uns eine WhatsApp-Sprachnachricht an die 0800 994 1000. Jetzt aber erstmal ins Antenne Bayern Verkehrszentrum. Wir wollen, dass ihr gut ankommt. Guten Morgen, Basti.
5: Ja, guten Morgen, Paul. Und Obacht, auf der A8 Stuttgart Richtung München zwischen Günzburg und Burgau liegt auf der linken Spur das Radl von einem LKW. Also da bitte Vorsicht. Dann auf der A96 München Richtung Lindau zwischen Schöffelding und Landsberg am Lecht-Ostler liegt ein großer schwarzer Gegenstand auf der rechten Spur. An der Stelle hat es auch schon ein paar wilde Ausweichern übergeben, deswegen da bitte langsam fahren. Und auf der A99 Westumfahrung München ist am Alacher Tunnel die rechte Spur gesperrt und geblitzt wird auch wieder auf der A73 bei Memmelsdorf in Oberfranken und in Heiming auf der B12. Gute Fahrt.
2: 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Heute für Leica Moser und Indra, Paul Johannes Baumgartner.
0: Guten Morgen, Leica Moser ist am Morgen. Morgen wieder da. Kommt gut in die neue Woche mit den Antennen bei Millennium Hits.
5: Und dann chilligen 90er Flashback kommen wir auch dabei. Waterfalls.

0: TLC, auf Antenne Bayern. Flashback aus den 90ern, Waterfalls. Endlich Montag. Endlich wieder in der Arbeit. Endlich wieder im Kreis mit seinen Lieblingskollegen.
1: So schaut's aus, Paul. Ich freue mich.
2: Das Wochenende gar nicht abwarten. Bis ich euch
0: wiedersehe. 14 nach 5 ist es. Sommerferien, Woche 2. Viele sind hier im schönen Bayern geblieben. Andere hat's weiter weggezogen. Manche sogar ganz allein in Urlaub gefahren. Und das ist nicht jedermanns Sache. Selbstverständlich ist es für Antenne Bayern-Hörerin Xenia. Sie fährt mit ihrem Camper ganz alleine durch Europa.
2: Krass. Also ich finde das mega cool, würde das auch voll gerne mal machen. Aber so als Frau alleine hätte ich da schon ein bisschen Angst.
3: Ja, ich verstehe das und ich höre das auch wirklich oft. Also wenn ich unterwegs bin, werde ich echt oft gefragt, oh, du reist alleine als Frau. Aber meistens ist man auch irgendwie gar nicht so alleine, wie man denkt und trifft wirklich auf coole Leute und hat einen coolen Austausch, den man vielleicht sonst so nicht hätte. Also wenn man zu zweit unterwegs ist, das ist ja oft so, dass ja, man so in seiner eigenen Bubble ist und so ist das echt ganz cool und neue Möglichkeiten eröffnen sich.
0: Den coolen Austausch, den man hat, wenn man allein in Urlaub fährt, ja, kannst du dir ersparen, oder?
1: Also ich triff einmal Leute und so und ich finde das super cool und ich finde da die Vorstellung ganz geil, aber ich muss sagen, ich bin deswegen skeptisch, weil ich im Urlaub ein leichtes Opfer bin. Jedes Mal, wenn ich in einer großen Stadt unterwegs bin, werde ich ausgeraubt, leider.
0: Nein.
1: Doch, ja. Okay. Die kommen zu mir her und sind so freundlich und ich bin zurückfreundlich und dann plötzlich fahre ich da 50 oder so. Also, ich weiß nicht.
0: Dann lieber nicht mehr allein in Urlaub fahren.
1: Ich glaube,
2: aber solange es dir dann noch gut geht.
1: Ja, mir geht's gut. Wie schaut es bei dir aus, Paul?
0: Ich meine, man kann schon allein in Urlaub fahren. Das kann man machen, wenn man keine Familie mit Kindern hat. Dann kann man allein in Urlaub fahren. Wenn man allerdings Familie mit Kindern hat und trotzdem allein in Urlaub fährt, dann könnte es sein, dass wenn man zurückkommt, kommt man für längere Zeit allein in Urlaub. Fährt.
2: Vielleicht.
1: Vielleicht, ja.
0: Mit Bayerns bester Musik gemeinsam wie die neue Woche. Millennium Hit gleich von Rihanna. Immer wieder wird sie gecovert. Das Original bleibt am besten. Diamonds für euch und jetzt erstmal zum Wachwerden. Die aktuellen Hits mit The Kid LAROI und Justin Bieber. Stay. Guten Morgen, meine Lieben.
1: Guten Morgen.
2: Guten Morgen.

0: Rihanna singt, wovon Selvi gerne noch mehr hätte.
1: Ich habe alles, was ich brauche. Danke.
0: Danke. Gleich die aktuelle von Lady Gaga und ein Millennium-Hit von Plain White Tees. Hey there, Delilah. Schönen guten Morgen.
2: Guten Morgen.
0: 6:10. Fake-Angebote beim Autokauf. Online geht gerade eine ziemlich fiese Betrugsmasche rum. Was das für eine ist, woran ihr sie erkennt und wie ihr euch schützen könnt, vor allen Dingen gleich um 20:30 bei der Juliette. Jetzt freuen wir uns erstmal diese Woche auf Bayerns Wahnsinns-Wohnrekorde zusammen mit der Glücksspirale. Suchen wir die Superlative jeden Tag einen anderen. Heute, wer hat Bayerns coolsten Umbau gemacht? Tobi aus Weiden ist gerade dabei. Ein runtergekommenes Haus aus den 50ern. Komplett in Eigenleistung. Ohne Handwerker in einen Wohntraum zu verwandeln. Tobi, erzähl.
3: Es wird mega geil. Also wir werden energietechnisch Wärmepumpe mit Fußbodenheizung und allem drum dran. Das heißt, man wird keine Heizkörper mehr sehen. Es wird alles komplett neu verputzt. Komplett alles ebenerdig, begehbare Duschen, die Decken sind abgehängt. Es werden Deckenspots installiert. Alles wird elektrisch. Die Rollläden werden elektrisch. Es wird auch zum größten Teil smart werden. Das heißt, alles wird vom Handy ausgesteuert.
4: Boah, mega geil. Darf ich mal fragen, was das Ganze kosten soll?
3: Also, das Haus an sich habe ich sehr günstig geschossen. Und zwar waren es nur 205.000. Und die Sanierung durch die Eigenleistung liegen wir dann am Ende, schätze ich mal, so zwischen 140.000 und 150.000. Mhm. Aber wir haben dann das Beste aus den fast 300 Quadratmetern rausgeholt.
0: Klingt sensationell. Ist natürlich Geld, aber trotzdem, ja, in Summe hat der Tobi natürlich recht. Gerade durch die Eigenleistung ist es dann nicht mehr ganz so viel. Super, wir sind gespannt. Wer hat Bayerns coolsten Umbau gemacht? Schickt uns eine WhatsApp-Sprachnachricht. 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

0: Afrika. Ganz genau. Eine Minute nach 6. Schönen guten Morgen, das Antenne Bayern Wetter, Selvi.
1: Schönen guten Morgen. Ja, heiß geht's in die neue Woche heute bei bis zu 35 Grad. Am Nachmittag da kann es dann aber ein paar Schauer und Gewitter geben. Das löst sich dann aber alles bis spätestens Mitternacht wieder auf. Und dann wird's eine sommerliche Woche. Oft knacken wir die 30 Grad Marke. Und zum Sonntag hin, da dreht sich das Wetter bayernweit wieder. Es wird kühler und nasser. Also es kommt dann zum Sonntag hin der Regen, auf den viele warten, vor allem aber natürlich die Flüsse, die Seen und auch die Landwirte.
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0: Partymeile Bayern. Es wird auch diese Woche wieder im schönsten Bundesland des Universums gefeiert, was das Zeug hält. Legendäres Volksfest in Dachau, Jura-Volksfest, Neumarkt in der Oberpfalz und natürlich auch, Juliette, das zweitgrößte Volksfest in Bayern. Und da wird's schön, da wird's heute Abend so richtig romantisch.
3: Ja, auf dem Gäuboden-Volksfest in Straubing, da werden auf der Donau wieder viele Kanus und Boote unterwegs sein mit Lichterketten und Lampions dran. Und dazu gibt's stimmungsvolle Musik und es sind Fackelschwimmer im Wasser. Nach dieser Lampionfahrt bei der Schlossbrücke wird es ein Feuerwerk geben. Das war jetzt die letzten Tage noch ein bisschen unsicher, ob das alles wegen des Niedrigwassers stattfinden kann. Aber die Veranstalter haben gestern Nachmittag nochmal versichert, es findet alles statt. Los geht's so ab 21 Uhr und es werden viele Zuschauer erwartet. Es wäre also keine schlechte Idee, frühzeitig zu kommen.
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3: Die Wirtschaft in Bayern und in Deutschland schwächelt. Wir haben Bayerns Spitzenpolitiker gefragt, was sie dagegen tun wollen. CSU-Chef Söder setzt darauf, dass das milliardenschwere Infrastrukturpaket des Bundes jetzt Wirkung zeigt.
4: Das hängt jetzt seit so einem halben Jahr in der Warteschleife, weil das Geld da ist, aber die Verfahren so aufwendig sind heutzutage, dass du fast 20 Jahre, 30 Jahre für eine Schiene oder Brücke brauchst, was ja absurd ist und auch das Geld hochtreibt. Das haben wir jetzt auch beschlossen, dass das massiv vereinfacht, massiv beschleunigt wird. Das heißt, es geht jetzt richtig los.
3: Söder verweist außerdem auf beschlossene Maßnahmen zur Entbürokratisierung und erhofft, dass sich die Bundeskoalition im Herbst auf Steuererleichterungen einigen kann. Für hunderte Reisende war der Weg von München nach Nürnberg gestern im Bahnhof Rohrbach an der Ilm außerplanmäßig erstmal zu Ende. Der Lokführer hatte Rauch- und Brandgeruch im Maschinenraum der Lok bemerkt und den Zug angehalten. Rund 500 Reisende mussten den Zug verlassen. Sie wurden von der Polizei und Rettungskräften mit Getränken versorgt. Später konnten sie mit einem Ersatzzug und zusätzlichen Bussen weiterfahren. Bei Autokäufen im Internet warnt die Polizei vor einer Betrugswelle mit Fake-Angeboten. Aktuell häufen sich Fälle, in denen angebliche Unfallwagen zu extrem günstigen Preisen angeboten werden. Die Täter verlangen vor der Besichtigung eine Anzahlung, doch Fahrzeug und Verkäufer gibt es nicht, das Geld ist weg. Die Initiative Sicherer Autokauf im Internet von Plattformen und vom ADAC soll Käufer schützen. Und das trendet gerade online, das neue Ampelmännchen direkt am Freibad in Schwabach in Mittelfranken. Manche Städte lassen sich da ja immer was ganz Besonderes einfallen, Motive, die Typisches für den Ort darstellen sollen. In diesem Fall soll es ein sogenannter Goldschläger sein, also ein Handwerker, der Gold durch Hämmern und Walzen zu hauchdünnem Blattgold verarbeitet. Schwabach ist dafür bekannt. Aber das Ampelmännchen mit seinem großen Werkzeug in der Hand zieht irgendwie eher nach einem Axtmörder aus. Ja, aber keine Angst, wir haben mal rumgefragt. Die Kinder finden es spannend und cool.
0: Und unser Ampelmännchen hier im Studio zeigt in anderthalb Stunden den Pumuckl an, weil ab 7 Uhr, Juliette, bekommst du ja Unterstützung in den News von den Antenne Bayern Ferienreportern.
3: Ja,
0: und wenn eure Kids da auch Bock drauf haben, schickt uns eine WhatsApp-Sprachnachricht an die 0800 994 1000.
5: Sehr coole Geschichte.
0: Du bist schon zusammengezuckt, als ich gesagt habe, unser Ampelmännchen.
5: Ja, ich habe mir da auch ein bisschen gelernt auf dem Ding.
0: Morgen, Basti.
5: Guten Morgen, Paul. Obacht, auf der A96 München Richtung Lindau zwischen Schöffelding und Landsberg am Lech Ost liegt immer noch der große schwarze Gegenstand auf der rechten Spur. Da haben wir schon ein paar ausweichen müssen. Fahrst du bitte langsam, man sieht das etwas schlecht. Und dann noch eine Meldung von Michael. Servus.
6: Blitzerstedel, Ortsausfahrt von Eidenbach gegenüber vom Netto. Der macht auf alle Fälle hoffentlich schöne Fotos, weil daher werden die Beste.
5: Okay, wieder recht. Danke dir fürs Melden. Außerdem wird geblitzt auf der A9 Höhe Greding, Landkreis Rode in Mittelfranken und auf der B466 in Nördlingen in Schwaben. Gute Fahrt.
2: 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Heute für Leica Moser und Indra, Paul Johannes Baumgartner.
0: Guten Morgen.
1: Guten Morgen.
0: Leica Moser ist morgen wieder da. Wir halten die Stellung mit den Antenne Bayern Millennium Hits.
5: Und mit den 1er Flashbacks Summer Dreaming.
0: Und sie gehört mit zu den Stars unserer Antenne Bayern Schulhof-Gigs. Läuft.

0: Viertel vor sechs, Antenne Bayern, Montagmorgen, Coldplay und BTS, My Universe. Wir wissen nicht genau, was ihr am Wochenende so gemacht habt, aber Basti, du warst am Wochenende in ganz besonderer Mission unterwegs.
1: Ja, genau. Ich habe den Verein Dachsbau in Schwaben besucht. Wir haben schon mal zusammen mit unserer Stiftung Antenne Bayern Hilft diesen Verein unterstützt und es ist wirklich, ja, der Wahnsinn, was sie leisten. Der Verein Dachsbau hilft Familien mit schwerstbehinderten Kindern. Das sind Kinder, die in normale Pflegeeinrichtungen nicht betreut werden können, weil man sich viel intensiver um die Kinder kümmern muss. Und ich habe jetzt mal die Eltern von solchen Kindern kennengelernt. Und ja, also die müssen wirklich jeden Tag an ihre Belastungsgrenze gehen.
2: Das ist eine Mammutaufgabe. Also ich laufe auf dem Zahnfleisch daher. Das Limit ist bei schon viele Jahre überschritten und wir haben nicht die Möglichkeit, irgendwie eine Entlastung zu bekommen. Dass ja. Ich einfach mal schlafen kann. Und der Körper ist einfach immer auf im Alarmmodus.
1: Ja, die Mama kümmert sich jeden Tag rund um die Uhr um die kleine Hanna, also ihre Tochter. Und ihre große Tochter kommt deswegen oft zu kurz und das zerreißt sie natürlich.
2: Sie hat natürlich auch das Anrecht mehr denn je eigentlich auf Mama und Papa. Kann sie nicht immer haben und das tut so weh, weil sie einfach mitläuft nur. Jetzt wird es zu viel. Weil sie das einfach nicht verdient hat, die Lea. Und es zehren die Nerven. Unglaublich.
1: Und um solche Familien wie die von der Mama Kathi zu entlasten, möchte der Verein Dachsbau eine Kurzzeitpflege einrichten. Und dafür braucht es aber finanzielle Unterstützung. Mir verlangt es unfassbaren Respekt ab und Bewunderung, was da für die Kinder jeden Tag geleistet wird. Und ich habe mich auch ein bisschen geschämt, ehrlich gesagt, über was ich mir in meinem Alltag für Sorgen mache.
3: Die Sorgen werden dann wieder ganz, ganz klein, ja. Wenn man so sieht, was wirklich Sorgen sein könnten. Vielleicht können wir ja den Verein Dachsbau ein bisschen unterstützen. Dachsbau hilft Familien mit schwerstbehinderten Kindern, die in normalen Pflegeeinrichtungen nicht betreut werden können. Und wer von euch auch helfen will, schreibt uns gerne eine Studio-Mail oder schickt eine WhatsApp. Wir leiten das gerne weiter. Jetzt geht's weiter mit Bayerns bester Musik. Gleich 90er Flashback, Katy Anai und Summer Dreaming. Davor die Imagine Dragons auf Antenne Bayern, whatever it takes. 5:47 Uhr. Guten Morgen.
1: Morgen.

0: mehr Sommerfeeling geht musikalisch nicht. Katja Ney auf Antenne Bayern. Das ist Bayerns beste Musik und gleich Pink und der aktuelle Hit von Alex Warren. Spektakuläre Entdeckung in Unterfranken, damit hat nun wirklich niemand gerechnet, was bei den Bauarbeiten für die Südlink-Stromtrasse plötzlich ausgegraben wurde. Das ist ja ein Ding, gleich um 6 bei Juliette Marisch.
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0: 5.53 Uhr. Likey ist morgen wieder da. Er hat mit seinem kleinen Sohn einen Freizeitpark unsicher gemacht. Und wir erleben diesen Sommer gemeinsam.
3: So schaut's aus. Heute Abend ist zum Beispiel Premiere vom neuen Eberhofer-Film. Wir schauen Steckerfisch-Fiasko, das ist ja ein Zungenbrecher, zusammen im Kino, noch bevor ab Donnerstag alle anderen schauen können. Die Tina aus Ingolstadt ist am Start. Freust du dich schon?
4: Ja, völlig freue ich mich.
3: Ah, sehr gut. So, und jetzt kommt das Allerbeste. Die Schauspieler, die sind auch mit dabei.
4: Das finde ich gut.
0: An alle, die heute mit Christian Franz aus dem Antenne Bayern Verkehrszentrum wakeboarden werden. Ich habe mal gehört, das ist wie Fliegen, also wie Fliegen in der Luft, halt nur mit mehr Wasser im Mund. Das ist Wakeboarden. Und die Katrin aus Hausen in Oberfranken ist dabei. Und du bist auch schon sehr gespannt.
5: Ja, Wahnsinn. Ich habe sowas noch nie gemacht, ehrlich gesagt. Es wird bestimmt sehr, sehr lustig mit uns, weil ich schätze jetzt mal, kein Mensch von uns sitzt oder steht irgendwann mal auf diesem Board und fährt eine Minute oder so oder Sekunden.
3: Ich glaube, das wäre halt eine Fetzengaudi bei euch, ich sag's.
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3: Guten Morgen, ja, sommerlich heiß wird es diese Woche und am Mittwoch. Da erwarten wir aber die zwei großen Sommerhighlights am Himmel. Heute nochmal sommerlich schön, nur am Nachmittag, da kann es ein paar Schauer und Gewitter geben, das insgesamt bei bis zu 35 Grad. Und dann schauen wir eben auf diesen Mittwochabend, da wird es nämlich eine partielle Sonnenfinsternis geben. Der Mond, der verdeckt dann fast die ganze Sonne und am besten holt ihr euch da heute noch so eine spezielle Sonnenfinsternis. Brille sollte man ja auf jeden Fall nicht ohne dann hochschauen in den Himmel. Und diese Brillen, die gibt es im Internet, beim Optiker oder die bekommt ihr auch im Drogeriemarkt. In Spanien zum Beispiel, da wird es sogar eine totale Sonnenfinsternis geben. Also wenn ihr da Freunde, Verwandte habt oder noch rüberfliegt. Und paar Stunden später, auch am Himmel, dann das nächste Highlight, und zwar die Perseiden. Die sind auf ihrem Höhepunkt mit bis zu 100 Sternschnuppen pro Stunde.
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2: Sommer im Antenne Bayernland und das Beste, was man bei diesen Temperaturen machen kann, wir gehen aufs Eis. Eishockey. Juliette, für die Profis des EHC München startet die Saisonvorbereitung.
5: Ja, heute. Die anderen bayerischen Clubs sind teilweise schon ein bisschen früher eingestiegen. Nürnberg trainiert seit Samstag und die Straubing Tigers haben ihre Mannschaft am Wochenende beim Gäubodenvolksfest präsentiert. Das erste öffentliche Eistraining der Augsburger Panther findet dann am Freitag im Kurt-Frenzel-Stadion statt. Eishockey boomt übrigens. Ne? In der letzten Saison gab es in den Arenen und auch im Fernsehen Zuschauerrekorde.
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5: Der Präsident der Arbeitgeber Rainer Dulger hält nichts von einer täglichen Höchstarbeitszeit von 8 Stunden. Wir sollten sie in eine wöchentliche Höchstarbeitszeit ändern, sagt Dulke. Das würde für Arbeitgeber und auch für Arbeitnehmer mehr Flexibilität bedeuten. Das europäische Arbeitszeitgesetz sieht eine wöchentliche Höchstarbeitszeit von 48 Stunden vor. Die Bundesregierung hat für Herbst eine Reform der Arbeitszeitregelung angekündigt. In Pieding in Oberbayern hat sich ein 31-Jähriger mit einem getunten E-Scooter eine Verfolgungsjagd mit der Polizei geliefert. Der Mann raste mit über 50 km/h an einem Streifenwagen vorbei. Sein E-Scooter konnte laut Polizei sogar bis zu 70 km pro Stunde fahren. Mehrere Versuche der Beamten, ihm den Weg abzuschneiden, scheiterten. Erst ein Passant griff ein, packte den Flüchtenden am Rucksack und hielt ihn fest. Melrichstadt ist älter als gedacht. Bei Bauarbeiten für die Südlink-Stromtrasse sind überraschend Reste einer bis zu 7500 Jahre alten Siedlung aufgetaucht. Bayern-Reporterin Birgit Behringer in Unterfranken.
6: Archäologen haben Spuren aus der Zeit der sogenannten Bandkeramik entdeckt. Das waren die ersten sesshaften Menschen hier in Mitteleuropa. Freigelegt wurden Hausreste, Keramikscherben, Steinwerkzeuge und Tierknochen. Und im Boden, da zeichnet sich ein außergewöhnlich gut erhaltener Grundriss eines Langhauses ab. Das waren für die Steinzeit typische Wohnhäuser mit bis zu 40 Metern Länge. Die genaue Auswertung der Funde läuft noch.
5: Und das trendet gerade online. Die Hochzeit von Cristiano Ronaldo und seiner Georgina. Eine Hochzeit, die für Riesentrubel gesorgt hat und die es gar nicht gab. Zumindest nicht die von Ronaldo und Georgina. Im Netz hatte sich das Gerücht ausgebreitet, dass die beiden an Ronaldos Heimatort in einer Kirche auf Madeira heiraten würden. Und Tausende haben sich dort versammelt, inklusive viele Paparazzi. Es kam auch tatsächlich ein Rolls-Royce angefahren mit einem Brautpaar drin. Es war aber ein ganz anderes Paar. Mit einer armen Braut, kurz vor dem Nervenzusammenbruch, weil sie nicht wusste, wie er geschah. Cristiano Ronaldo hingegen hatte Spaß bei all den Bildern im Internet. Er hat sie mit Smileys kommentiert, die Tränen lachen. Und die echte Braut hat am Ende dann doch auch noch gestrahlt.
2: Ob fest die Lohn macht oder warten 10.000 Menschen auf dich, du bist zu heiraten.
5: Im kleinen familiären Kreis.
2: Ja, genau. Eine typisch bayerische Hochzeit, 10.000 Besucher.
7: Ja, Wahnsinn.
8: Ganz wild.
2: Eine Stunde bei Juliette. Um 7 geht's los. Dann bekommst du, Juliette, in den News Unterstützung von den Antenne Bayern Ferienreportern.
5: Ich freue mich schon.
2: Ihr Lieben, wenn eure Kids da auch Bock drauf haben, schickt uns eine WhatsApp-Sprachnachricht an die 0800 994 1000. 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Guten Morgen, Basti.
9: Guten Morgen. Wir haben eine Meldung von der Victoria.
10: Auf der A6 Nürnberg Richtung Heilbronn ist gerade auf der Ausfahrt Neuendettelsau die Polizei und räumt Fahrzeugteile auf. Da staut sich's. Und ja,
9: Oh, danke dir fürs Melden. Auf der A93 Hof Richtung Weiden zwischen Tschitschalbor, also Windisch-Eschenbach und Neustadt an der Waldenapp, steht ein kaputtes Auto. Bitte Vorsicht, da laufen die leider auf der Straße rum. Und dann noch was von der A96 München Richtung Lindau zwischen Schöffelding und Landsberg am Lech Ost. Da liegt ein großer schwarzer Gegenstand auf der rechten Spur und der LKW hat es übersehen und ist drüber gefahren und deswegen hat es ihm einen Reifen zerrissen. Also bitte aufpassen. Geblitzt wird in Ansbach in der Eiberstraße und in Taufkirchen in der Fichtenstraße. Gute Fahrt.
4: 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Heute für Leica Moser und Indra, Paul Johannes Baumgartner.
2: Leica Moser ist morgen wieder da. Und wir starten rein in die zweite Ferienwoche mit der Antenne Bayern Millennium. Jetzt schönen guten Morgen.
9: Morgen.
3: Morgen.
9: Leinsker Flashback, Losing My Religion. Hoffentlich findet das wieder.
2: Ich fall vom Glauben. Jetzt die aktuelle Funkheit.

0: Gefühl. Lukas Graham auf Antenne Bayern. Love Somewhat, ganz genau 12:06. Guten Morgen.
1: Guten Morgen.
0: Großes Thema heute in der Morning Show, bei dem die Meinungen auseinandergehen. Alleine in den Urlaub fahren, geht das, ja oder nein? Antenne Bayern-Hörerin Xenia macht nur so Urlaub alleine.
2: Ich bin meistens mit meinem Van unterwegs, den habe ich mir selber ausgebaut und mit dem bin ich dann eigentlich immer on Tour.
0: Wo geht's dann dahin?
2: Ich war bereits mit meinem Van in Dänemark und Schweden, was total schön ist und man kann sehr naturnah stehen mit dem Van. Aber ich war auch im Winter in Spanien und Portugal und kann das auch sehr empfehlen, weil gerade dort sind viele junge Leute unterwegs, gerade in Portugal an der Algarve und auch an der Westküste und hat da immer wieder so Örtchen, die man sich angucken kann.
0: Also Xenia klingt nicht unglücklich.
3: Na, muss ich auch sagen. Gefällt mir. Ja. Ich kann mir das gut vorstellen, dass ich allein reisen tue, weil ich ja eigentlich kein Problem habe, weil meine Leute kennen zum Lernen. Allerdings, ich habe ein Problem. Und zwar...
0: Du bist ein Opfer.
3: Genau, weil die Leute, die schauen mich an und wenn da jemand, schlechte Absichten hat, dann sieht er auf meiner Stirn geschrieben, leichtes Opfer.
2: Oh.
3: Und dann, ich werde immer ausgeraubt, wenn ich allein irgendwo unterwegs bin, leider.
0: Das ist natürlich, aber das ist dir hoffentlich erspart geblieben. Oder fährst du allein in Urlaub?
1: Nee, mir ist da sowas zum Glück noch nie passiert. Aber ja, ich wollte das schon immer mal machen. Aber so als Frau alleine habe ich ehrlich gesagt immer ein bisschen Angst gehabt.
3: Verstehe,
1: ja, das ist gerade noch so das Problemchen.
0: Durchaus nachvollziehbar. Gibt natürlich ein paar Vorteile, weniger Diskussionen, was wir den ganzen Tag über machen
1: sollen.
0: Gibt aber auch einen entscheidenden Nachteil, weil das schönste Erlebnis ist ja doch wirklich nur halb so schön, wenn man es keinem zeigen kann oder nicht mit jemandem darüber sprechen kann.
4: Das ist der Vorteil,
0: wenn man zusammen in den Urlaub fährt. Wie seht ihr es? Wir werden es erfahren im Laufe des Vormittags. Gleich entspannter Wochenstart. Millennium Hit von Ronan Keating, Father and Son. Davor die aktuelle von Bebe Rexha.

0: Musik mit Ronan Keating auf Antenne Bayern. Welshly Arms und Ed Sheeran warten schon in der Playlist. 6:50. Der Freistaat ist knochentrocken und ein Dorf erlebt, was das bedeuten kann. In Bad Bayersoien werden die Menschen mit Trinkwasser versorgt per Milchlaster. Bürgermeister Eberhard Steiner bei uns. Wo kommt das Wasser her?
1: Das wird eben im Moment gebracht von den Nachbarorten, wo ich sehr dankbar bin und sehr froh bin, dass die gleich Ja gesagt haben.
0: Was sind denn die Nachbargemeinden? Nenn es doch ein paar.
1: Das ist Bad Kohlgrub und Rottenbuch. Da kann der Milchlaster jeweils das Wasser holen. Ich habe da einfach gedacht, Trinkwasser ist Trinkwasser, ist aber nicht so. Man muss das chemisch prüfen lassen, ob das überhaupt zusammenpasst. Denn sonst kann es sich verwerben, zu stinken anfangen. Und glücklicherweise passen die drei zusammen. Und insofern konnte man da gleich loslegen.
2: Und wie oft am Tag fährt denn dieser Milchlaster hin und her?
1: Normalerweise fährt er 10-mal. Da ist es so, es wird eingespeist in einem Pumpenhäuschen und dann wird unser Hochbehälter vollgemacht.
0: Wie ist denn die Stimmung? Weil ich mir vorstelle, ich weiß, an dem Ort, an dem ich wohne, gibt es sowas Elementares wie Wasser jetzt nicht mehr selbstverständlich, sondern es muss quasi einen Notplan herhalten. Wie geht's denn Ihren Bürgerinnen und Bürgern mit dieser Situation?
1: Also, was ich so mitkriege, wir sagen, gut, dass ihr sofort reagiert habt, gut, dass da das gleich ins Rollen kommt und ihr gleich eben sehr pragmatisch, erdnah reagiert habt auf die Situation.
0: Ja. Aktuell baut ihr gerade eine Notrohrleitung ins Nachbardorf, damit der Milchlaster nicht mehr fahren muss. Wir hoffen, dass es schnell vorankommt in Bad Bayersoien.
1: Wenn jetzt die Leitung steht, dann, ich glaube, ich kann das so sagen, dann kann ich auch wieder besser schlafen.

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5: Endlich Montag. Schönen guten Morgen.
6: Ja, das sagst du was, Paul.
7: Das denken sich jetzt ganz viele.
5: Ich freue mich.
7: Ich mich auch, ja.
5: Und ich freue mich auch auf Perseiden und partielle Sonnenfinsternis. Selvi, das Wetter.
7: Guten Morgen, ja, alles mit dabei diese Woche. Es wird auch sehr sommerlich und heiß. Und heute dann auch ein bisschen sonnig, ein bisschen bewölkt bei bis zu 35 Grad. Später kommen dann auch ein paar Schauer und Gewitter dazu. Bis morgen beruhigt sich es dann aber wieder. Und am Mittwoch freuen wir uns dann eben auf gleich zwei große Highlights am Himmel. Einmal die partielle Sonnenfinsternis. Der Mond verdeckt dann fast die ganze Sonne. In Regensburg zum Beispiel, in der Oberpfalz, erreicht sie dann gegen so 20.14 Uhr ihren Höhepunkt. Und ein paar Stunden später, da kommen dann noch die Perseiden mit bis zu 100 Sternschnuppen pro Stunde dazu. Und aktuell schaut es so aus, dass es eine klare Nacht auf jeden Fall ohne Wolken wird. Und deshalb kann es dann wirklich sehr, sehr magisch werden.
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5: Aktuell im Test bei der Bayerischen Polizei Taser, also diese Elektroschocker. Getestet werden die Taser im normalen Streifendienst und Juliette, bisher fällt die Bilanz, zumindest bei den Beamten, positiv aus.
8: Ja, diese Tests laufen aber jetzt erstmal nur in Schweinfurt, Regensburg und Augsburg. Kleine Bilanz bisher, seit Anfang Juni sind diese Taser 19 Mal eingesetzt worden und in 16 weiteren Fällen hat es schon gelangt, mit den Dingern zu drohen, um die Situation zu lösen. Also auch ganz gut. Die Geräte werden aber nur in Viererteams benutzt, damit die Kollegen direkt eingreifen können, wenn jemand nach so einem Taserschuss überwältigt werden muss. Und sie werden auch nur eingesetzt, wenn man sonst die echte Waffe gezückt hätte. Da ist der Taser also noch die harmlosere Alternative, sagt die Polizei.
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8: Der neue Bundesverkehrsminister Bilger macht Druck auf die Spitze der Deutschen Bahn. Er will die Bonuszahlungen für die Bahnmanager an die Pünktlichkeit der Züge koppeln. Wird das nicht besser, dann gibt's für die Chefs auch nicht mehr Geld. Dafür bekommt er breite Unterstützung von SPD, Grüne und Pro Bahn. Die SPD betont, hohe Investitionen in die Schiene müssten sich auch im Alltag der Fahrgäste bemerkbar machen. Die neue Kinderschutz-Hotline im Freistaat ist bisher auf große Resonanz gestoßen. Das Zentrum Bayern Familie und Soziales in Bayreuth zieht nach einem Monat eine positive Zwischenbilanz. Bayern-Reporterin Sophie Gareis in Oberfranken.
9: Ob bei Missbrauch oder Mobbing, seit Anfang Juli können Kinder und Jugendliche kostenlos Hilfe und Unterstützung bei der Hotline finden und insgesamt 44 Menschen haben das Angebot auch schon wahrgenommen, darunter viele Angehörige von Betroffenen. Das Zentrum Bayern Familie und Soziales hofft, dass bald noch mehr Kinder und Jugendliche anrufen. Dabei helfen soll eine neue Informationskampagne.
8: Die ist neu, aber seit seit vielen, vielen Jahren gibt es ja schon die Nummer gegen Kummer, das Kinder- und Jugendtelefon. Auch dort erhalten Kinder und Jugendliche kostenlos Hilfe und Unterstützung, wenn die Sorgen mal brennen. Starker Auftritt der bayerischen Radrennsportlerin Antonia Niedermayer. Die Rosenheimerin sichert sich bei der Tour de France Femmes das weiße Trikot als beste Nachwuchsfahrerin. In der Gesamtwertung landete sie auf Platz 4. Gewonnen hat Demi Vollering aus den Niederlanden. Sie entschied auch die letzte Etappe für sich und hat damit zum zweiten Mal die Tour gewonnen. Das hat vor ihr keine Frau geschafft. Und das trendet gerade online. Der Apnoe-Taucher Minja Marinkovic. Der Münchner wollte eigentlich am Samstag im Starnberger See einen neuen Tiefenrekord im Süßwasser aufstellen. Mit nur einem Atemzug runter auf 85 Meter. Auf Insta konnte man das auch alles live verfolgen. Runter hat auch geklappt. Beim Auftauchen allerdings ist er nur 3 Meter unter der Wasseroberfläche ohnmächtig geworden. Seine Helfer mussten eingreifen. Damit war es vorbei mit dem offiziellen Rekord. Aber Minja geht's bestens. Er hat gleich danach schon wieder gelacht und er und sein Team haben ein schönes, entspanntes Restwochenende am See verbracht.
5: Und in einer halben Stunde tauchen bei uns auf die Antenne Bayern Ferienreporter. Ja. Elegante Überleitung.
7: Sehr gut.
5: Um 7 Uhr geht's los. Bei dir, Gillette, in der News. Und wenn eure Kids auch Antenne Bayern Ferienreporter werden wollen, schickt uns jetzt eine WhatsApp-Sprachnachricht an die 0800 994 1000. Direkt rein ins Antenne Bayern Verkehrszentrum. 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Basti.
6: Ja, und auf der A6 Nürnberg Richtung Heilbronn zwischen Aurach und dem Kreuz Feuchtwangen-Crailsheim brennt auf dem Standstreifen ein LKW. Gerade mit der Polizei schon geredet, sie sind unterwegs. Aktuell ist das Ganze allerdings nur ungesichert. Dann auf der A8 München Richtung Salzburg zwischen Bayern und dem Irschenberg liegen Reifenteile auf der Straße. Und auf der A96 Lindau Richtung München zwischen dem Tunnel Gräfelfing und der Ausfahrt Gräfelfing steht ein kaputter Lastwagen auf der rechten Spur im Baustellenbereich. Jörgi, was ist bei dir los?
10: Ja, guten Morgen. Ich möchte gerne einen Blitzeranhänger melden.
6: Ja, super. Wo?
10: Und zwar auf der B8 bei der Ortsdurchfahrt von Marktbiebert an der Bushaltestelle.
6: Super, danke dir fürs Melden. Außerdem wird geblitzt in Lindau in der Anhängerstraße und auf der B299 in Kastel. Gute Fahrt.
1: 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Heute für Leica Moser und Indra, Paul Johannes Baumgartner.
5: Schönen guten Morgen.
7: Hallo Morgen.
5: Leica Moser ist morgen wieder da und wir starten rein in den Montag mit den Antenne Bayern Millennium Hits.
6: Und 90er Flashback, alles was er macht, macht er für dich. Brian Adams
5: ist dabei. Und jetzt aktuelle Beats, damit ihr fit in den Tag startet, von Kato.

0: Nacht der Wahl mit Lola Young. Kommt gut rein in die neue Woche, gleich mit One Republic und dem offiziellen Sommerhit 2026. Dai Dai!
1: Guten Morgen!
0: 7:10.
2: Das ist schon keine Badehose mehr, leidet. Das ist ein Statement. Der blanke Mut freut sich auf die Fotos von Christian Franz aus dem Antenne Bayern Verkehrszentrum. Heute noch ein Wakeboarden.
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0: Bayern ist einfach viel zu schön, um wegzufahren. Da sind wir uns einig. Auch Laiki ist in den Sommerferien da geblieben. War mit seinem kleinen Sohn im Freizeitpark. Morgen ist er wieder da. Worauf habt ihr denn, meine lieben Bock, diesen Sommer? Klickt an Teddy. Kollegin Lisa Augenthaler will Heißluftballon fahren. Basti mit euch am Lagerfeuer Gitarre spielen.
5: Sowieso.
0: Kannst du das wirklich?
2: Ja, wir werden sehen.
0: Und Antenne Bayern-Hörer Christian aus Geretsried will den FC Bayern gegen RB Leipzig live erleben. Am Samstag, diesen Samstag im T-Cup mit Premium-Stadion-Tickets von der Telekom in unserer exklusiven Fankurve. Christian, wir Fußballfans sind uns einig, es reicht mit der Bundesliga-Pause.
6: Die war lang genug, es war zwar die WM, aber ich glaube, die Bundesliga ist halt doch ein bisschen interessanter.
0: Ein bisschen was anderes, genau. Du bist selber Fußballspieler gewesen?
6: Genau, 15 Jahre im Mittelsturm gespielt. Stark. Aber jetzt, glaube ich, ist die Zeit vorbei.
1: Frührente.
6: Ja.
0: Ja. Wen würdest du denn gerne mitnehmen?
6: Ich würde gerne meinen Sohn mitnehmen, der nächsten Samstag, wenn das Spiel jetzt Geburtstag hat.
1: Ah, oh, wie alt wird er denn?
6: Er wird 15. Und ich glaube, er wird sich sehr, sehr darüber freuen.
0: Dann darfst du ihm die gute Nachricht überbringen. Lieber Christian, du und dein Sohn geht an seinem Geburtstag hin zum Spiel FC Bayern München gegen RB Leipzig.
6: Oh, vielen, vielen lieben Dank. Ich glaube, das wird eine riesen Überraschung werden. Vielen Dank.
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0: Dein, dein. 10 vor 7 ist es. Schönen guten Morgen.
1: Guten Morgen.
0: Shakira auf Antenne Bayern gleich. Nico Santos, der zigtausende Schüler bei den Antenne Bayern Pausenhof-Gigs schon begeistert hat. Und einer der Kuschel-Flashbacks aus den 90ern gleich von Bryan Adams. Ich sehe und höre immer wieder von Geschenken für Schüler, die eine 1 im Zeugnis haben. Was ist mit denen, die nicht die Gabe dazu besitzen, sich aber trotzdem das ganze Schuljahr bemühen? Schreibt Tina aus Bamberg. Das stimmt, es geht auch anders. Jeder, der eine 6 im Zeugnis hat, bekommt zum Beispiel im Strandbad Utting am Ammersee umsonst ein Eis. Eine Mutmachaktion von Bademeister Mine. Ihr erlebt einen totalen Run.
2: Das älteste Kind, was da war, das hat mir ein Zeugnis von 1973 vorgelegt. Weil wir ehren auch alte Nieten.
0: Sebastian ist raus. 1973.
3: Warum bietet ihr das an?
2: Es ist eine witzig gemeinte Mutmachaktion.
0: Kommt die Aktion ausschließlich gut an oder gibt es vielleicht auch Kritik an der einen oder anderen Stelle, dass man sagt, hey, warum belohnt ihr jetzt auch noch schlechte Leistungen?
2: Ja, die Hochleistungs-Junkies kommen natürlich in Schnappatmung.
0: Für eine 6 in welchem Fach gibt ihr am meisten Eis raus?
2: Latein führt mit Abstand vor Mathe.
0: Ah, okay.
4: Kann ich gut verstehen.
3: Wunderbar.
4: Klassisches Lernfach aber auch,
3: ja,
4: ne?
3: So. Sally, was sagst du dazu?
4: Ich finde das cool, weil so ein Zeugnis, das sagt ja auch nicht viel aus. Ich meine, solange man da jetzt irgendwie durchkommt und ich meine, ja, manche Studiengänge zum Beispiel, da braucht man dann schon so gute Noten, aber trotzdem coole Aktion, sehr stark.
3: Also ich finde, man sollte sich immer anstrengen, weil das ist das A und O, dass man sich Mühe gibt. Aber meine Mama hat immer was gesagt, das hat mir immer geholfen, es juckt keinen Menschen, was du in der 7. Klasse für Noten in Mathe gehabt hast. Und das finde ich, ist, ja, hat mir immer Mut gemacht. Es
0: gibt auch fantastische Menschen, die in der Schule nicht gerade leuchten waren. Und genauso gibt es welche, die in der Schule super waren, aber leider menschlich Totalausfälle sind.
3: So schaut's aus.
0: Mine, du siehst das genauso.
2: Schaut mich an, ich bin in diesem System total durchgerauscht. Ich habe ein sehr glückliches Leben. Ich habe eine wahnsinnig, wahnsinnig nette Frau, nette Kinder. Und das ist alles auch so irgendwie machbar.

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3: Und jetzt kurz vor 7, das Antenne Bayern Wetter mit Selvi. Guten Morgen.
4: Guten Morgen, ja, wir starten wieder eine heiße sommerliche Woche mit einem kleinen Wetterumschwung zum Ende der Woche. Also heute erstmal bis zu 35 Grad, sonnig, teilweise bewölkt und am Nachmittag da können ein paar Schauer und Gewitter durchziehen. Bis morgen ist das dann aber wieder vorbei. Die kommenden Tage, da knacken wir dann oft die 30 Grad Marke und am Sonntag, da kippt es dann wenig. Die Hitze, die verabschiedet sich größtenteils. Es wird kühler und vor allem auch wieder ein bisschen nass zumindest. Und das könnte dann natürlich den Flüssen, den Seen und natürlich auch den Landwirten sehr, sehr gut tun.
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3: 100% Bioprodukt. Das ist bis auf Weiteres nicht mehr möglich und Juliette weiß auch warum.
6: Naja, vielleicht nicht mehr möglich. In Einzelfällen, weil es durch die Trockenheit gerade nicht mehr so viel Biofutter gibt. Deswegen wurde jetzt auch der Katastrophenfall ausgerufen. Das bedeutet, Biobauern dürfen ausnahmsweise und auch nur für eine befristete Zeit normales, konventionelles Heu oder Silage verfüttern, wenn eben kein gleichwertiges Biofutter verfügbar ist. Es geht jetzt also nicht darum, die Biostandards generell zu senken. Es ist einfach nur übergangsweise eine Hilfe für die Biobauern. Wenn sie ihren Tieren Kraftfutter geben, dann muss das aber weiterhin aus ökologischer Produktion stammen.
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6: Die Wirtschaft in Bayern und in Deutschland schwächelt. Wir haben mal Bayerns Spitzenpolitiker gefragt, was sie dagegen tun wollen. CSU-Chef Söder setzt darauf, dass das milliardenschwere Infrastrukturpaket des Bundes jetzt Wirkung zeigt.
7: Das hängt jetzt seit so einem halben Jahr an der Warteschleife, weil das Geld da ist, aber die Verfahren so aufwendig sind heutzutage, dass du fast ja, 20 Jahre, 30 Jahre für eine Schiene oder Brücke brauchst, was ja absurd ist und auch das Geld hochtreibt. Das haben wir jetzt auch beschlossen, dass das massiv vereinfacht, massiv beschleunigt. Das heißt, es geht jetzt richtig los.
6: Söder verweist außerdem auf beschlossene Maßnahmen zur Entbürokratisierung und erhofft, dass sich die Bundeskoalition im Herbst auf Steuererleichterungen einigen kann. Bundesinnenminister Dobrindt will offenbar die Anti-Drohnen-Einheiten der Bundespolizei stärken. Laut Bild soll das gemeinsame Drohnenabwehrzentrum von Bund und Ländern von 150 auf 300 Mitarbeitende aufgestockt werden. Und es soll auch mehr Stützpunkte geben. Hintergrund ist der versuchte Drohnenanschlag am Flughafen Leipzig. In Bad Staffelstein in Oberfranken ist eine Scheune vollständig niedergebrannt. 3 Menschen wurden leicht verletzt. Der Schaden liegt bei rund 500.000 Euro, schätzt die Polizei, denn das Feuer griff am Abend auch auf die Fassaden mehrerer Wohnhäuser über. Die können aber weiter bewohnt bleiben. Über 200 Feuerwehrleute waren im Einsatz und konnten noch Schlimmeres verhindern. So, und jetzt Premiere für unsere neue Rubrik.
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6: Ja, da schauen wir, welche Geschichten unsere Kids in Bayern heute besonders cool finden. Zum Beispiel der Michi aus Schwaben.
8: Puh, es ist ganz schön heiß bei uns. Aber voll viele Städte und Gemeinden machen jetzt richtig coole Sachen in den Ferien. So wie Augsburg. Da gibt's nämlich 6 Wochen lang kostenlosen Eintritt in alle städtischen Freibäder. Für alle unter 18. Also Badesachen und Sonnencreme einpacken und dann ab zum Baden.
6: Ja, danke schön, Michi. Wenn ihr auch Ferienreporter werden wollt und wenn ihr auch eine schöne Geschichte habt, dann schickt uns doch eine Sprachnachricht unter der 0800 994 1000.
5: Kurz nach
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9: Ja, guten Morgen. Auf der A6 Nürnberg Richtung Heilbronn zwischen Aurach und dem Kreuzfeuchtwagen Kreilsheim steht ein kaputter Lastwagen auf dem Standstreifen und der Aufleger muss jetzt dann abgeschleppt werden. Deswegen könnt ihr da ein bisschen mit Verzögerung rechnen. Dann auf der A96 Lindau Richtung München zwischen dem Tunnel Gräfelfing und Gräfelfing ist die rechte Spur blockiert. Da steht ein kaputter Lastwagen im Baustellenbereich und auf der A92 München Richtung Deggendorf zwischen Unterschleißheim und dem Kreuz Neufahrn-Obacht, da liegt ein Auspuff. Geblitzt wird auch wieder in Herzogenaurach in der Zweifelsheimer Straße auf der B299 in Geisenhausen und einer steht noch beim Andi.
10: Und zwar in Ingolstadt, Römerstraße, stadteinwärts, Grauer Kedi.
9: Danke dir fürs Melden und gute Fahrt.
5: 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Heute für Leica Moser und Indra, Paul Johannes Baumgartner.
3: Guten Morgen.
4: Hallo, morgen.
3: Leica Moser ist morgen wieder da und das heißt, bis dahin bringen wir euch in die neue Woche mit den Millennium Hits.
9: Und ein 90er Flashback vom Eros Ramazzotti. Da kannst du Telefonbuch vorlesen.
3: Und jetzt einer unserer Stars von den Antenne Bayern Schulhof-Gigs, Marc Forster für euch.

0: Urlaubsfeeling pur. Auf Antenne Bayern, Eros Ramazzotti und Tina Turner. Cose della Vita, es ist gleich 7:15. Schönen guten Morgen.
1: Guten Morgen.
0: Großes Thema. Heute in der Morning Show alleine in Urlaub fahren. Von ja selbstverständlich bis hin zu unter keinen Umständen absolutes No-Go ist alles mit dabei. Antenne Bayern-Hörerin Xenia sagt ja selbstverständlich alleine, sie fährt alleine mit ihrem Camper durch Europa.
2: Ich wollte sowas auch schon immer mal machen. Also alleine reisen, stell es mir auch unglaublich cool vor. Aber so ganz alleine als Frau, da hätte ich halt schon ein bisschen Angst.
3: Ja, ich verstehe das und ich höre das auch wirklich oft. Also wenn ich unterwegs bin, werde ich echt oft gefragt, oh, du reist alleine als Frau. Aber meistens ist man auch irgendwie gar nicht so alleine, wie man denkt und trifft wirklich auf coole Leute und hat einen coolen Austausch, den man vielleicht sonst so nicht hätte. Also wenn man zu zweit unterwegs ist, ist das ja oft so, dass ja, man so in seiner eigenen Bubble ist und so ist das echt ganz cool und neue Möglichkeiten eröffnen sich.
4: Du? Ja. Ich bin auch jemand, der gerne neue Leute kennenlernt, gell? Ein paar schauen mich schon her, grinst schon.
0: Ja, weil du das O auf der Stirn hast.
4: Ja, das Opfer-O. Ja, ich lerne neue Leute kennen und manche sind richtig cool, aber manche haben halt unehrliche Absichten. Und ich habe ein Talent dafür, im Urlaub ausgeraubt zu werden. Das ist wirklich, also immer erwischt es mich. Das ist wirklich hart. Deswegen ich dann nicht vorne allein, glaube ich.
0: Schlechte Voraussetzungen, um alleine in den Urlaub zu fahren. Wenn man keine Familie mit Kindern hat, dann kann man, finde ich, schon mal allein in Urlaub fahren. Wenn man allerdings Familie mit Kindern hat und trotzdem allein in Urlaub fährt, dann könnte es passieren, dass man, wenn man zurückkommt, für längere Zeit alleine in Urlaub fährt. Ich würde es mir zweimal überlegen. Ja.

0: gute Musik ist, wenn man lauter macht. Eine Wahnsinnsballade von Christina Perry auf Antenne Bayern zum doch sehr entspannten Start in die zweite Ferienwoche. Außerdem gleich Linkin Park, Emptiness Machine und on top gibt's für euch noch einen Millennium-Hit von James Blunt. Es gibt eine 7:50. Guten Morgen.
1: Guten Morgen.
0: So viel Zeit muss sein. Es gibt eine neue Idee des Bundesverkehrsministers, damit die Züge in Zukunft pünktlicher werden. Gleich um 9:30 bei Juliet. 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Heute, wer hat Bayerns coolsten Umbau gemacht? Der Tobi aus Weiden hat sich heute früh gemeldet. Er ist gerade dabei, ein runtergekommenes Haus aus den 50ern komplett in Eigenleistung, ohne Handwerker, in einen wahren Wohntraum zu verwandeln.
2: Es wird mega geil. Also wir werden energietechnisch Wärmepumpe mit Fußbodenheizung und allem drum dran. Das heißt, man wird keine Heizkörper mehr sehen. Mhm. Es wird alles komplett neu verputzt. Komplett alles ebenerdig, begehbare Duschen, die Decken sind abgehängt.
0: Das wird ein wahren Wohntraum zu verwandeln.
2: Es wird mega geil. Also wir werden energietechnisch Wärmepumpe mit Fußbodenheizung und allem drum dran. Das heißt, man wird keine Heizkörper mehr sehen. Mhm. Es wird alles komplett neu verputzt. Komplett alles ebenerdig, begehbare

0: 105.000. Und die Sanierung durch die Eigenleistung liegen wir dann am Ende, schätze ich mal, so zwischen 140.000 und 150.000. Aber wir haben dann das Beste aus den fast 300 Quadratmetern rausgeholt.
1: Der Tobi, richtiger Self-Made-Man. Das ist wirklich toll.
2: Das ist mega. Ich feiere so voll.
1: Wer sowas kann, ja, gehört nicht dazu.
2: Das will ich auf jeden Fall nicht.
1: Wer hat Bayerns coolsten Umbau gemacht? Schickt uns eine WhatsApp-Sprachnachricht, gern auch mit Foto, an die 0800 994 1000 und führt den Tipp zum Rekord. 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
6: Genau 7:30. Schönen guten Morgen, das sind Tele Bayern Wetter mit Selvi.
7: Guten Morgen, ja, 17 Grad haben wir gerade in Hammelburg, Unterfranken, 18 Plattling, Niederbayern und 21 in Weißenhorn in Schwaben. Und es wird heute noch heißer. Bis zu 35 Grad kriegen wir heute. Einzelne Schauer und Gewitter kann es geben, aber sonst wird es eine echt sommerliche Woche. Am Mittwoch dann sogar mit den zwei Highlights am Himmel. Also erst die partielle Sonnenfinsternis, bei der der Mond fast die ganze Sonne verdeckt. Auf Mallorca zum Beispiel darf man sogar eine totale Sonnenfinsternis statt. Ein echt tolles Spektakel, dass es so erst wieder 2075 geben wird. Also.
6: Da feiert der Helga seinen 60.
7: Da ist noch lange hin, aber deshalb ist es auch so heftig. Und am selben Abend, da findet dann nochmal ein anderes Spektakel statt, auch am Himmel, und zwar die Perseiden. Mit bis zu 100 Sternschnuppen pro Stunde sind die unterwegs, alles an einem Abend, also das wird traumhaft.
6: Mega.
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6: Es wird wieder gefeiert, diese Woche im schönsten Bundesland des Universums, das legendäre Volksfest in Dachau in Oberbayern, das Jura-Volksfest in Neumarkt in der Oberpfalz und dann haben wir ja noch das zweitgrößte Volksfest Bayerns laufen, das Gäubudenfest in Straubing und Juliette, da wird es heute richtig romantisch.
9: Jo, da werden auf der Donau wieder viele Kanus und Boote unterwegs sein mit Lichterketten und Lampions und dazu gibt es stimmungsvolle Musik und es sind Fackelschwimmer im Wasser. Nach dieser Lampionfahrt dann bei der Schlossbrücke wird es ein Feuerwerk geben. Es war die letzten Tage ja noch ein bisschen unsicher, ob das alles wegen des Niedrigwassers stattfinden kann, aber die Veranstalter haben gestern Nachmittag versichert, es findet statt, los geht's so ab 21 Uhr und es werden viele Zuschauer erwartet. Es wäre also keine schlechte Idee, frühzeitig zu kommen.
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9: In Ingolstadt ist am Wochenende eine Hochzeitsfeier komplett ausgeartet. Bayern-Reporter Yves Simon in Oberbayern.
10: Anwohner haben mehrere Schüsse gehört. Sie sind von der Hochzeitsgesellschaft abgegeben worden, aus einem Autokorso heraus. Die Polizei hat das Gebiet im Süden der Stadt dann umstellt und den Korso aufgelöst. Die Schüsse sind aus Schreckschusspistolen abgegeben worden. Gegen vier Männer, die geschossen haben, wird jetzt ermittelt. Verletzt wurde niemand.
9: Die Bonuszahlungen von Bahnmanagern sollen in Zukunft davon abhängen, ob die Bahn pünktlicher wird. Das hat Bundesverkehrsminister Steffen Bilger in der Bild am Sonntag angekündigt. Viele Beschäftigte leisten gute Arbeit, doch die Leistung des Unternehmens müsse messbar sein. Kunden und Steuerzahler hätten einen Anspruch darauf. Heute startet in Großbritannien die Leichtathletik-Europameisterschaft. Bis Sonntag kämpfen Athleten aus fast 50 Ländern in Birmingham um Medaillen. Im deutschen Team gilt Zehnkampf-Weltmeister Leo Neugebauer als Favorit. Im Weitsprung will Malaika Mihambo vorne mitmischen und auch Hammerwerfer Merlin Hummel rechnet sich Chancen auf. So, und ab heute haben wir eine neue Rubrik in unseren News.
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9: Da schauen wir, welche Geschichten unsere Kids in Bayern heute besonders interessant finden. Zum Beispiel Benjamin aus Franken.
11: Der 1. FC Nürnberg hatte einen perfekten Saisonstart. Erstes Heimspiel und gleich 3 Tore gegen Dynamo Dresden. Besser kann es nicht laufen. Und alle 3 2 Tore hat Mohamed Soma geschossen. Das ist echt ein Top-Stürmer. Auch Kräuter Fürth war gut. 1:1 gegen St. Pauli. Nicht schlecht. Und ich freue mich schon aufs nächste Wochenende. Da ist Franken-Derby. Club gegen Fürth.
9: Dankeschön, Benjamin. Wenn ihr auch Ferienreporter werden wollt und eine Geschichte habt, die euch interessiert, dann schickt uns doch eine Sprachnachricht und erzählt uns die unter der 0800 994 1000.
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4: So schaut's aus. Auf der A3 Frankfurt Richtung Würzburg. Zwischen Weibersbrunn und Rohrbrunn liegen Reifenteile auf der Straße. Dann auf der A73 Nürnberg Richtung Bamberg. Am Kreuz Bamberg an der Lühüberleitung zur A70 Richtung Schweinfurt-Werneck ist ein Unfall passiert. Da ist ein Auto allein beteiligt gegen die Leitplanke gefahren. Also da bitte Vorsicht. Und auf der A94 München Richtung Passau zwischen Parsdorf und Markt Schwaben liegt in der Ausfahrt eine Gummimatte. Also auch da bitte aufpassen. Da wird geblitzt auf der A73 bei Bamberg. In Friedolfing auf der B20 und in der Albrechtdürer Straße in Sonthofen im Allgäu. Gute Fahrt!
8: 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Heute für Leikermoser und Indra, Paul-Johannes Baumgartner.
6: Morgen ist der Leikermoser wieder da und bis dahin halten wir die Stellung mit den Antenne Bayern Millennium jetzt.
4: Sehr gut und 90er Flashback. Walking.

0: Shawn Mendes auf Antenne Bayern. Why, why? Das ist Bayerns beste Musik. Gleich geht's weiter mit Marcone, 90er Flashback Trip nach Memphis. Außerdem Of Monsters, Of Men auf Antenne Bayern. 7.42 Uhr. Du, Basti, warst am Wochenende in ganz besonderer Mission unterwegs.
1: Ja, ich habe den Verein Dachsbau in Schwaben besucht. Wir haben den schon mal zusammen mit unserer Stiftung Antenne Bayern Hilft unterstützt. Und es ist echt der Wahnsinn, was die leisten. Der Verein Dachsbau hilft Familien mit schwerstbehinderten Kindern. Das sind Kinder, die in normale Pflegeeinrichtungen nicht betreut werden, Kinder, weil man sich viel intensiver um sie kümmern muss. Ich habe jetzt die Eltern von solchen Kindern kennenlernen dürfen. Und ja, die müssen wirklich jeden Tag an ihre Belastungsgrenzen gehen.
2: Es ist eine Mammutaufgabe. Also ich laufe auf dem Zahnfleisch daher. Das Limit ist bei schon viele Jahre überschritten und wir haben nicht die Möglichkeit, irgendwie eine Entlastung zu bekommen, dass ich einfach mal schlafen kann. Und der Körper ist einfach immer auf im Alarmmodus.
1: Ja. Mama Kathi ist es gewesen. Sie kümmert sich rund um die Uhr um ihre kleine Hanna, ihre kleine Tochter. Und ihre große Tochter kommt deswegen oft zu kurz und das zerreißt sie natürlich.
2: Sie hat natürlich auch das Anrecht mehr denn je eigentlich auf Mama und Papa. Man kann sie nicht immer haben und das tut so weh, weil sie einfach mitläuft nur. Jetzt wird es zu viel. Weil sie das einfach nicht verdient hat, die Lea. Und es zehrt an die Nerven. Unglaublich.
1: Und um solche Familien wie die von der Mama Kathi zum Entlasten, möchte der Verein Dachsbau eine Kurzzeitpflege einrichten und dafür braucht es finanzielle Unterstützung. Ich war vor Ort, mir verlangt es unfassbaren Respekt ab und Bewunderung, was da für die Kinder jeden Tag geleistet wird. Und ich habe mich ehrlich gesagt geschämt, über was ich mir in meinem Alltag Sorgen mache. Das war Wahnsinn.
0: Das Video von deinem Besuch gibt es gleich auf Insta und vielleicht können wir ja gemeinsam den Verein Dachsbau ein bisschen unterstützen. Dachsbau hilft Familien mit schwerstbehinderten Kindern, also die normalen Pflegeeinrichtungen nicht betreut werden können. Und was das bedeutet, haben wir gerade eben ja eindrucksvoll miterleben dürfen. Wer von euch helfen will, schreibt uns eine Studio-Mail oder schickt bitte gerne eine WhatsApp. Wir leiten alles weiter.
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0: Ein riesen 90er zum Wochenstart. Mark Cohn auf Antenne Bayern und gleich ein Millennium-Hit für euch von Mando Diao und die neue von Holly Humberstone gibt's auch noch. Wie durch kann man den bitte schön drehen?
1: To love somebody.
0: To love somebody.
2: Wie durch kann man drehen für die Startfahrt?
0: Wie aus kann man rasten?
2: Ja, genau. Wir haben ein Update aus dem Verkehrszentrum. Gerade im Dreieck A7 Ulm Richtung Füssenreuth. Zwischen dem Dreieck Allgäu und Eumittelberg brennt der Motor von einem Auto auf dem Standstreifen. Es racht da ganz schön stark. Also ein bisschen langsam fahren, da gibt es Sichtbehinderungen. Aber der Fahrer hat es rausgeschafft. Das ist schon mal eine gute Nacht.
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0: Leica Moser ist morgen wieder da. Der hat mit seinem kleinen Sohn einen Freizeitpark unsicher gemacht. Ich glaube, ihr seid ein kleiner Sohn mit ihm, aber ja, das ist eine andere Geschichte. Wir erleben diesen Sommer gemeinsam, meine Lieben.
2: Ja, und heute um zum Beispiel gibt es die Premiere vom neuen Eberhofer-Film. Wir schauen zusammen Steckerlfisch-Fiasko mit die Stars im Kino. Nur bevor am Donnerstag alle anderen schauen, die Tina aus Ingolstadt, die freut sich schon.
5: Ja, freilich freue ich mich.
2: Ah, sehr gut. So, und jetzt kommt das Allerbeste. Die Schauspieler, die sind auch mit dabei.
5: Das finde ich gut.
0: Antenne Bayern Extrem heute für alle, die wie Christian Franz aus dem Verkehrszentrum wakeboarden werden. Wakeboarden ist wie Fliegen, nur mit mehr Wasser im Mund. Und den Spaß nicht entgehen lässt sich Katrin aus Hausen in Oberfranken.
6: Ja, Wahnsinn. Ich habe sowas noch nie gemacht, ehrlich gesagt. Es wird bestimmt sehr, sehr lustig mit uns, weil ich schätze jetzt mal, kein Mensch von uns sitzt oder steht irgendwann mal auf diesem Board und fährt eine Minute oder so oder Sekunden.
2: Das ist ja schon mal super. Ich glaube, das wäre eine Fett-Fan-Gaudi.
0: Bock auf Bayern, Bock auf gemeinsam. Was wolltet ihr schon immer mehr machen? Sagt's uns auf Antenne D.
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3: Gleich 8 Uhr. Endlich Montag.
4: Guten Morgen, ja, endlich Montag und sonnig warm und auch ein bisschen bewölkt starten wir in diesen Tag und auch in diese Woche. Am Nachmittag und am Abend, da können vor allem von der Schwäbischen Alb einzelne Gewitter reinziehen, im Bayerischen Wald zum Beispiel, da bleibt es heute aber komplett trocken. Morgen dann wieder bayernweit komplett sonnig bei bis zu 32 Grad und am Mittwoch dann gleich zwei große Highlights am Himmel. Erst die partielle Sonnenfinsternis, bei der der Mond fast die ganze Sonne bei uns in Bayern verdeckt. In Regensburg zum Beispiel in der Oberpfalz erreicht sie gegen 20.14 Uhr ungefähr ihren Höhepunkt. Und ein paar Stunden später, nur da freuen wir uns dann schon auf die Persiden mit bis zu 100 Sternschnuppen pro Stunde.
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6: Ich glaube, das Beste, was man jetzt bei den Temperaturen machen kann, in die Eishalle gehen. Eishockey, Juliette, für die Profis des EHC München startet heute die Saisonvorbereitung.
7: So, die anderen bayerischen Clubs, die sind teilweise schon ein bisschen früher eingestiegen. Nürnberg trainiert seit Samstag und die Straubing Tigers haben ihre Mannschaft am Wochenende beim Gäubodenfest präsentiert. Das erste öffentliche Eistraining der Augsburger Panther findet dann am Freitag im Kurt-Frenzel-Stadion statt. Eishockey boomt übrigens. Ne? Also in der letzten Saison gab es in den Arenen und auch im Fernsehen Zuschauerrekorde.
6: Und mit was?
7: Mit Recht. Mit Recht.
6: Tolle Sportart.
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7: Das ist leider eine der Schattenseiten von Social Media. In Würzburg ist ein Rettungseinsatz an der alten Mainbrücke von einem Passanten nicht nur gefilmt, sondern live auf TikTok übertragen worden. Bayern-Reporter Hendrik Daum in Unterfranken.
8: Auf dem Stream war zu sehen, wie ein 43-jähriger Mann aus dem Main gerettet wird. Er war zuvor stark betrunken in den Fluss gestürzt. Unmittelbar nach seiner Rettung erlitt der Mann einen Krampfanfall und musste reanimiert werden. Alles hautnah, live gestreamt von einem laut Polizei 25-jährigen Syrer. Er muss sich jetzt verantworten wegen der Verletzung des, wie es juristisch heißt, höchstpersönlichen Lebensbereichs.
7: Der Präsident der Arbeitgeber, Rainer Dulger, hält nichts von einer täglichen Höchstarbeitszeit von 8 Stunden. Wir sollten sie in eine wöchentliche Höchstarbeitszeit ändern, sagt er. Das würde für Arbeitgeber und auch für Arbeitnehmer mehr Flexibilität bedeuten. Das Europäische Arbeitszeitgesetz sieht eine wöchentliche Höchstarbeitszeit von 48 Stunden vor. Die Bundesregierung hat für Herbst eine Reform der Arbeitszeitregelung angekündigt. In Pieding in Oberbayern hat sich ein 31-Jähriger mit einem getunten E-Scooter eine Verfolgungsjagd mit der Polizei geliefert. Der Mann raste mit über 50 km/h an einem Streifenwagen vorbei. Sein Scooter konnte laut Polizei sogar bis zu 70 km/h fahren. Mehrere Versuche der Beamten, ihm den Weg abzuschneiden, scheiterten. Ein Passant konnte den Scooterfahrer dann stoppen. Er packte den Flüchtenden am Rucksack und hielt ihn fest. So, ab heute machen wir was Neues in unseren News.
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7: Welche Geschichten finden denn unsere Kids besonders cool? Da schauen wir jetzt mal drauf. Und Marina aus Oberbayern hat da was ganz Besonderes gefunden.
9: Jetzt im August kann es echt passieren, dass plötzlich eine Fledermaus durchs offene Fenster reingeflattert kommt. Die jungen Fledermäuse üben nämlich gerade die Nachtausflüge und denken, oh cool, eine Höhle. Als Allerwichtigstes ruhig bleiben, nicht zu schreien und nicht wild herumfuchteln. Am besten machst du schnell die Zimmertür zu und dein Fenster ganz weit auf. Viele Fledermäuse finden den Weg nach draußen von selbst.
7: Dankeschön, Marina, für den Tipp. Wenn ihr auch Ferienreporter werden wollt und eine Geschichte habt, die ihr uns erzählen wollt, dann schickt uns doch eine Sprachnachricht unter 0800 994 1000.
6: Ich sehe schon die nächsten Radio-Stars hier bei uns.
4: Ich bin sehr gespannt, ja.
6: Was laufen Sie schon warm?
10: Mega gut, ja.
6: Zieh dich warm an.
10: Ach so, ich jetzt. Ja.
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10: Ja, und Vollsperre auf der A7. Und in Richtung Füssenreuth, da brennt zwischen dem Dreieck Allgäu und Eumittelberg ein Auto. Lichterloh, der Fahrer hat es zum Glück rausgeschafft und wir haben ein großes Aufgebot an Feuerwehrlern schon vor Ort. Deswegen sollte bald wieder eine Spur frei sein. Dann auf der A73 Bamberg Richtung Nürnberg zwischen Memmelsdorf und Bamberg Ost steht auf der rechten Spur ein Pannen-LKW und auf der A93 Kiefersfelden Richtung Rosenheim zwischen dem Rastplatz Heuberg und Brandenburg liegt ein Verkehrsschrödel auf der Straße. Und geblitzt wird auf der A73 Höhe Erlangen, in der Arzbacher Straße in Bad Tölz und in der Berliner Allee in Augsburg. Gute Fahrt.
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6: Schönen guten Morgen.
4: Morgen.
6: Leica Moser ist morgen wieder da und wir haben für euch die Antenne Bayern Millennium Hits.
10: Und der Jason Hawks ist sich sicher, er ist der einzige 90er Flashback.
6: Es wird nicht der einzige 90er Flashback bleiben. Jetzt erstmal die aktuelle Ballade von Callum Scott und Whitney Houston.
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0: Klingt nach Urlaub.
1: Aber hallo.
0: Entspannung.
2: Und chillen.
0: Und chillen. Auch für alle, die daheim geblieben sind, Bayerns beste Musik auf Antenne Bayern. Es ist 8:12. Wenn es drauf ankommt, hält Bayern zusammen, gerade jetzt bei der Trockenheit. In der Gemeinde Bad Bayersoien ist es momentan so extrem, dass Trinkwasser mit dem Milchlaster geliefert werden muss. Bürgermeister Eberhard Steiner bedankt sich ganz herzlich bei den Nachbargemeinden, die aushelfen.
3: Das ist Bad Kohlgrub und Rottenbuch. Da kann der Milchlaster jeweils das Wasser holen. Ich habe da einfach gedacht, Trinkwasser ist Trinkwasser, ist aber nicht so. Man muss das chemisch prüfen lassen, ob das überhaupt zusammenpasst. Denn sonst kann es sich verwerben, zu stinken anfangen. Und glücklicherweise passen die drei zusammen. Und insofern kommt man da gleich loslegen.
4: Und wie oft am Tag fährt denn dieser Milchlaster hin und her?
3: Normalerweise fährt er 10-mal. Da ist es so, es wird eingespeist in einem Pumpenhäuschen und dann wird unser Hochbehälter voll gemacht.
0: Wie ist denn die Stimmung? Weil ich mir vorstelle, ich weiß, an dem Ort, an dem ich wohne, gibt es sowas Elementares wie Wasser jetzt nicht mehr selbstverständlich, sondern es muss quasi einen Notplan herhalten. Wie geht's denn Ihren Bürgerinnen und Bürgern mit dieser Situation?
3: Also, was ich so mitkriege, die sagen, gut, dass ihr sofort reagiert habt, gut, dass da das gleich ins Rollen kommt und ihr da gleich eben sehr pragmatisch, erdnah reagiert habt auf die Situation.
0: Ja. Aktuell wird eine Notleitung ins Nachbardorf gebaut, damit der Milchlaster nicht mehr fahren muss. Herr Bürgermeister, Sie machen einen tollen Job und wir hoffen, dass Sie schnell vorankommt.
3: Wenn jetzt die Leitung steht, dann... Ich glaube, ich kann das so sagen, dann kann ich auch wieder besser schlafen.
0: Das können wir uns bestens vorstellen.
2: Ja.
0: Absolut.
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0: Gleich 7:45.

0: Hinter der Bayern-Superstar The Weeknd, Dancing in the Flames. 8:50, schönen guten Morgen.
1: Morgen. Morgen.
0: Und in den USA gehören sie ja schon lange zum Polizeialltag. Taser, also Elektroschocker. Bei uns in Bayern werden sie gerade im Streifendienst getestet und eine erste positive Bilanz. Also zumindest bei den Polizisten. Gleich um 9:30 hier auf Antenne Bayern. Und jetzt erstmal weiter mit Bayerns bester Musik. Rachel Platten startet ganz sanft und dreht dann ordentlich auf. The Fight Song.

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2: Das Antenne Bayern, lass mich rein in die neue Woche. Guten Morgen.
3: Guten Morgen, Paul. Ja, bis zu 35 Grad kriegen wir heute einzelne Schauer und Gewitter. Kann es heute vor allem in der Schwäbischen Alb geben, aber sonst wird es eine echt sommerliche und sehr, sehr warme Woche wieder. Am Mittwoch dann aber mit den zwei Highlights am Himmel. Erst die partielle Sonnenfinsternis bei uns in Bayern. Von der Sonne wird dann nur noch so ein schmaler Streifen zu sehen sein. Es wird zwar etwas dunkler, aber jetzt nicht so krass wie bei einer totalen Sonnenfinsternis. Und am besten holt ihr euch heute noch diese speziellen Brillen, damit ihr da auch hochschauen könnt. Gibt's im Internet oder auch beim Optiker. Und dann nur ein paar Stunden später, da freuen wir uns dann schon auf die Perseiden, die in derselben Nacht ihren Höhepunkt für diesen Sommer erreichen. Können wir uns dann fast schon wie so ein Sternschnuppenfeuerwerk vorstellen.
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2: Es ist 8:30 Uhr. Die bayerische Polizei testet gerade Taser, also diese Elektroschocker, im normalen Streifendienst. Und bisher fällt die Bilanz positiv aus, zumindest bei denjenigen, die auf der guten Seite des Tasers stehen.
5: Aua. Ja, das stimmt. Also diese Tests laufen jetzt erstmal nur in Schweinfurt, Regensburg und Augsburg. Die kleine Bilanz bisher, seit Anfang Juni sind die Taser 19 Mal eingesetzt worden. Und in 16 weiteren Fällen, da hat es schon gereicht, mit den Dingern einfach nur zu drohen, um die Situation zu entspannen. Die Geräte werden aber nur in Viererteams benutzt, damit die Kollegen dann direkt eingreifen können, wenn jemand nach so einem Taserschuss überwältigt werden muss. Und sie werden auch nur eingesetzt, wenn man sonst die echte Waffe gezückt hätte. Da ist der Taser auf jeden Fall die harmlosere Alternative, sagt die Polizei.
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5: Bundeswirtschaftsministerin Katharina Reiche sieht gute Chancen für Deutschland beim Thema künstliche Intelligenz. Allerdings nicht bei KI-Sprachmodellen. Dieses Rennen werden wir wahrscheinlich nicht gewinnen, sagt sie. Aber bei industrieller KI, also dort, wo Maschinen, Fabriken und Produktion intelligenter werden, da hätte Deutschland sehr gute Voraussetzungen, international eine führende Rolle zu spielen. Da gehöre Europa und Deutschland weltweit zu den stärksten Standorten. Bei einem Unfall auf einer Bundesstraße in Mittelfranken sind am Abend drei Frauen ums Leben gekommen. Im Alter zwischen 69 und 73 Jahren. Ein Mann wurde schwer verletzt. Auf der B470 bei Dietersheim waren zwei Autos frontal zusammengestoßen. Beide Wagen landeten rechts und links in den Feldern. Für die drei Frauen kam jede Hilfe zu spät. Der 36-jährige Fahrer des anderen Wagens musste mit einem Hubschrauber ins Krankenhaus geflogen werden. Ein Alkoholtest ergab einen Wert über 1 Promille. Für hunderte Zugpassagiere endete die Fahrt von München nach Nürnberg gestern erstmal am Bahnhof Rohrbach an der Ilm. Der Lokführer hatte Rauch- und Brandgeruch im Maschinenraum bemerkt und den Zug gestoppt. Alle 500 Reisende mussten aussteigen. Sie wurden erstmal von Helfern mit Getränken versorgt. Später konnten sie mit einem Ersatzzug und zusätzlichen Bussen weiterfahren. So, ab heute haben wir was ganz Besonderes in den News.
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5: Da schauen wir, welche Geschichten unsere Kids hier in Bayern heute besonders wichtig finden. Und Luis aus Oberbayern hat da zum Beispiel was gefunden.
6: An der Isar haben Polizisten viele Schlauchboote kontrolliert, ob sich alle an die Regeln halten. Alle Kinder unter 8 und alle, die nicht schwimmen können, müssen eine Schwimmweste haben. Und Alkohol trinken ist auch nicht gut. Die Grenze ist wie im Auto. 0,5 Promille. Die Polizei sagt, wir wollen euch nicht nerven. Wir wollen euch beschützen. Sie kontrolliert die ganzen Ferien über.
5: Dankeschön für den Hinweis, Luis. Also ja, aber er hat das ist eine gute Warnung, ja. Ne? Passt ja, auf. Total. Also Dankeschön. Wenn auch ihr Ferienreporter werden wollt und eine Geschichte habt, dann schickt uns doch eine Sprachnachricht unter der 0800 994 1000.
2: kurz nach 8:30. Das Antenne Bayern Verkehrszentrum. 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
7: Ja, immer noch Vollsperre auf der A7 Ulm Richtung Füssenreuth zwischen dem Dreieck Allgäu und Eumittelberg ist das Auto mittlerweile gelöscht, aber es sind Betriebsstoffe ausgelaufen, deswegen musste jetzt die Straße gereinigt werden. Auf der A3 Würzburg Richtung Nürnberg zwischen Heiligensfeld und Randersacker liegen Fahrzeugteile und dann nochmal was von der A3 Nürnberg Richtung Passau zwischen Bogen und Schwarzach liegt ein Reifen, sagen wir mal. Auf der A93 Regensburg Richtung Weiden zwischen Teublitz und Schwandorf Süd ist gerade immer Unfall mit einem LKW passiert. Polizei ist unterwegs, aktuell ist sie allerdings noch ungesichert. Und Harald, was ist bei dir los?
8: Auf der A73 Richtung Bamberg steht kurz vor dem Autobahnkreuz Bamberg in der 100er Zone ein Blitzer.
7: Danke fürs Melden, außerdem wird geblitzt in der Altringer Straße in Fürth. Gute Fahrt.
4: Guten Morgen, Bayern. Heute für Leica Moser und Indra, Paul Johannes Baumgartner.
2: Schönen guten Morgen, meine Lieben. Leica Moser ist morgen wieder da.
9: Hasta la vista.
2: Wir haben für euch die Antenne beim Millennium Hits gleich.
7: War uns eine Ehre, Paul. 90er Flashback. Oh, that she wants.
2: Und bei den Antenne Bayern Schulhof-Gigs.

0: Player. Auch die Imagine Dragons gehören zu Bayerns bester Musik hier auf Antenne Bayern. Viertel vor neun, schönen guten Morgen, meine Lieben.
1: Guten Morgen.
2: Morgen.
0: Den Strebern. Den Strebern wird immer alles hinterhergeworfen. Wir feiern die Nieten. Steht auf einem Plakat im Strandbad Utting am Ammersee. Und deshalb bekommt jedes Kind mit einem Sechser im Zeugnis ein Eis geschenkt. Weil Bademeister Mine sagt, ob ein Mensch ein guter Mensch ist, hat nichts mit guten Noten zu tun. Es gibt Menschen, die in der Schule vielleicht nicht so gut sind und trotzdem tolle Menschen sein können.
3: Ich bin in diesem System total durchgerauscht. Und ich habe ein sehr glückliches Leben. Ich habe ein wahnsinnig nette Frau, nette Kinder. Und das ist alles auch so irgendwie machbar.
0: Also Eis for free für jeden Sechser im Strand.

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4: Das Antenne Bayern Wetter. Es wird eine heiße Woche. Heute bis 35 Grad. 25 Grad haben wir schon in Kempten im Allgäu. Fohnstrauß, Oberpfalz auch 25. Karlstadt, Unterfranken 23 Grad. Pulli anziehen. Nein, Quatsch. Ab dem Nachmittag ploppen dann erste Quellwolken auf. Bis zum Abend Gewitter, zum Teil auch recht knackig. Morgen dann aber perfektes Badewetter. Bei sonnigen 25 bis 32 Grad in den Alpen. Ganz leichtes Gewitterrisiko.
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4: Um 9 Uhr Bioprodukte bei uns in Bayern könnten schon bald gar nicht mehr komplett biologisch sein. Schülkett Marischka aus dem Antenne Bayern Nachrichtenteam. Warum nicht?
6: Weil es durch die Trockenheit gerade nicht mehr so viel Biofutter gibt und deswegen wurde jetzt auch der Katastrophenfall ausgerufen. Das bedeutet, Biobauern dürfen ausnahmsweise und auch nur für eine befristete Zeit normales, konventionelles Heu oder Silage verfüttern, wenn eben kein gleichwertiges Biofutter verfügbar ist. Es geht jetzt also nicht darum, die Biostandards generell zu senken. Das ist einfach nur übergangsweise eine Hilfe für die Biobauern. Und wenn sie ihren Tieren Kraftfutter geben, dann muss das aber weiterhin aus ökologischer Produktion stammen.
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6: Seit es die Wetteraufzeichnungen gibt, war es noch nie so heiß in Westeuropa wie jetzt im Juni und Juli. Die Durchschnittstemperatur lag fast 2,8 Grad über der vergangenen 30 Jahre. Das zeigen die Daten des Europäischen Klimawandeldienstes Copernicus. Dabei ist es im Südwesten Europas deutlich wärmer als im Nordosten, sprich in Osteuropa und in Skandinavien ist es kühler. Da gibt's keinen Hitzerekord. Melrichstadt ist älter als gedacht. Bei Bauarbeiten für die Südlingstromtrasse sind überraschend Reste einer bis zu 7500 Jahre alten Siedlung aufgetaucht. Bayern-Reporterin Birgit Behringer in Unterfranken.
7: Archäologen haben Spuren aus der Zeit der sogenannten Bandkeramik entdeckt. Das waren die ersten sesshaften Menschen hier in Mitteleuropa. Freigelegt wurden Hausreste, Keramikscherben, Steinwerkzeuge und Tierknochen. Und im Boden, da zeichnet sich ein außergewöhnlich gut erhaltener Grundriss eines Langhauses ab. Das waren für die Steinzeit typische Wohnhäuser mit bis zu 40 Metern Länge. Die genaue Auswertung der Funde läuft noch.
6: Starker Auftritt der bayerischen Radrennsportlerin Antonia Niedermayer. Die Rosenheimerin sicherte sich bei der Tour de France Femme das weiße Trikot als beste Nachwuchsfahrerin. In der Gesamtwertung landete sie auf Platz 4. Gewonnen hat Demi Vollering aus den Niederlanden. Sie entschied auch die letzte Etappe für sich und hat damit zum zweiten Mal die Tour gewonnen. Das hat vor ihr noch keine Frau geschafft. So, und ab heute haben wir eine neue Rubrik in unseren News.
5: Die Antenne Bayern Ferienreporter.
6: Da schauen wir, welche Geschichten unsere Kids in Bayern heute besonders wichtig finden. Zum Beispiel Benjamin aus Franken.
8: Der erste FC Nürnberg hatte einen perfekten Saisonstart. Erstes Heimspiel und gleich 3 Tore gegen Dynamo Dresden. Besser kann es nicht laufen. Und alle 3 Tore hat Mohamed Soma geschossen. Das ist echt ein Top-Stürmer. Auch Kräuter Fürth war gut. 1:1 gegen St. Pauli. Nicht schlecht. Und ich freue mich schon aufs nächste Wochenende. Da ist Franken-Derby. Club gegen Fürth.
6: Also, da haben wir einen richtigen Fußballreporter hier. Dankeschön, Benjamin. Wenn auch ihr Ferienreporter werden wollt und eine Geschichte habt, die euch interessiert, irgendwas aus eurer Region, dann schickt uns eine Sprachnachricht und erzählt uns die unter der 0800 994 1000.
4: Und das ist dann der Moment, wo wir wieder Schock verlieben.
9: Ja. Meine Güte.
4: So toll. So, und wir wollen, dass ihr gut ankommt. Hier ist das Antenne Bayern Verkehrszentrum. Nicht mehr so süß, aber ein bisschen der Basti.
9: Boah.
6: Also so ein bisschen. Ja, du bist.
2: Ich bin aber baff.
6: Naja, du bist nicht so süß wie der Benjamin.
2: Ja, okay,
6: aber du bist schon noch süß.
2: Danke, Evi.
6: Bitte.
2: Guten Morgen, du bist auch ein bisschen süß. Vollsperre auf der A7, Ulm Richtung Füssenreuth, immer noch zwischen dem Dreieckallgäu und eurem Mittelberg. Das Auto ist gelöscht, aber es sind Betriebsstoffe ausgelaufen. Deswegen laufen da jetzt Reinigungsarbeiten. Und dann nur eine ganz wichtige Meldung. Seit Freitag, dem 7.8., wird der 82-jährige Rainer Pilske aus Rosenheim vermisst. Er ist vermutlich mit seinem dunklen VW Golf, Kennzeichen ROT161, in unbekannte Richtung unterwegs. Der Herr Pilske ist ca. 1,85 groß, schlank und Brillenträger. Zur Bekleidung ist leider nichts bekannt. Hinweise an die Polizei in Rosenheim oder gern jede andere Polizeidienststelle. Birgit, was gibt's bei dir?
10: Auf der B13 von Weißenburg Richtung Eichstätt am Ortsausgang ist 50 und da wird geblitzt.
2: Alles klar, geblitzt wird am Ortsausgang und auf der B4 in Großheirat in Oberfranken. Ich wünsche euch gute und sichere Fahrt.
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6: Ja, hi und ganz große Millennium-Liebe mit Crazy Town. Sugar, Baby. Die bösen Jungs aus den 90ern? Klar, Blood und Gang.
2: Kann man loslegen, Evi. Stark.
6: Und natürlich immer drin für euch die aktuellen Hits. Schönen Montag mit Bibi Rexha.

0: Das sind wir, die Sonnenblume unter den Hits. Mama, Tochter, Liebe, Pink mit Willow, Cover Me in Sunshine auf Antenne Bayern. The Chainsmokers zusammen mit Coldplay gleich für euch. Kamerad wie mein, also alles drin für euren Montagvormittag. Und diese Woche, da freuen wir uns richtig auf Bayerns Wahnsinns-Wohnrekorde. Zusammen mit der Glücksspirale suchen wir nämlich die Superlative. Also jeden Tag einen anderen. Heute, wer hat Bayerns coolsten Umbau gemacht? Schickt uns gerne eine WhatsApp-Sprachnachricht. Natürlich auch super gern mit Foto, das ist noch besser. 0800 994 1000. Habt ihr selber einen Umbau am Start oder kennt ihr jemanden, der wirklich sowas ganz, ganz Großes gewuppt hat? Dann meldet euch. So hat es auch Dirk aus Rödlein aus dem Landkreis Schweinfurt-Unterfranken gemacht.
1: Den größten Umbau, den hat definitiv mein Freund der Bernd. Er baut schon seit über 5 Jahren seine Scheune um. Alles in Handarbeit. Jetzt wird es noch ein Stückchen schwieriger. Er muss jetzt fertig werden, weil er jetzt Zwillinge bekommen hat, Baustelle und 2 Kinder. Also er hat definitiv diese Förderung und Unterstützung verdient. Und Liebes an den Bayern-Team, euch allen noch einen schönen Tag.
0: Danke dir auch. Also eine Scheune zum Wohnhaus umbauen, das ist natürlich schon Premium. Meldet ihr euch genauso vom Keller, der zur Heimkino-Lounge wird, bis zum Hühnerstall, der zum fancy Homeoffice geworden ist. Wer hat Bayerns coolsten Umbau?
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8: Gleich halb 10, das Antenne Bayern Verkehrszentrum. Wir wollen, dass ihr gut ankommt und gute Nachrichten von der A7 Ulm Richtung Füssenreuther. Die Vollsperre zwischen dem Dreieck Allgäu und Eumittelberg ist aufgehoben. Nur noch die rechte Spur ist gesperrt, aber wir haben aktuell noch Stau, 5 Kilometer. Die Antenne Bayern Echtzeitmessung kloppt auf mit 43 Minuten länger. A9 Nürnberg Richtung München zwischen Langenbruck und dem Dreieck Holledau, 6 Kilometer Stau, Echtzeitmessung hier, 12 Minuten, dann seid ihr durch. Die neuesten Blitzer bayernweit nur bei uns in Rattenkirchen auf der B12. In der Banderbacher Straße in Kadelsburg im Mittelfranken und in Maxhütte-Heidhof in der Richard-Wagner-Straße. Wenn ihr noch was habt, Staus oder Blitzer, dann einfach kostenlos melden 0800 994 9000. Gute Fahrt wünsche ich euch.

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schwierig, da nicht zumindest so ein bisschen mitzupfeifen. Miles Smith, Stargazing auf Antenne Bayern. Montagvormittag, wir sind super gern. Eure Work-Music-Balance. Gleich mit Gute Laune Sound von Mark. Aktueller Hit von J-Lo mit David Guetta. Und natürlich, weil ihr sie so liebt und wir sie auch, die 90er-Flashbacks. Mit der Frage, wird ein Hit zu einem der erfolgreichsten, auch wenn die Band genau in dem Moment keine Gitarren hatte? Yes, weil Scorpion-Sänger Klaus Meine keine Gitarren hatte, pfeift und summt er die Melodie. Und genau das wird das Markenzeichen von Wind of Change. Jetzt für euch, hier auf Antenne Bayern.

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7: Das Antenne Bayern Wetter, schwüle 26 Grad in Trostberg, Oberbayern, hier gerade auch mit so einem kleinen, dicken Sommerschauer. Dillingen in Schwaben auch 26 Grad, Hof Oberfranken auch. Bis 35 Grad klären sich heute locker aus, dazu viel Sonne. Ab dem späten Nachmittag ploppen dann erste Quellwolken und später auch Gewitter auf. Morgen lösen sich die letzten Wolken auf, danach bekommen wir strahlenden Sonnenschein. Bei maximal 32 Grad, also nicht mehr ganz so krass heiß, an den Bergen bleibt es mit dem leichten Gewitterrisiko.
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7: 10 Uhr ist es. In Birmingham startet heute die Leichtathletik-EM. Und auch Bayern ist wieder stark vertreten. Cordula Senft aus dem Antenne Bayern Nachrichtenteam.
9: Ja, 11 Sportler aus dem Freistaat gehen bei der EM an den Start in ganz unterschiedlichen Disziplinen. Auf der Tartanbahn starten zum Beispiel Irina Gorr vom TSV Gräfelfing und die Regensburgerin Jana Lagner über 4x400 Meter. Gleich heute muss Hammerwerfer Merlin Hummel aus dem oberfränkischen Kronach ran, um 11.40 Uhr in der Qualifikation. Der Einzug ins Finale am Dienstag sollte für den Medaillenanwärter aber keine große Hürde darstellen.
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9: Ein Rettungseinsatz an der alten Mainbrücke in Würzburg ist von einem Passanten nicht nur gefilmt, sondern auch noch gleichzeitig auf TikTok übertragen worden. Bayern-Reporter Hendrik Daum in Unterfranken.
10: Auf dem Stream war zu sehen, wie ein 43-jähriger Mann aus dem Main gerettet wird. Er war zuvor stark betrunken in den Fluss gestürzt. Unmittelbar nach seiner Rettung erlitt der Mann einen Krampfanfall und musste reanimiert werden. Alles hautnah, live gestreamt von einem laut Polizei 25-jährigen Syrer. Er muss sich jetzt verantworten wegen der Verletzung des, wie es juristisch heißt, höchstpersönlichen Lebensbereichs.
9: Die Polizei warnt vor einer Betrugswelle beim Autokauf. Im Moment häufen sich im Internet Betrugsfälle mit vermeintlich günstigen Autos, zum Beispiel Unfallautos, zu Schnäppchenpreisen, sagt die Pforzheimer Polizei. Die Täter verlangen dabei eine Anzahlung, bevor das Auto besichtigt oder übergeben wird. Oft gibt es den Wagen dann aber gar nicht. Der Vulkan Ätna auf Sizilien spuckt weiter Asche und Lava und das sorgt für Ärger am Flughafen Catania. Landungen sind bis zum Nachmittag gestrichen, betroffen sind viele Urlauber auch aus Deutschland. Startende Flieger sind ebenfalls beeinträchtigt, deshalb mussten manche auf den Flughafen Palermo oder den Zug ausweichen. Und das trendet gerade online, das neue Ampelmännchen direkt am Freibad in Schwabach in Mittelfranken. Manche Städte lassen sich ja besondere Motive einfallen, die etwas Typisches für den Ort darstellen sollen. In diesem Fall soll das Ampelmännchen einen sogenannten Goldschläger darstellen, einen Handwerker, der Gold durch Hämmern und Walzen zu Blattgold verarbeitet. Schwabach ist dafür bekannt. Auf TikTok finden jetzt aber viele, das grüne Ampelmännchen sieht eher aus wie ein Axtmörder, das rote wie ein Müllmann. Andere schreiben, wen juckt's, Hauptsache die Ampel funktioniert.
7: Ja, das finde ich jetzt aber auch. Das hat Antenne Bayern Verkehrszentrum. Wir wollen, dass ihr gut ankommt und gehen auf die A6 Nürnberg Richtung Pilsen zwischen Wernberg Ost und Leuchtenberg. Kaputter LKW, aufpassen, da liegen Reifenteile auf der Strecke. A7 Ulm Richtung Füssenreute zwischen Dreieck Allgäu und Eue Mittelberg. Da haben wir noch 5 Kilometer Stau, vorhin die Vollsperre. Jetzt braucht ihr hier noch 28 Minuten länger. Also Echtzeitmessung ist runtergegangen. Dann noch die A8 Stuttgart Richtung München zwischen Burgau und Zusmarshausen. Reinigungsarbeiten auf der linken Spur noch bis mindestens 16 Uhr. Die neuesten Blitzer bayernweit nur bei uns in Mittelfranken, Kardolzburg in der Banderbacher Straße, da sind 70. Niederbayern, Aldersbacher Straße in Aldersbach, 70 auch hier. Und wir gehen nach Oberfranken, geblitzt wird auf der A73 Bamberg im 100er Bereich. Wenn ihr noch was habt, Staus oder Blitzer, dann einfach kostenlos durchklingeln. 0800 994 9000. Gute Fahrt.
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7: Hi, ihn lieben wir seit seinem Millennium-Hit Supergirl. Raymond für euch, so klingen 25 Grad mit Latte Macchiato. Streuen ein bisschen zu Kero drüber, Paul Young. Und schönen Vormittag mit dem aktuellen Hit von Taylor Swift.
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0: in diesem Sommer alles richtig gemacht. Shakira, Burna Boy, Die Die auf Antenne Bayern. Apropos, alles richtig gemacht in diesem Sommer.
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0: Und ganz ehrlich, das könnte auch in so einem Reiseführer stehen, dieser Satz. Bayern ist viel zu schön, um wegzufahren. Yes. Und das weiß auch Heidrun vom Campingpark Gitzenweiler Hof. Der ist in Lindau am wunderschönen Bodensee.
3: Es ist einfach hübsch, grün, See, Wald. Es ist einfach alles da. Und man kann mal wirklich die Seele baumeln lassen. Also ja, hier kann man es genießen und es ist einfach auch mal ein Tapetenwechsel.
0: Voll. Ist das Bayerische Meer, sagt man doch, oder?
3: Absolut. Der Bodensee schaut wirklich aus wie ein Meer. Und es ist so schön. Ich war jetzt gestern wieder am See. Da war ein kleines Konzert. Du sitzt da, schlürfst irgendwas Nettes, Kühles, schaust raus auf den See, siehst dahinter die Berge. Also ich bin aus der Gegend von Würzburg. Da ist wirklich schön.
0: Ja.
3: Aber der Bodensee ist einfach nochmal eine Schippe schöner.
0: Wir laden ein. Heidrun, die Türen sind offen bei euch.
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0: 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Bayerns beste Musik, perfekt für die Ferien. The Lazy Song. Bruno Mars, ordentlich Wumms kriegt ihr gleich mit Purple Disco Machine, gleich nach dem Millennium-Hit schlechthin von Raymond.

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8: Kurz nach 11:30 hier ist das Antenne Bayern Verkehrszentrum. Wir wollen, dass er gut ankommt. A6 Nürnberg Richtung Pilsen. Zwischen Bernberg Ost und Leuchtenberg. Kaputter LKW und aufpassender liegen auch Reifenteile auf der Strecke. A7 Ulm Richtung Füssenreute zwischen Dreieck Allgäu und Eu-Mittelberg. 5 Kilometer Stau. Antenne Bayern Echtzeitmessung bei 22 Minuten plus. Und die A70 Bamberg Richtung Schweinfurt-Werneck. Zwischen Schonungen in Goxheim Unfall. Standstreifen blockiert und hier sind auch schon die Einsatzkräfte unterwegs, also macht schön Platz. Die neuesten Blitzer bayernweit nur bei uns im Mittelfranken, in Ansbach in der Alexanderstraße, 50 sind erlaubt. Dann gehen wir nach Oberfranken auf die A73 in Gundelsheim, da wird im 100er-Bereich geblitzt, genauso wie in Oberbayern, auch hier 100 erlaubt auf der B12, Rattenkirchen auch da, Fuß vom Gas. Wenn ihr noch was habt, Staus oder Blitzer, gerne immer kostenlos melden, 0800 994 9000. Gute Fahrt euch.
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0: Auf eurem Kaffee. Lost Frequencies mit Reality für euch auf Antenne Bayern. Schön, wenn ihr mit dem Kaffee mit uns trinkt. Draußen, daheim, bei der Arbeit oder to go. Nächster 90er Flashback gleich mit No Doubt. Das schwarze Kleid mit weißen Tupfen. Nur wegen ihr, wegen Gwen Stefani. Sofort ausverkauft in den 90ern. Don't Speak für euch. Davor noch der aktuelle Hit von Michael Schulte. Liebt die hohen Töne, hat er uns im Antenne Bayern Interview gesteckt.
1: Weil es ist schon geil. Und das klingt schon irgendwie cool, wenn man so richtig hoch, und das ist ja auch was Besonderes, was ich eigentlich ganz gut kann, in die Höhen gehen. Und meistens im Studio bist du dann eingesungen und denkst so, wie klingt das in der Tonart? Ja, ganz gut. Können wir noch eine höher gehen? Und dann sehe ich das, boah, das klingt auch richtig geil so.
0: Aber hallo, 5 a.m., Bayerns beste Musik für euren Vormittag.

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9: Das Antenne Bayern-Wetter. Nichts, was groß stört, nur ganz vereinzelt ziehen mal so ein paar Wölkchen durch. Bei aktuell 28 Grad in Bayreuth-Oberfranken. Regen Niederbayern bei 24 Grad in Pfaffenhofen an der Ilm in Oberbayern 27 Grad. Bis 35 Grad kriegen wir. UV-Index bei 7 für alle Tanning-Fans. Abends steigt dann das Gewitterrisiko an. Zum Teil auch kräftige Zellen, die sich da bilden. Morgen ziehen die letzten Wolken ab und danach wirklich top Badewetter bis 32 Grad.
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9: 11 Uhr ist es. Im Moment laufen ja einige Volksfeste in Dachau zum Beispiel, in Neumarkt oder auch in Straubing, das Gäubodenvolksfest. Cordula Senft aus dem Antenne Bayern Nachrichtenteam. Da wird es heute Abend ziemlich romantisch.
11: Ja, mit der Lampionfahrt auf der Donau. Da sind Kanus und Boote unterwegs mit Lichterketten und Lampions. Im Wasser sind Fackelschwimmer. Danach gibt es dann bei der Schlossbrücke ein Feuerwerk. Es war die letzten Tage noch ein bisschen unsicher, ob das alles wegen des Niedrigwassers überhaupt stattfinden kann. Aber die Veranstalter haben gestern Nachmittag entschieden, ja, es findet alles statt. Los geht's heute Abend so ab 21 Uhr.
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11: Im Landkreis Forchheim ist ein Ehepaar von einem Einbrecher geweckt worden. Die Polizei sucht jetzt Zeugen, Bayern-Reporterin Birgit Behringer in Oberfranken.
12: Das Ehepaar in Neukirchen am Brand hat schon geschlafen, als es mitten in der Nacht gerumpelt hat. Der Einbrecher ist durch die Kellertür reingekommen und stand plötzlich im Schlafzimmer. Er durchwühlte den Schrank und schnappte sich eine Holztruhe mit Goldschmuck. Der Wert liegt im mittleren fünfstelligen Bereich, so die Polizei. Der Einbrecher konnte fliehen, womöglich ist aber jemanden in der Nacht zum Sonntag etwas in Neukirchen aufgefallen.
11: In Deutschland sind 2025 mehr Kinder im Straßenverkehr verunglückt als im Jahr davor. Die Zahl der Unfallopfer unter 15 Jahren stieg um 7% auf knapp 29.300. 74 Kinder wurden im Straßenverkehr getötet. Die meisten der Verunglückten saßen auf dem Fahrrad. Der Handelsverband und die Gewerkschaft der Polizei fordern bessere Maßnahmen gegen Ladendiebstahl. Denn dem Einzelhandel entsteht jedes Jahr ein Schaden von rund 3 Milliarden Euro. Vor allem durch gewerbs- oder bandenmäßigen Diebstahl. Es brauche deshalb mehr Videoüberwachung und eine Lockerung der Datengrundschutzverordnung, so die Forderung. Außerdem eine bessere Vernetzung der Behörden. Und das trendet gerade online. Die Hochzeit von Cristiano Ronaldo und seiner Georgina, die es gar nicht gab. Im Netz hatte sich das Gerücht verbreitet, dass die beiden in einer Kirche in Ronaldos Heimatort Madeira heiraten würden. Tausende hatten sich dann dort versammelt, auch viele Paparazzi. Und es kam auch tatsächlich ein Rolls-Royce angefahren mit einem Brautpaar drin. Das war aber ein ganz anderes Paar, das gar nicht wusste, wie ihm geschah. Tja, und von Fußball-Superstar Ronaldo gab es dann sogar eine Reaktion. Smileys, die Tränen lachen.
9: Ja, aber ganz ehrlich, das Brautpaar, ich meine, das ist schon heftig. Ja, denkst du auch erstmal so an einen ganz fiesen Scherz von irgendwelchen, keine Ahnung, Brautjungfern oder was weiß ich. Wir wollen auf jeden Fall, dass ihr gut ankommt. Das Antenne Bayern Verkehrszentrum. Wir gehen auf die A8 Stuttgart Richtung München. Zwischen Burgau und Zusmarshausen Reinigungsarbeiten auf der linken Spur. Das dauert nur ein bisschen bis 16 Uhr. A9 Berlin Richtung Nürnberg zwischen Marktschorgast und dem Dreieck Bayreuth-Kulmbach. 6 Kilometer Stau, die Echtzeitmessung von Antenne Bayern bei 13 Minuten plus. 17 Minuten länger für die A9 Nürnberg Richtung München zwischen Langenbruck und dem Dreieck Holledau. Da haben wir 8 Kilometer Stau. Die neuesten Blitzer bayernweit nur bei uns. Mittelfranken in Treuchtlingen in der Ansbacher Straße 50 erlaubt. Dann auch 50 in Pendling in der Augsburger Straße in der Oberpfalz. Und dann gehen wir noch nach Unterfranken, nach Würzburg auf die B19. Im 60er-Bereich wird auch geblitzt. Wenn ihr noch was habt, Staus oder Blitzer, dann einfach anrufen, petzen und melden 0800 994 9000 kostenlos für euch. Dankeschön und gute Fahrt.
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9: Stop and Stare, Millennium Hit von One Republic. Der hier war in den 90ern einfach mega. Die Fugees. Und viel Spaß im Job oder was ihr sonst gerade in den Ferien macht. Hier ist der aktuelle Hit von Holly Humberstone.

0: beste Musik mit Nico Santos, Number One. Antenne Bayern bei der Arbeit. Es gibt so Firmen, die sind mit Bayern so fest verwurzelt wie die Zugspitze mit diesem goldglitzernden Gipfelkreuz, der Bayerische Wald mit den Baumwipfelpfaden oder auch der Nürnberger Christkindlesmarkt mit Lebkuchen. Bayern-Reporter Sascha Roos in Oberbayern. Das Traditionsunternehmen Chiemseer Dirndl und Tracht aus Übersee. Das ist auch so ein Unternehmen, was wir schon lange kennen, schon seit 100 Jahren in vierter Generation.
1: Der Uropa von Marco Ehrenleitner hatte eigentlich einen Kramerladen, einen Mini-Supermarkt.
2: Die große Mutter war eigentlich hier federführend und hat angefangen, eigene Modelle in den Laden zu hängen, fertig konfektioniert. Das war damals durchaus nicht üblich. Wenn man eine Tracht wollte, hat man sich die beim Schneider anfertigen lassen. Und so wuchs es dann aus, ja, Zufall wäre jetzt zu viel gesagt, aber aus einer kleinen Idee zu dem großen Unternehmen, was wir jetzt sind.
1: Neben der Ware, der Qualität, war auch das Marketing entscheidend, initiiert durch den Opa.
2: Unseres Wissens nach waren wir auch die einzigen, gerade in den 50er Jahren, die überhaupt einen Versandhandel für Trachten betrieben haben. Es gab Anzeigen bundesweit, dann vor allem auch Anfang der 70er Jahre die Radiowerbung.
1: Mit dem legendären Spot aus der Feder des Opas, vom Text bis heute unverändert.
2: Auf nach Übersee, nicht nach Amerika, nach Übersee zu Chiemseer Dirndl und Tracht.
1: Wobei im Allgemeinen in den letzten Jahren Tracht einen anderen Stellenwert bekommen hat, nicht nur auf den Volksfesten und auch egal welchen Alters, immer mehr tragen Lederhosen oder Dirndl.
2: Tracht schafft ja auch ein gewisses Gemeinschaftsgefühl. Man fühlt sich verbunden miteinander, es ist einfach was Besonderes. Es gibt schon immer wieder Stilvarianten, die mit reinspielen, aber so die Grundzüge der Tracht, die bleiben immer erhalten und egal was man anhat, man ist immer gut gekleidet.
1: Sprichwörtlich aus dem eigenen Haus. In den Zimmern über den Verkaufsräumen wird entworfen, genäht und verpackt.
2: Unsere Dirndl und Blusen und Schürzen werden alle vor Ort hier in Übersee hergestellt und wenn man schon mit Regionalität wirbt, dann muss man natürlich bei den Stoffen das genauso machen und auch leben.
1: Von einem ersten einzelnen Dirndl in einem Kramerladen bis hin zum Familienunternehmen. Und das seit 100 Jahren schon.
0: Das Traditionsunternehmen Chiemseer Dirndl und Tracht aus Übersee. 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
0: Aktueller Hit für eure Sommerfeeling bei offenem Fenster. Handtricks mit Golden. One Republic mit Stop It Stare kriegt ihr gleich nach ihr hier. Katy Perry, Firework. Bei euren Vormittag hier auf Antenne Bayern. Habt einen schönen Montag.

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6: 11:30 Uhr, halb zwölf, hier ist das Antenne Bayern Verkehrszentrum. Wir wollen, dass ihr gut ankommt. A3 Frankfurt Richtung Würzburg zwischen Aschaffenburg West und Aschaffenburg Ost. Vorsicht, ungesicherte Unfallstelle. Auf dem mittleren Fahrstreifen ist was los, bitte aufpassen, da liegen Fahrzeugteile auf der Strecke. A3 Nürnberg Richtung Passau zwischen Garham-Vilshofen und Passau Nord. 7 Kilometer Stau, Echtzeitmessung von Antenne Bayern bei knapp 20 Minuten plus. A8 Stuttgart Richtung München zwischen Burgau und Zusmarshausen, immer noch die Reinigung. Auf der linken Spur. Das dauert auch noch bis heute Nachmittag 16 Uhr. Die neuesten Blitzer bayernweiten nur bei uns in Mittelfranken am Hirtenfeld in Ansbach. 40 sind da erlaubt. Dann gehen wir nach Oberbayern, Tacherting, auf die Altöttinger Straße, da sind 50. Und die Oberpfalz auch dabei in Sulzbach-Rosenberg in der Bayreuther Straße. Auch da dürft ihr nur 50 fahren. Wenn ihr noch was habt, Staus oder Blitzer, dann einfach kostenlos durchklingeln. 0800 994 9000. Gute Fahrt.
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Really easily. 1. und 2. April 27, zwei Konzerte in München. Olivia Rodrigo, Antenne Bayern. Gleich mit dem nächsten Millennium-Hit, Blue, All Rise. Sie kommt aus der Country-Ecke und sie bleibt mal kurz in der Country-Ecke. Weiß vom Herzen kommt. Taylor Swift, frischer Hit. I knew it, I knew you. Davor lass mal ein bisschen die Lavalampe blubbern. Mit dem nächsten 90er-Flashback und der kommt von den Jungs von NSYNC.

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10: Das Antenne Bayern Wetter am Montag mit Jule.
11: Also sommerlicher geht's wohl gar nicht. Bis zu 35 Grad und Sonne sind heute Mittag angesagt. In Mittenberg, in Unterfranken und in Simbach bei Landau in Niederbayern und in Leipheim im Schwarm sind es jeweils 32 Grad gerade. Gegen Nachmittag zieht sich's dann allerdings etwas mehr zu mit Regen und auch kleineren Gewittern. Morgen starten wir dann aber wieder mit blauem Himmel und ganz, ganz viel Sonne.
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10: 12 Uhr und Cordula Senft hat das Wichtigste für euch heute Mittag.
12: Ja, Ferienzeit heißt für viele raus in die Natur. In Bayern sollte man dabei aber die Zecken im Blick haben. Der Freistaat gilt fast vollständig als FSME-Risikogebiet. Gesundheitsministerin Gerlach rät deshalb Impfschutz checken, bevor es in den Wald oder in den Urlaub geht. Bis Anfang August wurden in Bayern schon 175 FSME-Fälle gemeldet, etwas mehr als letztes Jahr. FSME kann zum Beispiel zu Hirnhautentzündungen führen und auch in beliebten Urlaubsländern wie Kroatien zum Beispiel gibt es ein Risiko.
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12: Nach dem Angriff auf zwei Feuerwehrmänner bei einem Festumzug in Furt im Wald sind viele Menschen schockiert. Bayern-Reporterin Tanja Hugger in der Oberpfalz.
13: Die beiden Männer von der Freiwilligen Feuerwehr hatten einem Autofahrer gesagt, dass er woanders parken soll. Daraufhin haben der Fahrer und sein Beifahrer die Feuerwehrmänner beleidigt und einen auch geschubst. Gegen beide läuft ein Ermittlungsverfahren seit gestern. Auch bei der Polizei hier ist man schockiert. Es könne nicht sein, heißt es, dass Menschen, die ihre Freizeit ehrenamtlich für die Allgemeinheit einsetzen, grundlos beleidigt oder sogar körperlich angegriffen werden.
12: Illegale Tricks zur Umgehung des Mindestlohns haben Beschäftigte, Sozialkassen und den Fiskus innerhalb von 10 Jahren bis zu 64 Milliarden Euro gekostet. Das hat der Deutsche Gewerkschaftsbund ausgewertet. Die Hälfte davon ist entstanden, weil Arbeitnehmer nicht richtig bezahlt wurden. In Deutschland gibt es immer mehr E-Scooter. Im vergangenen Jahr waren knapp 1,66 Millionen E-Scooter versichert. Das zeigen Daten des Versicherungsverbands GDV. Es sind rund 320.000 mehr als vor einem Jahr und gut doppelt so viele wie 2022. Der Anstieg geht dabei nur auf privat genutzte E-Scooter zurück. Die Zahl der Leihscooter ist dagegen sogar leicht gesunken. Und das trendet gerade online. Seit dem Wochenende sind sie wieder in großer Anzahl am Nachthimmel zu sehen. Sternschnuppen. Die Perseiden sorgen gerade wieder für ein echtes Feuerwerk an Sternschnuppen über Bayern. Die Perseiden sind ein Meteorstrom, der jedes Jahr im August kommt. Die meisten Sternschnuppen werden am frühen Donnerstagmorgen erwartet, kurz vor der Dämmerung.
14: Das Antenne beim Verkehrszentrum. Wir wollen, dass sie gut ankommt. Und Vorsicht erstmal, wir haben einen Unfall auf der A3 Frankfurt Richtung Würzburg. Zwischen Aschaffenburg West und Aschaffenburg Ost. Hier ist die mittlere Spur blockiert und passt bitte auf, die Unfallstelle ist noch nicht gesichert. Außerdem liegen hier auch Fahrzeugteile auf der Autobahn. Wir bleiben auf der A3, diesmal der Abschnitt Nürnberg Richtung Passau zwischen Garham-Vilshofen und Passau Nord. Hier 7 Kilometer Stau im Moment. Unsere Antenne bei einer Echtzeitmessung wird aktiviert und sagt, 22 Minuten müsst ihr hier mehr einplanen. Dann gehen wir auf die A7 Ulm Richtung Füssenreute. Im Moment das dickste Brett hier zwischen Nesselwang und Füssen. 6 Kilometer Stau sind es aktuell. Eine Dreiviertelstunde kommt hier oben drauf. Die A8 Salzburg Richtung München zwischen Holzkirchen und dem Kreuz München Süd. Auch hier spielt die Baustelle eine Rolle. 12 Kilometer Stau, 18 Minuten euer Zeitverlust im Moment. Dann schauen wir noch auf die A9 Nürnberg Richtung München zwischen Langenbruck und dem Dreieck Holledau. Auch hier Bauarbeiten der Grund. 8 Kilometer Stau, 17 Minuten dauert es länger. Die neuesten Blitzer bayernweit nur bei uns. Auf der A95 wird geblitzt, bei Eschenlohe im 80er-Bereich. Außerdem in Cadolzburg, in der Banderbacher Straße. Und Dieter, wo noch?
15: A3, Würzburg, Nürnberg, zwischen den Abfahrten Nürnberg, Dennenlohe oder Langen-Dennenlohe da oben und Nürnberg Nord. Waldbekannte Stelle auf der Brücke.
14: Danke dir fürs Melden. Und wenn ihr noch was gesehen habt, Staus oder Blitzer, dann immer her damit. Macht's wieder, Dieter. 0800 994 9000.
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10: Ja, Mahlzeit, wie schön, dass ich euch das ab heute wieder wünschen darf. Der mehr Musik Mittag sorgt für Abkühlung im Job und im Urlaub natürlich auch. Und ich bin euer Ice Ice Baby. Gleich mit Oasis, Don't Look Back in Anger. Und erst noch Miles Smith.

0: pink aufs Motorrad steigt, dann läuft ihr Millennium-Hit You and Your Hand gleich in eurer Mittagsplaylist.
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4: das hört sich gut an.
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2: Halb eins, jetzt das Antenne Bayern Verkehrszentrum, euer Straßenupdate. Wir wollen, dass ihr gut ankommt und hier ist Markus Lukas.
3: Servus und los geht's mit der Sabine.
4: Kompletter Stau am Irschenberg, mit 60 geht's langsam dahin, aber riesenlanger Stau.
3: Ja, das stimmt, und zwar in Fahrtrichtung München, Salzburg Richtung München zwischen Rosenheim West und dem Irschenberg. Hier im Moment 7 Kilometer Stau, 17 Minuten müsst ihr mehr einplanen, sagt unsere Antenne Bayern Echtzeitmessung. Danke Sabine fürs Melden. Dann gehen wir auf die A3 in Nürnberg Richtung Passau zwischen Garham, Vilshofen und Passau Nord, immer noch 12 Kilometer Stau, 21 Minuten dauert es länger. Die A7 Ulm Richtung Füssen-Reute, hier hat sich die Lage jetzt ein bisschen entspannt, zwischen Nesselwang und Füssen 3 Kilometer Stau, sind hier noch übrig, 22 Minuten kommen obendrauf. Wir bleiben auf der A7, diesmal der Abschnitt Würzburg Richtung Fulda, zwischen Bad Kissingen, Obertulba und Bad Brückenau-Volkers, hier in der Baustelle 7 Kilometer Stau, 23 Minuten müsst ihr mehr einplanen, und wir schauen noch auf die A9, Nürnberg Fahrtrichtung München zwischen Manching und dem Dreieck Holledau, auch hier eine Baustelle, das Problem, dadurch 9 Kilometer Stau und 17 Minuten, die es länger dauert. Die neuesten Blitzer bayernweit. Nur bei uns auf der A7 wird geblitzt auf Höhe von Teißendorf. Außerdem in Ansbach in der Alexanderstraße. Und Unterfranken ist auch mit am Start. Hier der Blitzer auf der B469 bei Wörth am Main. Tempo 120 ist hier erlaubt. Und wenn ihr noch was gesehen habt, Staus oder Blitzer, dann immer her damit. Kostenlos 0800 994 9000.
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0: Also die Zeit rennt, Leute. Kaum bin ich mal ein paar Tage im Urlaub und schon ist Jule im zweiten Lehrjahr.
1: Ich dachte es mir auch. Wann hat der Bikester diese ganzen Überstunden aufgebaut? Oder du hast beim Resturlaub noch eine Zeit rangemogelt? Schön, dass wir wieder zusammen mit euch den Mittag machen. Ich bin natürlich wieder am Antenne Bayern Telefon und freue mich unter der 0800 994 1000 auf eure Nachrichten, gerne auch per WhatsApp. Mandy aus Egenhofen im Landkreis Fürstenfeldbruck ist großer Robbie Williams Fan.
0: Ja, wen wundert's, ne? Der Mann ist einfach ein Phänomen, verliert nichts an Glanz. Erst gestern war er wieder beim großen Big Art Festival im Belmont Hotel auf Sardinien Stargast und hat den Abend gerockt. Das ist ja die Veranstaltung, also da kommen wirklich nur die allergrößten Stars hin. High Society pur, superreiche Unternehmer, Milliardäre, alles was Rang und Namen hat. Und die durften Robbie sehen.
1: Warum warst du da nicht da, Stefan?
0: Das frage ich mich auch. Wahrscheinlich, weil ich letztes Jahr keine Zeit hatte.
1: Ja, ja.
0: Jetzt für Mandy, Berufserzieherin, den Relax Robbie am Mittag. Hier kommt Angels, auch für euch auf Antenne Bayern.

0: Diego, Khalid und Griffin mit Save My Love.
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6: Viele sind schon auf dem Weg ins Freibad. Hier ist das Antenne Bayern Wetter mit Jule.
7: Also bei den Temperaturen heute braucht man definitiv die ein oder andere Abkühlung. Bis zu 35 Grad sind drin in Himmelkron in Oberfranken, in Ottobrunn in Oberbayern und in Lurwedenau in der Oberpfalz sind es jeweils 31 Grad gerade. Es bleibt auch erstmal noch sonnig. Gegen späten Nachmittag kommen dann von Baden-Württemberg aus immer mehr Wolken zu uns nach Bayern und es kann stellenweise ein bisschen regnen oder auch gewittern.
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6: 13 Uhr und das ist heute Mittag wichtig. Arno Siegemund.
8: Ferienzeit heißt ja für viele raus, auch in die Natur. In Bayern sollte man dabei aber die Zecken im Blick haben. Der Freistaat gilt fast vollständig als FSME-Risikogebiet. Gesundheitsministerin Gerlach rät deshalb, Impfschutz checken, bevor es in den Wald geht oder in den Urlaub. Bis Anfang August sind in Bayern schon 175 FSME-Fälle gemeldet worden.
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8: Die Sudelfeldstrecke ist beliebt für Ausflüge, vor allem bei den Motorradfahrern. Einige von ihnen sind dann aber auch immer wieder zu schnell unterwegs. Bayern-Reporter Oskar Otten in Oberbayern. Die Polizei hat deshalb jetzt mal ganz genau hingeschaut.
9: 4 Stunden lang hat die Polizei kontrolliert. Insgesamt 7 Fahrer sind ihr ins Netz gegangen, weil sie zu schnell waren. Trauriger Spitzenreiter, ein 53-jähriger Motorradfahrer aus dem Inntal. Statt erlaubten 60 war er mit mehr als 120 Sachen unterwegs. Und das wird teuer. 480 Euro Bußgeld, 2 Punkte in Flensburg und 1 Monat Fahrverbot. Bis zum Herbst will die Polizei weiter verstärkt kontrollieren.
8: Der Vulkan Ätna auf Sizilien spuckt weiter Asche und Lava. Und das sorgt für Ärger am Flughafen Catania. Landungen sind bis zum Nachmittag gestrichen worden. Betroffen sind viele Urlauber auch aus Deutschland. Startende Flieger sind ebenfalls beeinträchtigt. Deshalb mussten manche auf den Flughafen Palermo oder den Zug ausweichen. Und das trendet gerade online. Der Start unserer fränkischen Teams in die neue Saison der 2. Liga. Vor allem die Clubfans feiern ihren ersten FC Nürnberg im Netz für den 3:0-Sieg gegen Dynamo Dresden. Der junge Goalgetter Sommer hat ja alle 3 Tore geschossen. Jetzt hoffen die Klubberer darauf, dass der 22-Jährige bleibt. Das Transferfenster ist ja noch eine Weile offen. Und auch die Fans der Fürther sind nach dem 1:1 bei Absteiger St. Pauli ganz happy über den Punkt.
10: Das Antenne Bayern Verkehrszentrum. Wir wollen, dass ihr gut ankommt und wir starten auf der A3 Nürnberg Richtung Passau. Zwischen Garham-Vilshofen und Passau Nord immer noch 13 Kilometer zäh. 19 Minuten kommen hier oben drauf laut unserer Antenne Bayern Echtzeitmessung. Dann gehen wir rüber auf die A7 Würzburg Richtung Fulda zwischen Bad Kissingen, Obertulba und Bad Brückenau-Volkers. Hier Bauarbeiten, dadurch 7 Kilometer Stau, 21 Minuten dauert es länger. Die A9 München Richtung Nürnberg. Hier ein Unfall in Höhe Ingolstadt Süd. Die rechte Spur ist blockiert. Das Ganze auch noch ausgerechnet in der Baustelle. Dadurch staut es sich hier zwischen Manching und Denkendorf auf 14 Kilometer. Hauptsächlich aber zäher Verkehr, der hier unterwegs ist. 23 Minuten euer Zeitverlust aktuell. Die neuesten Blitzer bayernweit nur bei uns. Auf der B85 wird geblitzt in Oberfranken. Kurz vor Kulmbach 80 sind hier erlaubt. Außerdem im schwäbischen Kumbach in der Allgäuer Straße und auf der B472 kurz vor Polling 60 dürft ihr hier fahren. Und wenn ihr noch was gesehen habt, Staus oder Blitzer, dann sagt uns gerne kostenlos Bescheid. Einfach anrufen 0800 994 9000.
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6: Hungrig geht mir keiner raus aus dieser Show. Wer im Job die Stellung hält, der darf die Kollegen auf unsere Kosten zum Essen einladen. Jetzt einfach bestellen unter 0800 994 1000 und dazu die aktuelle von Alex Warren. Hier ist Fever Dream.

So, und jetzt Konzertfeeling auf eurer Sommerantenne. Die meisten Festivals dieses Jahr finden ohne Schlammschlacht und auch ohne vollgelaufenes Zelt statt. Das ist schön, aber auch schade irgendwie, finde ich so. Jetzt gibt's das Konterbier zum Hören aus der Dose, versteht sich, für alle, die am Wochenende auf dem Taubertal-Festival waren oder gern gewesen wären, so wie ich. Hier ist nochmal einer der Headliner. Hier sind die Sporties mit Applaus.

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19: Halb zwei, wir wollen, dass ihr gut ankommt. 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
20: Servus, und es gibt leider mal wieder Probleme auf der A7 Würzburg Richtung Fulda. Grund ist hier die Dauerbaustelle zwischen Bad Kissingen, Obertulba und Bad Brückenau-Volkers. Im Moment 10 Kilometer Stau. 22 Minuten müsst ihr mehr einplanen, sagt uns Antenne Bayern Echtzeitmessung. Und ähnliches Bild leider auch in der Gegenrichtung A7 Fulda Richtung Würzburg. Hier vor allem der Abschnitt zwischen dem Fuldaer Dreieck und Bad Brückenau-Wildflecken. Ebenfalls 10 Kilometer Stau. Hier 21 Minuten kommen oben drauf. Dann gehen wir auf die A9 München Richtung Nürnberg. Hier ein Unfall in der Baustelle. Die rechte Spur ist blockiert zwischen Manching und Denkendorf. Dadurch 12 Kilometer Stau, 23 Minuten euer Zeitverlust aktuell. Und Vorsicht, Unfall auf der A92 Deggendorf Richtung München zwischen Altdorf und Landshut West. Hier ist die linke Spur im Moment blockiert, weil hier ein größeres Fahrzeugteil auf der Autobahn liegt. Passt bitte auf. Die neuesten Blitzer bayernweit nur bei uns. Da starten in Mittelfranken. In Stein wird geblitzt in der Bertelsdorfer Straße. Außerdem auf der B2 kurz vor Donauwörth im 90er-Bereich. Und Garmisch-Partenkirchen ist mit dabei. Hier wird geblitzt in der Burgstraße. Und wenn ihr noch was gesehen habt, Staus oder Blitzer, dann sagt uns gerne kostenlos Bescheid. Ruft uns einfach an 0800 994 9000.
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0: Euer Musikmittag hier auf Antenne Bayern. Wir spielen noch viel mehr davon in den Ferien gleich. Ed Sheeran, Faith Hill und Michael Schulte. Jule, hast du den Leon aus Dirlewang erreicht?
1: Yes, habe ich. Und ihm ist aufgefallen, dass ein Lied von Sunrise Avenue in unserer Playlist fehlt. Und soll ich dir was sagen? Er hat recht. Keine Ahnung, wie uns das durchrutschen konnte.
0: Aber jetzt machen wir es wieder gut. Leon, du holst Fairytale Gambert zurück in die Antenne Bayern Playlist.
2: Ja, endlich. So ein gutes Lied, wirklich. Es hat richtig gefehlt bei euch.
0: Was machst du denn beruflich?
2: Ich arbeite bei der Gemeinde auf dem Bauhof und ich kümmere mich so um die ganzen Grünflächen.
0: Okay. Und gar kein Urlaub dieses Jahr?
2: Dieses Jahr leider nicht mehr. Ich war schon relativ lange im Urlaub.
0: Okay. Deswegen. Muss durchhalten jetzt, ne?
2: Ja.
0: Heute ist Kollegentag bei dir im Job. Du lädst nämlich alle ein auf unsere Kosten. Was wollt ihr essen?
2: Also ich würde super gerne mit denen ein Pizza essen gehen, weil wir so Pizza lieben und auch recht oft Pizza essen. Und dann passt es perfekt.
0: Ja, nicht jede Abwechslung beim Essen ist gut. Also Pizza für alle kriegen wir hin. Und jetzt dazu Fairytale Gone Bad, einer der größten Hits von Sunrise Avenue. Endlich dank Leon wieder auf.

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12: Wie schön, ne? Die Mittagspause verbringen heute viele draußen. 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
13: In Scheslitz in Oberfranken haben wir gerade 31 Grad, in Rosenheim in Oberbayern 32 Grad und in Teublitz in der Oberpfalz 34 Grad. Also es ist auch heute wieder richtig knackig heiß bei uns im Freistaat. Bis zum Nachmittag können wir auch noch blauen Himmel und Sonne genießen, bis es sich dann später etwas mehr zuzieht mit kleineren Schauern oder auch Gewittern.
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12: 14 Uhr. 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
14: Die bayerische Polizei hat islamistische Gefährder im Blick. Laut Verfassungsschutz gibt es im Freistaat aktuell 29 solcher Personen. Das heißt, die Anschläge oder Gewalttaten verüben könnten. Bayerns Verfassungsschutzpräsident Hauser sagte jetzt in München, von diesen Gefährdern sind im Moment nur 6 auf freiem Fuß. Die werden von der Polizei engmaschig überwacht. Die anderen sind im Gefängnis oder im Ausland. Und viele Extremisten radikalisieren sich im Internet, heißt es von der Behörde. Die Grünen fordern deshalb, dass die Sicherheitsbehörden online noch mehr präsenter sein werden.
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14: Im Landkreis Forchheim ist ein Ehepaar von einem Einbrecher geweckt worden. Die Polizei sucht nach Zeugen. Bayern-Reporterin Birgit Behringer in Oberfranken.
15: Das Ehepaar in Neukirchen am Brand hat schon geschlafen, als es mitten in der Nacht gerumpelt hat. Der Einbrecher ist durch die Kellertür reingekommen und stand plötzlich im Schlafzimmer. Er durchwühlte den Schrank und schnappte sich eine Holztruhe mit Goldschmuck. Der Wert liegt im mittleren fünfstelligen Bereich, so die Polizei. Der Einbrecher konnte fliehen, womöglich ist aber jemanden in der Nacht zum Sonntag etwas in Neukirchen aufgefallen.
14: Harry Kane vom FC Bayern wird mit dem goldenen Schuh als bester Torjäger Europas ausgezeichnet. Die Ehrung findet am 19. August statt. Kane erzielte ja in der vergangenen Bundesliga-Saison 36 Tore. Und das trendet gerade online. Zum 63. Geburtstag der verstorbenen Pop-Ikone Whitney Houston ehrt der Spielzeughersteller Mattel die Sängerin mit einer eigenen Barbie-Puppe. Die Figur zeigt Whitney im Look ihres 1987er Hits I Wanna Dance With Somebody mit Lockenpracht und auffälligem Make-up. Der Song war ihr erster Mega-Erfolg und verkaufte sich weltweit mehr als 18 Millionen Mal. Die limitierte Puppe kostet in den USA rund 60 Dollar.
12: Das Antenne Bayern Verkehrszentrum. Wir wollen, dass ihr gut ankommt und wir starten mal wieder in der Dauerbaustelle auf der A7 Würzburg Richtung Fulda. Zwischen Bad Kissingen, Obertulba und Bad Brückenau-Volkers immer noch 9 Kilometer Stau im Moment. 22 Minuten braucht ihr hier immer noch länger, sagt unsere Antenne Bayern Echtzeitmessung. Dann gehen wir auf die A9 München Richtung Nürnberg. Zwischen Manching und Denkendorf hier ein Unfall in der Baustelle, dadurch 11 Kilometer Stau, 29 Minuten euer Zeitverlust. Die A9 Berlin Richtung Nürnberg zwischen Markt Schorgast und dem Dreieck Bayreuth-Kulmbach. Auch hier 7 Kilometer Stau aktuell, 13 Minuten dauert es länger. Dann haben wir ein Pannenauto, das liegen geblieben auf der A92 München Richtung Deggendorf zwischen dem Kreuz Neufahren und Freising Süd. Die mittlere Spur ist hier im Moment blockiert und das ist hier direkt am Baustellenbeginn, also passt bitte besonders gut auf. Noch ein Blick auf die A99, Westumfahrung München, Fahrt Richtung Nürnberg, hier zwischen Germering Nord und Lochhausen. Vorsicht, hier liegt ein großes Metallteil auf der Autobahn. Nur aus dem Blitzer, bayernweit, nur bei uns, da starten wir bei der Irmgard.
16: Auf der B17 von Augsburg Richtung Landsberg, Höhe Oberottmarshaus, ist wieder eine Abstandsmessung.
12: Abstandsmessung auf der B17, danke dir fürs Melden. Noch ein Blitzer in Nittendorf in der Bernsteinstraße und auf der B26 bei Karlstadt, 80 sind hier erlaubt. Und wenn ihr noch was gesehen habt, Staus, Blitzer oder vielleicht auch eine Abstandsmessung, dann sagt uns gerne kostenlos Bescheid, ruft uns einfach an 0800 994 9000.
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12: Welcher Song läuft im Fernsehen immer, wenn der Bergdoktor anfängt? Sage ich euch gleich. Diesen und die größten Hits aus den TV-Serien gleich nach den nächsten Hits für euren Mittag. Los geht's diese Stunde mit Kato.

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1: Der Bergdoktor ist seit Jahren ein Riesenerfolg im Fernsehen. Es wundert mich nicht, weil der Bergdoktor hat Geschmack. Wir fahren das gleiche Auto, einen uralten Mercedes aus den 80ern. Seiner ist grün und meiner ist Latte Macchiato braun.
2: Ist er sehr wertvoll?
1: Nee, leider nicht. Du verdienst mehr im Jahr, als der wert ist.
2: Und so eine Kiste fährt der Bergdoktor. Krass.
1: Die Kiste hat Stil. Das verstehst du nicht. Der Erfolgssong zur Serie heißt auf alle Fälle Patience von Take That. Den kennt er von uns aus dem Programm. Und hier sind noch mehr Hits aus den TV-Serien, die ihr alle kennt. Jeden Abend bei RTL, Christina Stürmer.
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2: Was zählt.
1: Genau. Oder den hier für alle Fans von Krankenhausserien. In aller Freundschaft beginnt immer mit diesem Song von Kisha. Und immer wenn Markus Lanz gesagt hat, Sie alle sind heute unsere Gäste, dann kommt der Vorspann. Und das ist nur ein Wort von Wir sind Helden.
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1: Jetzt kommt erstmal der Hit aus dem Bergdoktor von Take That auf

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10: Halb drei und jetzt Markus Lukas aus dem Antenne Bayern Verkehrszentrum. Wir wollen, dass ihr gut ankommt.
11: Servus, und ein bisschen Geduld braucht ihr immer noch in der Dauerbaustelle auf der A7 Würzburg Richtung Fulda zwischen Bad Kissingen Obertulba und Bad Brückenau-Volkers. 8 Kilometer Stau sind hier immer noch übrig. 28 Minuten müsst ihr mehr entfahren, sagt unsere Antenne Bayern Echtzeitmessung. Und es hakt auch in der Gegenrichtung. Das ist dann die A7 Fulda Richtung Würzburg im Abschnitt zwischen dem Fuldaer Dreieck und Bad Brückenau-Volkers. Hier 4 Kilometer Stau, 17 Minuten gibt es obendrauf. A9 München Richtung Nürnberg zwischen Mannheim.

0: 13 Kilometer zäh im Moment. Auch hier müsst ihr 17 Minuten mehr einplanen. Und gerade eben erst passiert ein Unfall auf der A73 Feucht Richtung Nürnberg. Zwischen der Ausfahrt Nürnberg Hafen Süd und Nürnberg Hafen Ost läuft die Unfallaufnahme. Deswegen ist hier die rechte Spur im Moment gesperrt. Die neuesten Blitzer bayernweit nur bei uns. Hallo Klaus.
1: Servus, und zwar in Markt Biebert, Nürnberger Straße. Vom Kreisverkehr kommend steht er am Ortseingang vor dem Tor, ein gemeiner Blitzanhänger.
0: Danke dir fürs Melden. Noch ein Blitzer in Bad Aibling in der Berblinger Straße, und Unterfranken ist mit dabei. Hier steht der Blitzer auf der B19 kurz vor Poppenhausen im 70er Bereich. Und wenn ihr noch was gesehen habt, Staus oder Blitzer, dann lasst uns das gerne wissen. Klingelt einfach durch 0800 994 9000.
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0: Das ist der wahrscheinlich allererste Elektrosong fürs Radio. Higher Power von Coldplay, Bindestrich, großes E natürlich. Was dürfen wir noch spielen? Hier ist die 0800 994 1000, Antenne Bayern, hallo.
1: Servus, hier ist die Jessie und ich bin gerade mit meinen Kollegen draußen unterwegs zu einem Außeneinsatz. Alle anderen haben gerade Ferien, wir leider nicht. Und ihr könntet uns den Arbeitstag ein bisschen versüßen, wenn ihr unseren Lieblingssong spielen würdet. Und das wäre Crazy von Aaron.

Überall in Bayern laufen gerade die Volksfeste und Kerwas. Beim größten von allen wird seit Wochen fleißig aufgebaut, damit es dann am 19. September auf dem Oktoberfest heißen kann. Ganz genau. Der offizielle Wiesensong kommt auch dieses Jahr wieder von Antenne Bayern. Die zweite Staffel unseres Musikwettbewerbs Liert für die Wiesen haben am Wochenende die Troglauer aus dem Landkreis Tirschenreuth gewonnen. Ihr Song ist damit der offizielle Wiesenhit der Stadt München und der Wiesenwirte 2026. In welchem Zelt auch immer ihr vielleicht sein werdet, dieses Lied hier werdet ihr auf jeden Fall hören. Wir sagen herzlichen Glückwunsch an die Troglauer und ihren Gewinnersong Bierzeltlegende.

Wow, der geht ab. Jetzt bitte alle wieder hinsetzen und die Hände ans Lenkrad. Die Troglauer beim ESC, würde man sagen, 12 Points für diesen Song. Der frisch gekürte Wiesnhit 2026 hier auf Antenne Bayern. Bei mir löst der Song einen wahnsinnigen Bierdurst aus. Deshalb bin ich froh, dass jetzt Kathi Kleff übernimmt. Ich wünsche euch einen schönen Nachmittag.

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0: ist heiß. Einzelne Schauer und Gewitter sind möglich, dazu ein böiger Westwind und es kann noch ein bisschen hochgehen, nämlich bis auf 35 Grad. Morgen wird es ein bisschen kühler, wobei das kühler hier in Anführungsstrichen steht.
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0: Gleich ist es 15 Uhr. In Birmingham startet heute die Leichtathletik-Europameisterschaft. Und auch Bayern ist wieder stark vertreten. Arno Siegemund aus dem Antenne Bayern Nachrichtenteam.
2: Ja, 11 Sportler aus Bayern gehen bei der EM an den Start. Auf der Tartanbahn starten da zum Beispiel Irina Gorn vom TSV Gräfelfing und die Regensburgerin Jana Lackner über die 4x400 Meter. Und Hammerwerfer Merlin Hummel aus dem oberfränkischen Kronach, der muss schon um das Finalticket bangen. Der WM-Zweite des vergangenen Jahres ist nach der ersten von zwei Qualifikationsgruppen heute nur Fünfter geworden. Wir drücken da natürlich weiter die Daumen.
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2: Im Landkreis Günzburg sind 4 streng geschützte Greifvögel gezielt vergiftet worden. Bahnreporter Markus Pöpperl in Schwaben. Es handelt sich da um 2 Rot- und 2 Schwarzmilane.
3: Die Vögel sind auf einer Wiese bei Tannhausen entdeckt worden. Direkt daneben lag ein präpariertes Haushuhn. Untersuchungen haben inzwischen bestätigt, dass es mit einem hochgiftigen Insektizid präpariert war. Weil der Täter den Köder in der Nähe einer Siedlung ausgelegt hatte, bestand laut dem Landesbund für Vogelschutz auch eine Gefahr für Menschen und Haustiere. Die Naturschützer bitten, wer tote Greifvögel oder verdächtige Köder findet, soll das der Polizei melden und bitte nichts anfassen.
2: Nach dem Fund einer Sprengstoffdrohne am Flughafen Leipzig-Halle wird die neue Drohnenabwehreinheit der Bundespolizei deutlich größer aufgestellt als bisher geplant. Innenminister Dobrindt will die Einheit auf 300 Spezialkräfte ausbauen und statt 4 künftig 8 Standorte einrichten, um schneller reagieren zu können. Und das trendet gerade online, das neue Ampelmännchen direkt am Freibad in Schwabach in Mittelfranken. Es soll eigentlich einen Goldschläger darstellen, also einen Handwerker, der reines Gold durch Hämmern und Walzen zu dünnem Blattgold verarbeitet. Schwabach ist ja für dieses Handwerk bekannt. Die meisten finden aber, das grüne Ampelmännchen schaut wie ein Axtmörder aus mit erhobener Axt, die eigentlich aber ja ein Hammer sein soll, nur das ist quasi nicht zu erkennen. Die meisten im Netz fühlen sich da eher an einen Horrorfilm erinnert und finden das normal. Normale Ampelmännchen dann doch deutlich besser.
0: Ich finde es ein bisschen lustig.
2: Ja. Eieiei.
0: Das Antenne Bayern Verkehrszentrum. Wir wollen, dass ihr gut ankommt. Hier ist Markus Lukas.
4: Servus und bitte passt ganz besonders gut auf der A3 Passau-Nürnberg zwischen Schwarzach und Bogen hier in beiden Richtungen. Da ist nämlich ein Schaf im Bereich der Mittelschutzplanke unterwegs. Also bitte ganz besonders aufpassen. Dann haben wir die A7 Würzburg Richtung Fulda. Hier dauert es ein bisschen länger in der Dauerbaustelle zwischen Bad Kissingen-Obertulba und Bad Brückenau-Volkers. 9 Kilometer Stau sind es aktuell. 27 Minuten müsst ihr mehr einplanen, sagt uns Antenne Bayern Echtzeitmessung. Dann haben wir die A9 München Richtung Nürnberg in der Baustelle zwischen Manching und Denkendorf. Hier 12 Kilometer zäh, 18 Minuten kommen obendrauf. Und wir bleiben auf der A9, diesmal die Strecke Berlin Richtung Nürnberg zwischen Markt Schorgast und dem Dreieck Bayreuth-Kulmbach. Hier 7 Kilometer Stau, 14 Minuten kommen obendrauf. Schauen wir noch auf die A70 Bamberg Richtung Bayreuth zwischen Stadelhofen und Schierdorf. Hier gab es gerade einen Unfall, die linke Spur ist hier blockiert und bitte passt auf, die Unfallstelle ist noch nicht gesichert. Die neuesten Blitzer bayernweit nur bei uns, in Niederbayern wird geblitzt auf der B299 bei Geisenhausen im 90er-Bereich. Außerdem in Memmingen in der Bodenseestraße. Und Anja, wo noch?
5: Auf der B15 von Landshut Richtung Dingolfing. Kurz nachdem man 100 fahren kann. Also bitte, fahrt auch bitte 100.
4: Ja, bitte. Und wenn ihr noch was gesehen habt, Staus oder Blitzer, macht's wie die Anja. Kostenlos melden 0800 994 9000.
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0: Antenne Bayern am Nachmittag, heute mit Kati Kleff. Schnallt euch an, denn gleich kommt ein Mega-Millennium-Hit von Bruno Mars, Locked Out of Heaven. 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So hat's auch die Elli aus Neumarkt St. Veit in Oberbayern gemacht. Da wird aus einem alten Pferdestall eine Ferienwohnung und Elli, die ganze Familie packt an.
1: Wir sind eine Familie mit 4 Personen. Mein Mann und mein Sohn sind Handwerker. Der Sohn ist jetzt im 2. Lehrjahr Zimmerer.
0: Ah, wie toll.
1: Und ich habe es ein bisschen angestoßen, weil ich das immer so schade finde. Wir haben einen alten Vierseithof. Es sind immer so viele Gebäude ungenutzt. Also der ist immer bewirtschaftet, der Hof. Und es ist so schade um die leerstehenden Gebäude. Ist natürlich mit viel Geld verbunden. Mhm. Aber ich habe gesagt, Mensch, lass uns doch versuchen, eine Ferienwohnung zu bauen, damit der Hof auch irgendwie ein bisschen gesichert ist und die Kinder damit vielleicht dann ein bisschen Einkommen haben später mal. Und das haben wir jetzt gewagt. Das ist noch nicht ganz fertig, aber es wird schon.
0: Und wie weit seid ihr?
1: Es ist auf 2 Geschossen und das Erdgeschoss ist soweit fertig. Die Küche ist drin und der Boden ist drin und die Elektrik ist drin. Jetzt müssen wir nur noch einen Anbau und das Obergeschoss fertigstellen. Ein bisschen dauert es noch.
0: Richtig cool. Und da durchzulaufen gibt einem schon ein richtig gutes Gefühl, oder? Gerade wenn man da mit eigenen Händen mit angepackt hat.
1: Definitiv. Also wir haben alle 4 mit angepackt. Jeder von uns, meine 15-jährige Tochter, hat auch ein bisschen mitgestimmt und ja, jeder hat so seinen Bereich und es klappt ganz gut.
0: Viel Erfolg weiterhin. Wer hat Bayerns coolsten Umbau gemacht? 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
12: Das Antenne Bayern-Wetter an diesem Montagnachmittag in Heim.

0: einzelne Schauer und Gewitter. Morgen wird es zumindest ein bisschen angenehmer. Nur noch 25 bis 32 Grad. 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
1: Servus, und wir haben erstmal eine Info von der Biene.
2: Auf der A9 Berlin in Fahrt Richtung Nürnberg ist im Baustellenbereich zwischen

0: In Rudolfstein und Bergbad Steden, da hängen zwei defekte LKWs auf der rechten Spur.
1: Danke, Biene. Das Gute, im Moment kommt ihr hier trotzdem noch staufrei durch. Dann gehen wir auf die A7 Fulda Richtung Würzburg zwischen dem Fuldaer Dreieck und Bad Brückenau. Wildflecken, hier die Bauarbeiten, dadurch 11 Kilometer Stau. 20 Minuten dauert es länger, sagt unsere Antenne bei einer Echtzeitmessung. Die Gegenrichtung, das ist dann die A7 Würzburg Richtung Fulda im Abschnitt zwischen Bad Kissingen Obertulba und Bad Brückenau Volkersten. 9 Kilometer Stau hier, 22 Minuten euer Zeitverlust. A9 München Richtung Nürnberg zwischen Manching und Denkendorf, auch hier Bauarbeiten, dadurch 12 Kilometer zäh. 15 Minuten gibt es hier extra. Und noch der Blick auf die A70 Bamberg Richtung Bayreuth zwischen Stadelhofen und Schierdorf. Hier gab es einen Unfall. Die rechte Spur ist blockiert für die Bergungsarbeiten. Kein großer Stau hier, ein Kilometer in etwa. Also ihr verliert hier keine Zeit, aber passt bitte auf, das Stauende liegt in einer Kurve. Die neuesten Blitzer, bayernweit nur bei uns. In Unterfranken wird geblitzt auf der A70 bei Kretzstadt. 120 sind hier erlaubt. Außerdem bei Sulzbach-Rosenberg in der Bayreuther Straße. Und die B12 ist mit dabei. Hier der Blitzer kurz vor Kirchdorf am Inn. Und wenn ihr noch was gesehen habt, Staus oder Blitzer, dann sagt uns gerne kostenlos Bescheid. Ruft uns einfach an 0800 994 9000.
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Rico Santos, neue Single Why Don't You Stay. Das ist der Montagnachmittag auf Antenne Bayern mit Kati Kleff und Bayerns bester Musik. Spektakuläre Breaking News aus Hollywood. Es ist offiziell bestätigt, der Michael Jackson-Film bekommt eine Fortsetzung. Über $1 Milliarde hat Teil 1 eingespielt und hat damit alle autobiografischen Superstar-Hollywood-Verfilmungen quasi pulverisiert. Größer als Bohemian Rhapsody, selbst größer als Oppenheimer. Der King of Pop höchstpersönlich wird wieder von seinem Neffen Shavar Jackson gespielt. Also es bleibt in der Familie. Und die kontroverseren Kapitel der Jackson-Geschichte, da ist aktuell noch der Deckel drauf. Nichts durchgesickert bislang. Wir sehen es dann beim Kinostart. Da müssen wir uns allerdings noch ein bisschen gedulden. Ende 2027, 2028, Anfang soll der Film in die Kinos kommen. Das heißt, wir trösten uns bis dahin mit den größten Hits des King of Pop. 80er Flashback.

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0: immer mal wieder Schauer und Gewitter. Morgen ein bisschen angenehmer, 25 bis 32.
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0: Ferienzeit heißt für viele raus in die Natur. Aber wir sollten natürlich besonders im Freistaat immer die Zecken so ein bisschen im Blick haben. Denn unsere Region gilt fast vollständig als FSME-Risikogebiet. Arno Siegemund aus dem Antenne Bayern Nachrichtenteam.
2: Ja, ganz genau. Gesundheitsministerin Gerlach rät deshalb Impfschuss checken, bevor es in den Wald oder eben auch in den Urlaub geht. Bis Anfang August waren in Bayern schon 175 FSME-Fälle gemeldet. Das sind etwas mehr als im vergangenen Jahr. Die Experten raten, im Grünen hohe und geschlossene Schuhe tragen, lange Hosen und nach dem Spaziergang dann Haut und Kleidung nach kleinen dunklen Punkten absuchen.
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2: Auf der Donau bei Donaustauf gibt es heute eine besondere Bundeswehrübung. Bayern-Reporterin Tanja Hoger in der Oberpfalz. Was trainieren die Soldaten da?
3: Ja, sie üben eine Flussüberquerung. Das gehört zur Ausbildung der Pioniere. Trainiert wird mit großen Motorschlauchbooten. Damit sind die Soldaten den ganzen Tag hier zwischen Herrnsaal und der Walhalla unterwegs. Normalerweise sieht man ja an der Donau hier eher Spaziergänger und Radler. Heute also auch viele Soldaten.
2: Beschimpfungen, Bespucken oder sogar Schläge. DB Regio reagiert jetzt auf die gestiegene Zahl von Übergriffen auf das Zugpersonal mit Tonaufnahmen über die Bodycams. In der Region Rhein-Neckar-Pfalz startet dazu jetzt ein Pilotprojekt. Danach soll die Maßnahme dann schrittweise bundesweit eingeführt werden, so ein Sprecher. Im ersten Halbjahr wurden 989 Übergriffe auf Bahnmitarbeiter und Mitarbeiterinnen registriert.
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2: Tja, und wir haben was Neues in den News und da schauen wir, welche Geschichten unsere Kids in Bayern heute besonders interessant finden. Zum Beispiel Antonia aus Oberbayern.
4: In München gibt es ja kaum einen cooleren Ort als den Eisbach. Da surfen ja immer ganz viele Leute auf den Wellen oder gehen einfach zu schwimmen. Einer von denen ist Tau Schirmacher. Der taucht seit 20 Jahren durch den Eisbach und holt richtige Schätze nach oben. Eheringe, Uhren und historische Objekte. Die verrücktesten und coolsten Sachen kann man sich jetzt angucken. Sie sind im Haus der Kunst ausgestellt.
2: Ja, vielen Dank, Antonia. Und wenn auch ihr Ferienreporter werden wollt und eine Geschichte habt, schickt uns eine Sprachnachricht unter der 0800 994 1000.
0: Und wenn ihr euren Ehering aus lauter Wut wegwerfen wollt, dann werft ihn doch einfach in den Eisbach. Da wird er dann wieder gefunden. 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
5: Servus und natürlich mit der Dauerbaustelle auf der A7 Fulda Richtung Würzburg. Zwischen dem Fulda-Dreieck und Bad Brückenau-Wildflecken. Hier 9 Kilometer Stau, 16 Minuten dauert es länger, hat unsere Antenne Bayern Echtzeitmessung ausgerechnet. Wir bleiben auf der A7, die Gegenrichtung. Würzburg Richtung Fulda, der Abschnitt zwischen Bad Kissingen, Obertulba und Bad Brückenau-Volkers. Hier 7 Kilometer Stau, 17 Minuten kommen obendrauf. Die A9 Berlin Richtung Nürnberg, zwischen Markt Schorgast und dem Dreieck Bayreuth Kulmbach, hier 8 Kilometer Stau, eine Viertelstunde dauert es länger. Dann haben wir die A93 Hof Richtung Weiden, Vorsicht zwischen Weiden West und Weiden Frauenricht. Hier liegen mehrere Holzbretter auf der Autobahn. Und bei unseren Nachbarn in Hessen tobt gerade ein größerer Waldbrand bei Rodenbach. Das ist ja direktes Grenzgebiet und durch den Wind zieht dann auch noch einiges an Rauch rüber in den Landkreis Aschaffenburg. Das gesamte Stadtgebiet Alzenau ist davon betroffen. Wenn ihr in Alzenau wohnt, dann haltet bitte Fenster und Türen geschlossen. Die neuesten Blitzer bayernweit, nur bei uns. Claudia.
6: In Eichelsdorf am Feuerwehrgerätehaus steht ein Caddy mit einem Blitzgerät. Der macht schöne Fotos.
5: Danke dir fürs Melden. Noch ein Blitzer in Kulmbach, am Kreuzstein und in Schwaben auf der B17 auf Höhe von Königsbrunn im 90er-Bereich. Und wenn ihr noch was gesehen habt, Staus oder Blitzer, dann sagt uns gerne kostenlos Bescheid. Einfach anrufen 0800 994 9000.
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0: Und gleich dieses Traumflashback aus den 90ern von Sting. Außerdem Millennium-Hit von Natafix.

0: Das sind Linkin Park auf Antenne Bayern und The Emptiness Machine. Den Strebern wird eh immer alles hinterhergeworfen. Wir feiern die Nieten. So steht's in Kreide auf einem Schild im Strandbad Utting am Ammersee. Der Bademeister Martin, genannt Mine Gruber, hat sich eine, wie ich finde, mega süße Aktion einfallen lassen. Denn wer einen Sechser im Zeugnis hat, der bekommt ein Eis umsonst. Zwei Sechser, das hat noch keiner geschafft, hat er uns erzählt.
1: Eine Doppeleisausgabe gab's noch nicht. Latein führt mit Abstand vor Mathe.
0: Verstehe. Und seine Message hinter dieser Aktion ist auch klar.
1: Schaut mich an, ich bin in diesem System total durchgerauscht. Und ich habe ein sehr glückliches Leben. Ich habe ein wahnsinnig nette Frau, nette Kinder. Und das ist alles auch so irgendwie machbar.
0: Ach, da schließe ich mich an. Ich war auch so mies in der Schule und ich bin so untergegangen im System. Deswegen finde ich die Aktion besonders toll. Eine Note sagt überhaupt nichts über einen Menschen aus und wertvoller macht sie uns auch nicht. Thumbs up, lieber Mine. Euch einen schönen Montagnachmittag, gleich 20 nach 4. Wir gehen ins Jahr 2005. Riesenhit Nummer

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9: Das Antenne Bayern Wetter in Schwabach in Mittelfranken 34 Grad, Bad Kötzing in der Oberpfalz 31, 29 hat es in Bad Grönenbach im Allgäu. Die Luft steht, es kann immer wieder Schauer und

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1: Was geht denn hier ab? Das haben sich vergangene Nacht wahrscheinlich einige Anwohner in Wasserburg gedacht, denn die sind von einer Explosion aus dem Schlaf gerissen worden. Bayern-Reporter Oskar Orten in Oberbayern, was wissen wir?
2: Der Briefkasten einer Anwaltskanzlei hier am Wasserburger Marienplatz ist gesprengt worden. Wie und warum, kann die Polizei aber noch nicht sagen. Die Anwohner hatten gegen 0.30 Uhr einen lauten Knall gehört, so wie eine Art Schuss. Die Polizei ist dann sofort zum Tatort gefahren und konnte auch schnell feststellen, woher das Geräusch kam. Die Beamten ermitteln jetzt und bitten Zeugen um Hilfe. Der mutmaßliche Täter soll mit einem Roller unterwegs gewesen und nach der Tat stadtauswärts gefahren sein. Er soll eine beige Hose, ein schwarzes Oberteil und einen bunten Helm getragen haben. Wer den Vorfall beobachtet hat oder sogar Hinweise auf den Tatverdächtigen geben kann, der soll sich bitte bei der Polizei melden.
1: Da hat aber jemand einen richtig dicken Hals. Jetzt mehr aus Bayern und der Welt. Arno Siegemund.
3: Wieder brennt es im Landkreis Amberg-Sulzbach in der Oberpfalz. Nordöstlich des Schneidenbacher Ortsteils Holzhammer stehen rund 1000 Quadratmeter Wald in Flammen. Weil er ein Mädchen auf den Philippinen übers Internet über Jahre hinweg schwer missbraucht haben soll, hat das Landgericht Nürnberg-Fürth einen Mann zu 7 Jahren Gefängnis verurteilt. Der Angeklagte hatte die Taten bereits zu Beginn des Verfahrens zugegeben. Und Finanzminister Klingbeil nimmt nach heftiger Kritik seine Pläne für höhere Steuern auf Vereine zurück. Der Passus zur Abschaffung des bisherigen Freibetrags von 5.000 Euro und die Einführung einer Freigrenze von 1.000 Euro wird aus dem Gesetzesentwurf gestrichen.
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4: Servus, und der Christoph ist unterwegs.
5: Auf der A9 Nürnberg Richtung München, kurz nach der Autobahnausfahrt Denkendorf, ist auf der linken Spur ein Fahrzeug stehen geblieben. Bitte aufpassen.
4: Danke dir fürs Melden. Dann gehen wir auf die A7 Fulda Richtung Würzburg. Zwischen dem Fulda-Dreieck und Bad Brückenau auf Volk.

6 Kilometer Stau. Eine Viertelstunde dauert es länger, sagt unsere Antenne Bayern Echtzeitmessung. Vorsicht auf der A8 München Richtung Stuttgart zwischen Dachau, Fürstenfeldbruck und Sulzemoos. Hier liegt ein größeres Metallteil auf der Autobahn. Und schauen wir noch auf die A9 Berlin Richtung Nürnberg zwischen Markt Schorgast und dem Dreieck Bayreuth-Kulmbach. Hier 8 Kilometer Stau, 13 Minuten dauert es länger. Die neuesten Blitzer bayernweit nur bei uns. In Unterfranken wird geblitzt auf der B468 bei Waldbüttelbrunn hier im 70er Bereich. Außerdem in Nürnberg in der Bielefelder Straße und die B12 ist auch mit dabei. Hier steht der Blitzer kurz vor Pocking. Und wenn ihr noch was gesehen habt, Staus oder Blitzer, dann immer her damit. Kostenlos 0800.

0: Das sind Lord auf Antenne Bayern und Team gleich bei mir. Brandneue Musik, Bayerns beste Musik. Jennifer Lopez und David Guetta haben sich im Studio verkrümelt und dabei rausgekommen ist ihre gemeinsame aktuelle Single Save Me Tonight. Die gibt's gleich.
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0: Birgit aus Söchtenau in Oberbayern. Was sagst du denn so den ganzen Tag während der Arbeit? Ich versuch's mal zu erraten.
2: Das steht mir gar nicht.
0: Ich komme zu dir, weil ich etwas kaufen möchte.
2: Du möchtest nichts kaufen?
0: Mhm.
2: Also nur mich quasi?
0: Mhm. Du bist quasi die Dienstleistung.
2: Richtig.
0: Und ich nehme dich irgendwo mit hin.
2: Ja, kannst du auch.
0: Oder könnte ich dich auch mit ins Internet nehmen?
2: Nein.
0: Aha, guck mal, ich bin auf der falschen Fährte. Ich hätte jetzt gedacht, du bist vielleicht sowas wie eine Shoppingberaterin.
2: Auch, ja, aber mehr noch. Du musst jetzt schon bitte noch präziser.
0: Das ist aber streng für so einen Montagnachmittag. Also okay, du berätst in Sachen Shopping für einen speziellen Bereich?
2: Nein.
0: Also ich komme jetzt nicht nur zu dir, weil ich eine Braut bin.
2: Nein, soll ich dir noch einen
0: Bitte.
2: Satz sagen? Also, du könntest zum Beispiel zu mir sagen, was öfters vorkommt, gelb kann ich gar nicht leiden.
0: Dann machst du nicht nur Shopping, sondern auch Farbberatung.
2: Ja, Farbe, Stil und Shopping.
0: Ehrlich? Ach,
2: herzlichen Glückwunsch.
0: Die Woche beginnt gut. Das ist ja wunderbar. Was für ein schöner Beruf. Also du holst das Beste raus aus den Menschen.
2: So ist es.
0: Und ist es tatsächlich häufig so? Weil ich würde immer behaupten, gelb kann ich überhaupt nicht tragen.
2: Ja, siehste, bei gelb und lila scheiden sich oft die Geister.
0: Interessant.
2: Komischerweise. Und es kommt drauf an, was für ein Gelb. Wir würden eines für dich finden. Es kommt drauf an, ob es warm oder kaltgründig ist.
0: Also jetzt wirklich so ein krasses, helles Zitronen- oder Limettengelb im Gegensatz zu einem Senfgelb.
2: Richtig, zum Beispiel. Ja, das wäre jetzt verkürzt, aber ja.
0: Mhm. Was für ein schöner Beruf. Vielen Dank, liebe Birgit, hat Spaß gemacht. 0800 994 1000. Habt ihr einen Beruf, den ich erraten darf? Lasst uns spielen. Ich freue mich auf euch.
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6: Das Antenne Bayern. Wetter, 28 Grad noch in Eichach in Schwaben, 33 in Arnsdorf in Niederbayern, in Lohr am Main, in Unterfranken sind es erdrückende 34 Grad. Es kann immer wieder einzelne Schauer und Gewitter geben, zumindest heute Nacht kühlt es runter im Frankenwald, morgen früh nur 11 Grad, also da kann man zumindest nachts durchatmen, morgen wird es ein klein bisschen erträglicher.
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6: Bayern hebt wegen des anhaltenden Niedrigwassers auf den Wasserstraßen vorübergehend das Sonntags- und auch das Feiertagsverbot für Lkw auf. Arno Siegemund aus dem Antenne Bayern Nachrichtenteam.
8: Ja, die Regelung soll bereits am kommenden Wochenende in Kraft treten. Das hat gerade Bayerns Innenminister Hermann erklärt. So könnten dann eben kritische Güter wie Rohstoffe, Chemikalien und Energieträger, also auch Benzin oder Diesel, verstärkt auf die Straße verlagert und eben die Lieferketten stabilisiert werden, sagt Hermann. Baden-Württemberg, Nordrhein-Westfalen, Niedersachsen, Rheinland-Pfalz und das Saarland haben die Regelung ja bereits gelockert.
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8: Viele Städte und Gemeinden in Bayern wollen dabei sein beim sogenannten Einfach-mal-Machen-Gesetz. Um was geht's da genau, Bayern-Reporter Stefan Mack in Oberbayern?
9: Fast 150 Anträge für Modellregionen gibt es schon. Dort können dann Landesvorschriften außer Kraft gesetzt werden, zum Beispiel bei Bauanträgen oder der Abrechnung von Fördergeld. Im Herbst entscheidet das Innenministerium hier in München darüber. Es gibt aber auch fragwürdige Anträge. Ingolstadt zum Beispiel will seine Videoüberwachung ausbauen und möchte auf den Nachweis verzichten, dass es dort überhaupt Überwachung braucht.
8: Trotz Fahrradbooms haben gleich drei renommierte Fahrradfirmen aus Bayern jetzt Insolvenz anmelden müssen, und zwar im Zuge der Schwierigkeiten ihrer niederländischen Mutter, die Firma Azel. Das hat das Amtsgericht in Schweinfurt mitgeteilt. Das sind die Firmen wie Nora Steiger GmbH, Ghostbikes GmbH und Engelbert Wiener Bikeparts GmbH. Als vorläufiger Sachverwalter ist der Nürnberger Rechtsanwalt Stefan Debus eingesetzt worden. Und wir haben was Neues in den News.
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8: Ja, und da schauen wir, welche Geschichten unsere Kids in Bayern heute besonders interessant finden. Zum Beispiel der Johnny aus Schwaben.
10: Ferienzeit heißt für viele raus in die Natur. Aber in Bayern krabbeln gerade besonders viele Zecken herum. Die Kleintierchen können krank machen. Deshalb sagt Gesundheitsministerin Judith Gerlach, wer noch keinen Impfschutz gegen FSME hat, sollte das vor dem nächsten Waldausflug oder vor dem Urlaub checken. Denn auch in Ländern wie Kroatien gibt es Zecken. Am besten hilft es, nach dem Toben im Wald oder auf der Wiese den ganzen Körper genau abzusuchen.
8: Ja, vielen Dank, Johnny. Wenn auch ihr Ferienreporter werden wollt und eine Geschichte habt, dann schickt uns eine Sprachnachricht unter der 0800 994 1000.
6: Ich möchte auch Ferienreporter werden.
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12: Servus, ein bisschen Geduld braucht ihr gerade auf der A3 Passau Richtung Nürnberg zwischen Ingsbach und dem Kreuz Deggendorf. Hier 7 Kilometer Stau, aktuell 13 Minuten kommen oben drauf, laut unserer Antenne Bayern Echtzeitmessung. Dann haben wir ein Pannenauto, das ist im Bereich der Baustelle liegen geblieben, ebenfalls auf der A3, allerdings der Abschnitt Frankfurt Richtung Würzburg zwischen Aschaffenburg und Aschaffenburg Ost. Hier sind es gerade 5 Kilometer Stau, 25 Minuten müsst ihr hier mehr einplanen. Selbes Spiel auf der A8 Stuttgart Richtung München zwischen Ulm West und Oberelchingen. Auch hier ist ein Auto liegen geblieben, allerdings hier ohne die Baustelle trotzdem 5 Kilometer Stau und 14 Minuten, die ihr mehr einplanen müsst. Haben wir noch die A70 Bamberg Richtung Bayreuth zwischen Stadelhofen und Schirardorf. Hier laufen die Reinigungsarbeiten nach einem Unfall. Die rechte Spur ist blockiert. Ihr kommt ja aber staufrei durch. Die neuesten Blitzer bayernweit, nur bei uns.
13: Ja, hallo, es wird geblitzt.
12: Hi.
13: In Untereisenheim, Landwehrstraße, Zone 30, in beiden Fahrtrichtungen.
12: Danke, Stefan, fürs Melden. Noch ein Blitzer in Schwabach in der Angerstraße und Niederbayern ist mit dabei. Hier der Blitzer auf der B85 bei Brackenbach. 60 dürft ihr hier fahren. Und wenn ihr noch was gesehen habt, Staus oder Blitzer, dann sagt uns gerne kostenlos Bescheid. Ruft uns einfach an 0800 994 9000.
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11: Und mit einem Traumsong aus den 90ern. Flashback mit Sophie B. Hawkins. Außerdem dieser Millennium-Hit von den Kings of Leon. Und natürlich jede Menge Hits von heute. Das ist Bayerns beste Musik mit Bibi Rexha.

Susi auf Antenne Bayern und sein Bar-Song. Schönen Feierabend wünscht euch Kati Cliff. Es gibt was Neues und ich glaube, das hat richtigen Sammlerwert. Sie ist eine Legende, die für immer in unseren Ohren und vor allem in unseren Herzen bleibt. Eine beispiellos schillernde Persönlichkeit, eine echte Diva und die Jahrhundertstimme. Nun wird sie zu ihrem 63. Geburtstag, so alt wäre sie nämlich geworden, mit einer eigenen Barbie geehrt. Die Rede ist von Whitney Houston. Der Barbie-Hersteller Mattel hat zu ihrem Geburtstag quasi eine Puppe in ihrem Look herausgebracht. In einem rosa Kleid, dunkle Lockenmähne, dicke Strass-Ohrringe. Also 1:1 wirklich wie im Video zu I Wanna Dance With Somebody. Und häufig denkt man sich ja, wenn man solche Puppen in der Hand hat, ist man so ein bisschen ratlos und denkt sich, ah, das soll jetzt Whitney Houston sein. Aber die sieht wirklich aus wie Whitney. Also wirklich krass. Für alle Fans, die auf die Puppe nicht mehr warten möchten oder nicht können, gibt's jetzt schon mal ein bisschen Whitney auf die 12. Hier ist sie mit diesem wunderschönen Remake an der Seite von Calum Scott. Ich bin sicher, das hätte ihr sehr gefallen. I wanna dance with somebody. Das ist Bayerns beste Musik.

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1: Der THW-Nachwuchs aus dem ganzen Freistaat trifft sich gerade in Selb in einem großen Camp. Rund 1200 Jugendliche und Betreuer sind dabei. Bayern-Reporterin Birgit Behringer in Oberfranken. Was gibt's denn da alles? Was ist da geboten?
2: Also heute gab es hier zum Beispiel ein großes Volleyballturnier und später ist noch ein Kinoabend geplant. Die Jugendlichen können Ausflüge machen, an Workshops teilnehmen. Es gibt Spaß-Olympiaden und ganz viel Zeit, um sich kennenzulernen. Außerdem können sie auch die Prüfungen für ihre Jugendabzeichen ablegen. Gestern war hier der große Landesjugendwettkampf. Gewonnen hat die Ortsgruppe München West. Sie wird Bayern nächstes Jahr dann beim THW-Bundeswettkampf in Mannheim vertreten. Das Zeltlager hier in Selb, das geht noch bis Samstag.
1: Dann wünschen wir euch natürlich ganz viel Spaß. Mehr aus Bayern und der Welt jetzt mit Arno Siegemund.
3: Bayern hebt vorübergehend das Sonn- und Feiertagsfahrverbot für Lkw auf. Das hat Innenminister Herrmann mitgeteilt. Die Regelung soll bereits ab dem nächsten Wochenende gelten. Damit reagiert der Freistaat auf die Lieferengpässe, weil ja die Schiffe auf den Flüssen wegen der Pegelstände aktuell deutlich weniger Waren transportieren können. Auf der A96 im Landkreis Ravensburg ist ein 45-jähriger Autofahrer mit rund 3,5 Promille Alkohol im Blut unterwegs gewesen. Nach einem Hinweis konnten Beamte der Verkehrspolizei den Mann dann auf einem Parkplatz bei Wangen stoppen. Und Bundesliga-Torschützenkönig Harry Kane wird mit dem goldenen Schuh für den besten Torjäger in Europa geehrt. Kane erzielte ja in der vergangenen Saison 36 Tore.
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4: Servus, und wir haben jetzt leider eine Vollsperre auf der A7 Fulda Richtung Würzburg, und zwar auf Höhe vom Dreieck Schweinfurt-Werneck. Hier gab es noch einen Unfall und dadurch wurde hier viel Ladung verloren, liegt jetzt alles auf der Fahrbahn. Die Rettungskräfte sind schon vor Ort, muss auch alles wieder eingesammelt werden. Dadurch Stau auf der A7 Fulda Richtung Würzburg zwischen Wasserlosen und dem Dreieck Schweinfurt-Werneck. Im Moment hier 3 Kilometer Stau. 16 Minuten müsst ihr mehr einplanen, sagt unsere Antenne Bayern Echtzeitmessung. Und Rückstau auch auf die A70 Bamberg Richtung Schweinfurt-Werneck. Zwischen Werneck und dem Autobahndreieck hier 2 Kilometer Stau. 19 Minuten dauert es länger. Dann haben wir ein liegen gebliebenes Fahrzeug auf der A8 Stuttgart Richtung München zwischen Märklingen und Oberelchingen. Hier 6 Kilometer Stau, insgesamt 36 Minuten aktuell euer Zeitverlust. Und Vorsicht auf der A9 München-Nürnberg in beiden Richtungen zwischen Langenpruck und Manching. Hier sind Rehe auf und an der Fahrbahn unterwegs. Die neuesten Blitzer bayernweit nur bei uns. Jörgi.
5: Auf der Bundesstraße 8 bei der Ortsdurchfahrt von Marktbiebert. Da steht ein Blitzeranhänger an der Bushaltestelle.
4: Dankeschön nach Mittelfranken. Noch ein Blitzer in Veitshöchheim am Geisberg. Hier wird geblitzt. Und auf der B20 kurz vor Oberschneiding im 70er-Bereich. Und wenn ihr noch was gesehen habt, Staus oder Blitzer, dann gerne her damit. Kostenlos 0800 994 9000.

0: Abend mit Antenne Bayern und Bayerns bester Musik. Michael Schulte, 5 AM. Wow, das ist eine Geschichte, hey. Einfach zur richtigen Zeit am richtigen Ort, anders kann man es nicht sagen. In Kaufering springt in einer Wohnung der Rauchmelder an. Ein Herd fängt Feuer. Die Nachbarin reagiert sofort, ruft die Feuerwehr. Zufällig ist Philipp in der Nähe, hört diesen Notruf. Er ist selbst seit 12 Jahren Feuerwehrmann und gerade auf dem Weg zum Dienst. Er sieht die Frau und Philipp, dann hältst du an. Gott sei Dank. Erzähl mal.
1: Und dann habe ich halt gefragt, ob es bei denen ist, wo es brennt. Dann sagt sie, ja, ja, das ist bei uns, das ist bei uns. Oben im zweiten Stock, die Kinder sind noch in der Wohnung.
0: Oh Gott.
1: Und dann habe ich halt im Prinzip da angehalten, direkt vor der Tür, so mehr oder weniger. Und habe dann im Treppenhaus halt schon Rauch gerochen.
0: Mhm.
1: Und bin dann hoch, habe dann gerufen, ob mich jemand hört. Und dann war oben eine Nachbarin vor der Tür. Und die Kinder waren von innen an der Tür. Und dann habe ich halt die Kinder gefragt, wie es ausschaut, ob sie aufmachen können, ob sie die Klinke drücken können. Und aber die waren, glaube ich, mehr in Panik. Als, ist ja verständlich, also ganz ehrlich.
0: Die waren ja noch klein, ne? 3 und 6.
1: Richtig. Ja, richtig. Und dann habe ich halt zu denen gesagt, sie sollen weggehen. Ich schlag die Tür ein und dann bin ich halt mit der Schulter durch die Tür durch.
0: Und dann hast du die zwei da rausgeholt und die waren ganz schön erleichtert, dass du da warst.
1: Die Nachbarin stand halt noch draußen an der Wohnungstür.
0: Mhm.
1: Und der Größere von den zwei, der ist dann der Nachbarin schon entgegen. Und natürlich, die Kinder hatten Angst. Da kommt der fremde Mann und tritt die Tür ein. Und der Kleinere ist dann zurück wieder in die Wohnung rein, in die Verrauchte. Und den bin ich dann halt hinterher. Und dann habe ich den so mehr oder weniger mit rausgescheucht und dann sind wir halt aus der Wohnung raus. Es ist niemandem was passiert, alle wohl auf.
0: Gott sei Dank. Der Brand konnte gelöscht werden und die Eltern wahrscheinlich auch. Denen ist auch ein Riesenstein vom Herzen gefallen.
1: Ja, richtig.
0: Philipp, vielen, vielen Dank, dass du deine Geschichte geteilt hast. Ich finde trotzdem nicht, dass es selbstverständlich ist. Das erfordert ganz schön viel Mut und ich hoffe, das macht ja auch was mit dir, so ein Ereignis. Ich hoffe, du kannst das auch gut verdauen in den nächsten Tagen weiterhin.
1: Ja.
0: Und vielen, vielen Dank für deinen Einsatz.
1: Ja, kein Problem.
0: Alles Gute für dich. Komm, als hätten wir es bestellt. Umgeben von Liebe, das passt doch wohl wunderbar, oder? Hier ist ein Flashback aus den 90ern von Wet, Wet, Wet. Love is all around. Schönen Feierabend.
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4: Der Blick aufs Antenne Bayern. Immer wieder Schauer und Gewitter in Haßfurt, in Unterfranken 32 Grad, Grafenau in Niederbayern 29, in Kaufbeuren im Allgäu sind es 28 Grad. Heute Nacht kühlt es angenehm runter, morgen dann ein bisschen erträglicher. In Norden Bayerns nur 25 Grad.
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4: 18 Uhr ist es. Die bayerische Polizei hat sogenannte islamistische Gefährder im Blick. Arno Siegemund aus dem Antenne Bayern Nachrichtenteam.
6: Ja, laut Verfassungsschutz gibt es im Freistaat im Moment 29 Personen, die Anschläge oder Gewalttaten verüben könnten. Bayerns Verfassungsschutzpräsident Hauser sagt dazu, von diesen Gefährdern sind im Moment aber nur 6 auf freiem Fuß und die werden von der Polizei streng überwacht. Die anderen sind im Gefängnis oder befinden sich im Ausland.
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6: Bayern reagiert auf das anhaltende Niedrigwasser auf den Flüssen und hebt das Sonn- und Feiertagsfahrverbot für Lastwagen vorübergehend auf. Die Befreiung soll bereits ab dem nächsten Wochenende gelten und dann dürfen Lastwagen in den Ferien auch vorübergehend am Samstag unterwegs sein. Lkw sollen so mehr Fahrten übernehmen, weil die Schiffe eben aktuell weniger transportieren können. Im Landkreis Günzburg sind 4 streng geschützte Greifvögel gezielt vergiftet worden. Es handelt sich um 2 Rot- und 2 Schwarzmilane. Bayern-Reporter Markus Pöpper.
7: Die Vögel sind auf einer Wiese bei Tannhausen entdeckt worden. Direkt daneben lag ein präpariertes Haushuhn. Untersuchungen haben inzwischen bestätigt, dass es mit einem hochgiftigen Insektizid präpariert war. Weil der Täter den Köder in der Nähe einer Siedlung ausgelegt hatte, bestand laut dem Landesbund für Vogelschutz auch eine Gefahr für Menschen und Haustiere. Die Naturschützer bitten, wer tote Greifvögel oder verdächtige Köder findet, soll das der Polizei melden und bitte nichts anfassen.
6: Die am Flughafen Leipzig-Halle entdeckte Sprengstoffdrohne könnte mit dem Brandanschlag auf das DHL-Zentrum dort vor 2 Jahren zusammenhängen. Nach Angaben der Bild-Zeitung stimmen DNA-Spuren an der Drohne mit Material überein, das nach dem damaligen Anschlag dort gesichtet wurde. Und wir haben was Neues in den News.
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6: Ja, und da schauen wir, welche Geschichten unsere Kids in Bayern heute besonders interessant finden. Zum Beispiel Benjamin aus Franken.
8: In Bayreuth zeigen Kinder, wie gut sie eine Stadt managen können. Diese Woche läuft das Mini-Bayreuth. Das ist eine Zeltstadt mit verschiedenen Stationen. Kinder können in der Modellbauwerkstatt mitmachen oder sie arbeiten bei der Polizei. Einige werden Bürgermeister oder sind rasende Reporter. Als Lohn bekommen sie Knobbern. Das ist viel Geld in der Erwachsenenwelt. Nach Feierabend können die Kinder alles gleich wieder ausgeben, zum Beispiel in der Hüpfburg.
6: Ja, vielen Dank, Benjamin. Und wenn auch ihr Ferienreporter werden wollt und eine Geschichte habt, schickt uns eine Sprachnachricht unter 0800 994 1000.
9: Ich würde die Kohle im Bällebad ausgeben. Ich wollte immer ins Bällebad, aber ich war einfach zu alt.
6: Wann war das?
10: Vor zwei Wochen.
11: Letztes Jahr jetzt, ne? So, das Antenne Bayern Verkehrszentrum. Grüße ins Bällebad. Hier ist für euch Markus Lukas.
12: Servus, und wir haben gute Nachrichten von der A7 Fulda Richtung Würzburg. Keine Vollsperre mehr, aber die rechte Spur ist immer noch gesperrt am Dreieck Schweinfurt-Werneck. Hier ist ja nach einem Unfall verlorene Ladung auf der Fahrbahn gelandet, die jetzt eingesammelt werden muss. Im Moment immer noch Stau zwischen Wasserlosen und Kramschatzer Wald. Hier 6 Kilometer, 21 Minuten dauert es länger, sagt unsere Antenne Bayern Echtzeitmessung. Dann hat der Oliver was für uns.
13: Auf der A70 hat es einen Unfall gegeben. Ausfahrt Vierert-Kronstadt, stehen zwei Fahrzeuge auf der Abbiegespur Vierert-Kronstadt.
12: Danke, Oliver, fürs Melden. Und bitte passt auf, die Unfallstelle ist hier noch nicht gesichert. Und gerade frisch reingekommen noch eine Meldung von der A94 Passau Richtung München. Und zwar im Tunnel Einhausung-Wimpassing wurde gerade die Höhenkontrolle ausgelöst und der Tunnel ist deswegen jetzt vorübergehend gesperrt. Die neuesten Blitzer bayernweit nur bei uns. Auf der A9 wird geblitzt auf Höhe von Heppberg im 80er-Bereich. Außerdem in Regensburg in der Bischof-Konrad-Straße. Und die B307 ist mit dabei. Hier der Blitzer kurz vor Kreuth im 70er-Bereich. Und wenn ihr noch was gesehen habt, Staus oder Blitzer, dann immer her damit, kostenlos 0800 994 9000.
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11: Und gleich bei mir. Flashback aus den 90ern von Tasman Archer. Dieser Millennium-Hit wartet auf euch. Von Moby und die ist von heute, die gibt's jetzt. Hier ist Kamado.

0: Taylor Swift auf Antenne Bayern und I Knew It, I Knew You, ihre neue, das ist Bayerns beste Musik für euren Feierabend, natürlich nur auf Antenne Bayern. Dieser Sommer gehört uns allen und ehrlich gesagt, der Freistaat ist doch viel zu schön, um irgendwo hinzufahren. Darum verbringen wir gerade gemeinsam die beste Zeit überhaupt.
1: Wahnsinn! Es war komplett was anderes wie im Winter.
2: Du stehst komplett hinten wie beim Tiefschneefahren.
1: Richtig den Arsch nach hinten hängen lassen. Sehr cool.
0: Oder? Gemeinsam sind wir den Monte Caolino in der Oberpfalz runter, den größten von Menschen gemachten Sandberg. Und das Ganze natürlich, wie es sich gehört, auf Skiern. Kollegin Evi Ott hat sich dafür angemeldet. Und morgen, ihr Lieben, geht's weiter.
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0: Mit Christian Franz aus dem Verkehrszentrum. Und zwar beim Wakeboardfahren an den Steinberger See. Also, ich finde, man hat richtig Bock auf Bayern, oder? Seid ihr dabei? Wir machen es gemeinsam und erleben einen unvergesslichen Sommer. Klickt jetzt antenne.de und meldet euch an. Verratet uns, was ihr schon immer mal machen wolltet. Und habt einen schönen Montagabend jetzt mit Antenne Bayern und diesem Monster-Millennium-Hit von Moby. Nach wie vor wahrscheinlich einer der legendärsten und natürlich auch erfolgreichsten DJs der Welt. Hier ist Lift Me Up, Bayerns

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2: Schwül und gewittrig ist es in Bayern. 28 Grad aktuell in Haar in Oberbayern, Tirschenreuth in der Oberpfalz und Haibach in Unterfranken melden noch 30 Grad. Heute Nacht kühlt es runter, morgen früh zwischen 20 Grad im Süden und 11 Grad im Frankenwald. Die Temperaturen morgen ein bisschen angenehmer als heute, 27 bis 32.
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2: Das erste Wochenende Gäubodenvolksfest in Straubing liegt hinter uns. Bayern-Reporterin Tanja Hugger in Niederbayern. Und deswegen wird es nachher so richtig romantisch.
4: Ja, hier auf der Donau bei der Schlossbrücke fahren nachher viele Kanus und Boote hin und her. Also wenn es dunkel wird, sie alle sind bunt beleuchtet mit Lichterketten. Andere haben Leuchtstäbe angebracht. Auch Fackelschwimmer werden wieder unterwegs sein. Die schauen immer so ein bisschen aus wie Glühwürmchen im Wasser. Sehr, sehr hübsch. Und nach dieser Lampionfahrt gibt es noch ein besonderes Feuerwerk. Also da wirbeln zum Beispiel auch Feuerscheiben im Kreis oder goldene Sterne leuchten im Nachthimmel. 21.10 Uhr geht's los.
2: Klingt wunderschön. Jetzt mehr aus Bayern und der Welt. Arno Siegemund.
5: Bayern reagiert auf das Niedrigwasser auf den Flüssen und hebt das Sonn- und Feiertagsfahrverbot für Lastwagen vorübergehend auf. Die Befreiung soll bereits ab dem kommenden Wochenende gelten. Nach der Entdeckung einer Sprengstoffdrohne am Flughafen

0: Flughafen Leipzig soll die neue Drohnenabwehreinheit der Bundespolizei deutlich größer werden als bisher geplant. Statt 4 Standorten seien nunmehr 8 Standorte geplant, um schnell und flexibel bei Bedarf vor Ort zu sein, heißt es aus dem Ministerium. Und illegale Tricks zur Umgehung des Mindestlohns haben Beschäftigte, Sozialkassen und den Staat innerhalb von 10 Jahren bis zu 64 Milliarden Euro gekostet. Das hat der Deutsche Gewerkschaftsbund ausgerechnet. Die Hälfte davon ist entstanden, weil Arbeitnehmer eben nicht richtig bezahlt worden sind.
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2: Servus. Und wir haben leider eine Vollsperre auf der A6 Heilbronn Richtung Nürnberg. Hier gab es einen schweren Unfall zwischen Herrieden und Ansbach. Bildet hier bitte unbedingt die Rettungsgasse. Hier ist auch der Rettungshubschrauber schon im Einsatz. Im Moment steht ihr hier ab Aurach im Stau. 3 Kilometer. 32 Minuten braucht ihr länger, sagt unsere Antenne Bayern Echtzeitmessung. Vorsicht auf der A7 Fulda Richtung Würzburg auf Höhe Dreieck Schweinfurt-Werneck. Hier gab es einen Unfall. Dadurch ist Ladung verloren gegangen. Die wird immer noch eingesammelt. Im Moment die rechte Spur ist noch gesperrt und ihr werdet an der Unfallstelle vorbeigeleitet. Gehen wir auf die A8, Stuttgart Richtung München, zwischen Merklingen und Oberelchingen. Hier immer noch 5 Kilometer Stau. Das zieht sich immer noch. 28 Minuten dauert es länger, sagt uns Antenne Bayern Echtzeitmessung hier. Und Eva, was ist los in Regensburg?
3: Bei der Osttangente Ausfahrt zur Landshuter Straße ist gerade Ampel kaputt. Es ist sehr gefährlich. Bitte fahrt vorsichtig.
2: Danke dir fürs Melden. Dann haben wir die neuesten Blitzer bayernweit nur bei uns. Auf der B2 wird geblitzt, bei Germering 70 sind erlaubt. Außerdem in Bamberg in der Siechenstraße und in Unterfranken auf der B19. Kurz vor Poppenhausen 70 dürft ihr hier fahren. Und wenn ihr noch was gesehen habt, Staus oder Blitzer, dann immer her damit. Kostenlos 0800 994 9000.

0: Schönen Feierabend. Wünscht euch Kati Kliff mit Antenne Bayern. Ganz ehrlich, wann hattet ihr mal was auf dem Grill, das ihr mit euren eigenen Händen geerntet habt? Ja? Kennt man aus der Gastro als Farm to Table. Ist aber nicht nur was für Sterneköche, sondern jetzt auch was für uns. In Rußdorf an der Rotte Niederbayern könnt ihr euch euren Mais für den Grillabend selbst vom Feld holen. Und zwar komplett for free. Die Aktion kommt von der Landesanstalt für Landwirtschaft. Und die möchten den Mais als Lebensmittel einfach wieder ein bisschen schmackhafter und attraktiver machen. Lukas von der LAL, gleich mal zu Beginn. Wie erkenne ich denn, ob Mais reif ist?
1: Da schaut man sich am besten die Fäden an der Spitze des Kolbens, die sogenannten Narbenfäden. Wenn die langsam braun werden und eintrocknen, dann ist das ein Zeichen, dass der Kolben erntereif ist.
0: Mhm. Mais ist aber nicht gleich Mais, gell?
1: Weltweit gibt es über 1000 Sorten. Bei uns stehen ja eben jedes Jahr 3 unterschiedliche Sorten am Feld, damit man sich einfach mal ein bisschen durchprobieren kann. Und allein beim Zuckermais gibt es da immer unterschiedliche Geschmäcker und Reifezeiten. Also es gibt frühere und spätere Sorten. Ich probiere auch jedes Jahr unterschiedlichste Sorten. Mhm. Es gibt einen Caramelo zum Beispiel, der ist recht süß. Und ist jetzt nicht einer dabei, wo ich sage, wow, der haut mich um, sondern sie sind bis jetzt eigentlich alle gut, muss ich wirklich sagen.
0: Richtig cool. Jetzt unter uns, Lukas, zum Schluss, wie oft verschwindet jemand bei euch im Maisfeld?
1: Ja, also bisher haben wir noch jeden wieder rausbekommen.
0: Halleluja.
1: Es ist tatsächlich, bei unserer Aktion besteht da keine große Gefahr. Also wir sprechen hier von wenigen 100 Quadratmetern und nicht von einer riesigen Maisfläche. Falls doch mal jemand länger verschwunden ist, würden wir wahrscheinlich nicht gleich die Polizei rufen, sondern erst mal schauen, ob am Feldrand irgendwo ein angeknabberter Maiskolben liegt.
0: Ja, sehr gut. Also keine Angst vor dem Maisfeld, das ist ja das Schöne. Es gibt ja zur Not genügend zu essen. Gleich 90er Flashback von Ugly Kid Joe, davor die aktuelle von Joe. End of Beginning, Bayerns.

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6: Der Blick aufs Antenne Bayern-Wetter an diesem Montagabend. Es geht auf jeden Fall schwülwarm Richtung Nacht entlang der Donau, besonders im Süden immer mal wieder Schauer. Ansonsten wird es klar. In Kissingen, Schwaben zur Stunde noch 27 Grad, Schlosskirchen in Niederbayern 28, in Klingenberg am Main in Unterfranken sind es 31 Grad. Heute Nacht angenehm, morgen im Nordosten 25, ansonsten 27 bis 32 Grad.
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6: Der Freistaat hebt wegen des anhaltenden Niedrigwassers auf den Wasserstraßen vorübergehend das Sonn- und Feiertagsverbot für Lkw auf. Arno Siegemund aus dem Nachrichtenteam.
8: Ja, die Regelung soll bereits ab dem nächsten Wochenende gelten. Das hat Bayerns Innenminister Herrmann erklärt. So könnten kritische Güter wie Rohstoffe, Chemikalien oder andere Energieträger verstärkt auf die Straße verlagert und eben dadurch die Lieferketten stabilisiert werden. Baden-Württemberg, Nordrhein-Westfalen, Niedersachsen, Rheinland-Pfalz und das Saarland haben ja die Regelung bereits gelockert.
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8: Die Politik arbeitet an einem neuen Gesetz zur Social-Media-Nutzung für Jugendliche. Nach der Sommerpause will die Bundesregierung dazu genaue Pläne vorlegen. Wir haben Bayerns Spitzenpolitiker nach ihrer Haltung gefragt. Katharina Schulze von den Grünen fordert strengere Vorgaben für die Plattformen und ein Social-Media-Verbot für unter 13-Jährige.
9: Darüber hinaus müssen wir natürlich in Medienbildung, in digitale Kompetenz massiv rein investieren, damit Jugendliche, wenn sie dann im Internet aktiv werden, auch bewusst dort sind und erkennen, wie Algorithmen funktionieren.
8: Grünen Fraktionschefin Schulze im Antenne Bayern-Interview. Beschimpfungen, Bespucken oder sogar Schläge. DB Regio reagiert jetzt auf die gestiegene Zahl von Übergriffen auf das Zugpersonal mit Tonaufnahmen über die Bodycams. In der Region Rhein-Neckar-Pfalz startet dazu jetzt ein Pilotprojekt. Danach soll die Maßnahme dann schrittweise bundesweit eingeführt werden. Der älteste Sohn der norwegischen Kronprinzessin Mette Marit, Marius Borg Høiby, bleibt weitere 4 Wochen in Untersuchungshaft. Das Bezirksgericht in Oslo hat heute entschieden, dass der 29-Jährige wie bisher mit Fußfessel im Hausarrest bleiben muss. Eine Freilassung hat das Gericht abgelehnt. Høiby war ja im Juni zu 4 Jahren Gefängnis verurteilt worden. Das Urteil ist aber noch nicht rechtskräftig. Und das trendet gerade online. Was erwartet man nicht, wenn man gerade im Looping durch eine Achterbahn saust? Einen Schuh zu fangen. Auf Insta macht jetzt ein Video von dieser völlig verrückten Szene die Runde. In einem Freizeitpark in den USA hat eine Frau wohl bei voller Fahrt ihren Sneaker verloren. Auf dem Clip ist zu sehen, wie der Schuh dann im großen Bogen nach hinten fliegt, genau in die Hände eines anderen Passagiers. Nach der wilden Fahrt ist der Jubel natürlich groß. Das schuhlose Mädchen bekommt ihren linken Treter zurück. In den Kommentaren ist man sich einig, beim nächsten Mal einfach die Schnürsenkel binden, denn die waren offen.
6: Vielleicht ist das aber auch der Beginn einer großen Liebe. Stellt euch mal vor, möglich. Die beiden heiraten jetzt. ja wie bei Cinderella. Der Prinz hat den passenden Schuh gefunden. Das ist ja wunderschön. Das Antenne Bayern Verkehrszentrum hier ist für euch Markus Lukas. Wir wollen, dass ihr gut ankommt.
10: Servus und Vorsicht bitte auf der A3 Passau Richtung Nürnberg zwischen Ingensbach und Hengersberg. Passt bitte auf, wir sind gerade Hunde auf der Autobahn unterwegs. Dann gehen wir rüber auf die A6 Heilbronn Richtung Nürnberg. Hier erstmal die gute Nachricht, keine Vollsperre mehr, aber die rechte Spur ist immer noch gesperrt zwischen Herrieden und Ansbach. Die Unfallaufnahme läuft hier immer noch. Hier gab es einen schweren Unfall. Ihr steht im Moment ab Aurach 4 Kilometer im Stau. 22 Minuten kommen oben drauf, laut unserer Antenne Bayern Echtzeitmessung. Dann gehen wir auf die A8 Stuttgart Richtung München. Hier immer noch das Pannenfahrzeug auf der rechten Spur zwischen Ulm-West und Oberelchingen. Dadurch hier 5 Kilometer Stau. 26 Minuten dauert es länger. Schauen wir noch auf die A93 Hof Richtung Weiden. Vorsicht zwischen Weiden Nord und Altenstadt an der Waldnapp. Hier liegt eine Metallstange auf der Fahrbahn. Die neuesten Blitzer bayernweit nur bei uns. In Niederbayern wird geblitzt auf der B12 kurz vor Salzweg. Außerdem in Schwabach in der Angerstraße. Und der Oliver hat noch was entdeckt.
11: B17 Augsburg Richtung Glanzberg. Auf Höhe von Königsbrunn Süd von der Brücke wird wieder der Abstand gemessen.
10: Danke Oliver. Und wenn ihr auch noch was gesehen habt, Staus, Blitzer oder vielleicht auch eine Abstandsmessung, dann sagt uns gerne kostenlos Bescheid. Ruft uns einfach an 0800 994 9000.
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0: euer Feierabend mit Bayerns bester Musik. 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Michael Patrick Kelly und Wonders. Es gibt Firmen, die sind mit Bayern so fest verwurzelt wie die Zugspitze, der Bayerische Wald oder auch der Nürnberger Christkindlesmarkt. Bayern-Reporter Sascha Roos in Oberbayern. Das Traditionsunternehmen Chiemseer Dirndl und Tracht aus Übersee gehört mit Sicherheit auch dazu. Und das schon seit 100 Jahren in vierter Generation.
1: Der Uropa von Marco Ehrenleitner hatte eigentlich einen Kramerladen, einen Mini-Supermarkt.
2: Die große Mutter war eigentlich hier federführend und hat angefangen, eigene Modelle in den Laden zu hängen, fertig konfektioniert. Das war damals durchaus nicht üblich. Wenn man eine Tracht wollte, hat man sich die beim Schneider anfertigen lassen. Und so wuchs es dann aus, ja, Zufall wäre jetzt zu viel gesagt, aber aus einer kleinen Idee zu dem großen Unternehmen, was wir jetzt sind.
1: Neben der Ware, der Qualität, war auch das Marketing entscheidend, initiiert durch den Opa.
2: Unseres Wissens nach waren wir auch die einzigen, gerade in den 50er Jahren, die überhaupt einen Versandhandel für Trachten betrieben haben. Es gab Anzeigen bundesweit, dann vor allem auch Anfang der 70er Jahre die Radiowerbung.
1: Mit dem legendären Spot aus der Feder des Opas, vom Text bis heute unverändert.
2: Auf nach Übersee, nicht nach Amerika, nach Übersee zu Chiemseer Dirndl und Tracht.
1: Wobei im Allgemeinen in den letzten Jahren Tracht einen anderen Stellenwert bekommen hat, nicht nur auf den Volksfesten und auch egal welchen Alters, immer mehr tragen Lederhosen oder Dirndl.
2: Tracht schafft ja auch ein gewisses Gemeinschaftsgefühl. Man fühlt sich verbunden miteinander, es ist einfach was Besonderes. Es gibt schon immer wieder Stilvarianten, die mit reinspielen, aber so die Grundzüge der Tracht, die bleiben immer erhalten und egal was man anhat, man ist immer gut gekleidet.
1: Sprichwörtlich aus dem eigenen Haus. In den Zimmern über den Verkaufsräumen wird entworfen, genäht und verpackt.
2: Unsere Dirndl und Blusen und Schürzen werden alle vor Ort hier in Übersee hergestellt. Und wenn man schon mit Regionalität wirbt, dann muss man natürlich bei den Stoffen das genauso machen und auch leben.
1: Von einem ersten einzelnen Dirndl in einem Kramerladen bis hin zum Familienunternehmen. Und das seit 100 Jahren schon.
0: Das Traditionsunternehmen Chiemseer Dirndl und Tracht aus Übersee, unsere Firma der Woche.
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0: Und jetzt geht's Richtung Feierabend mit Pink ist Who Knew, Bayerns beste Musik, nur auf Antenne Bayern.

0: Heigo, Khalid und Griffin mit Save My Love.
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7: Das Antenne Bayern Wetter. Gewittrig und schwülwarm geht's in diesem Montagabend. Zum Glück kühlt es heute Nacht runter. Teilweise die Temperaturen nur 11 Grad, also man kann richtig schön durchlüften. Morgen wird's ein bisschen angenehmer. 25 bis 32 Grad, nur an den Alpen noch ein leichtes Gewitterrisiko.
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7: Es ist und bleibt sommerlich bei uns im Freistaat. Bestes Biergarten- und Grillwetter also. Und es können die Brauereien gut gebrauchen. Bayern-Reporter Markus Pepperl in Schwaben. Ist denn der Durst spürbar größer?
9: Ja, auf jeden Fall. Sebastian Priller von der Augsburger Riegerle Brauerei zum Beispiel hat mir erzählt, dass der Absatz im Sommer jetzt ja spürbar nach oben gegangen ist. Vor allem Wasser, Spezi und auch alkoholfreies Bier laufen richtig gut. Aber auch das normale Bier wird gerade mehr verkauft als zuletzt. Ähnlich sieht es bei der Storchenbrauerei in Pfaffenhausen im Unterallgäu aus. Bis jetzt mussten so gut wie keine Feste wetterbedingt abgesagt werden. Dazu kommen volle Biergärten. Und genau deshalb spricht der Chef Hans Roth von einem guten Sommer. Dass zu große Hitze ein bisschen bierunfreundlich ist, spürt aber auch er. Dafür wird dann ja, mehr Radler verkauft.
7: Ja, und bitte zwischendurch auch das Wasser nicht vergessen bei dem Wetter, ne? Jetzt mehr aus Bayern und der Welt mit Arno Siegemund.
10: Nordöstlich des Schneidenbacher Ortsteils Holzhammer ist ein Waldbrand in der Oberpfalz schnell gelöscht worden. Rund 1000 Quadratmeter Wald standen da in Flammen. Neben rund 120 Feuerwehrleuten unterstützen auch Landwirte mit wassergefüllten Güllefässern sowie die Bergwacht und das THW die Löscharbeiten. In Bayern wird wegen des anhaltenden Niedrigwassers auf den Flüssen ab dem kommenden Wochenende das Sonn- und Feiertagsfahrverbot für Lkw vorübergehend aufgehoben. Das hat Bayerns Verkehrsminister Bernreiter angekündigt. Und der Handelsverband und die Gewerkschaft der Polizei fordern bessere Maßnahmen gegen den Ladendiebstahl. Denn dem Einzelhandel entsteht jedes Jahr ein Schaden von rund 3 Milliarden Euro, vor allem durch gewerbs- oder bandenmäßigen Diebstahl.
7: Das Antenne Bayern Verkehrszentrum. Wir wollen, dass ihr gut ankommt. Hier ist Markus Lukas für euch.
11: Servus und bitte passt auf der A92 München Richtung Deggendorf in der Ausfahrt unter Schleißheim. Hier eine gefährliche Situation. Hier liegen nämlich Fahrzeugteile direkt in der Ausfahrt. Die neuesten Blitzer bayernweit nur bei uns. Auf der A9 wird geblitzt auf Höhe von Heppberg im 80er-Bereich. Außerdem in Füssen, in der Tiroler Straße und Niederbayern ist auch mit dabei. Hier der Blitzer auf der B85 kurz vor Packenbach. 60 sind hier erlaubt. Und wenn ihr noch was gesehen habt, Staus oder Blitzer, dann sagt uns gerne kostenlos Bescheid. Ruft uns einfach an 0800 994 9000.
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0: 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Und die Hits von heute mit Taylor Swift. The Fate of Ophelia. Einen schönen Montagabend wünscht euch Kati Kleff. Die Menschen in Bayern halten zusammen, auch wenn es im wahrsten Sinne des Wortes brennt. So wie der Philipp aus Kaufering in Oberbayern, der ist Feuerwehrmann, ist auf dem Weg zum Dienst und merkt, dass eine Frau panisch vor einem Haus steht. Dort ist ein Feuer ausgebrochen an einem Herd und in der Wohnung Kinder.
1: Und dann habe ich halt gefragt, ob es bei denen ist, wo es brennt. Dann sagt sie, ja, das ist bei uns. Oben im zweiten Stock, die Kinder sind noch in der Wohnung.
0: Oh Gott.
1: Und dann habe ich halt im Prinzip da angehalten, direkt vor der Tür, so mehr oder weniger. Und habe dann im Treppenhaus halt schon Rauch gerochen.
0: Mhm.
1: Und bin dann hoch, habe dann gerufen, ob mich jemand hört. Und dann war oben eine Nachbarin vor der Tür. Und die Kinder waren von innen an der Tür. Und dann habe ich halt die Kinder gefragt, wie es ausschaut, ob sie aufmachen können, ob sie die Klinke drücken können. Und aber die waren, glaube ich, mehr in Panik. Als ist ja verständlich, also ganz ehrlich.
0: Die waren ja noch klein, ne? 3 und 6.
1: Richtig. Und dann habe ich halt zu denen gesagt, sie sollen weggehen. Ich schlag die Tür ein und dann bin ich halt mit der Schulter durch die Tür durch.
0: Und dann hast du die zwei da rausgeholt und die waren ganz schön erleichtert, dass du da warst.
1: Die Nachbarin stand halt noch draußen an der Wohnungstür.
0: Mhm.
1: Und der Größere von den zwei, der ist dann der Nachbarin schon entgegen. Natürlich, die Kinder hatten Angst. Da kommt ein fremder Mann und tritt die Tür ein. Und der Kleinere ist dann zurück wieder in die Wohnung rein, in die verrauchte. Und den bin ich dann halt hinterher. Und dann habe ich den so mehr oder weniger mit rausgescheucht. Und dann sind wir halt aus der Wohnung raus. Es ist niemandem was passiert. Alle wohl auf.
0: Für Philipp ist es irgendwie selbstverständlich. Und ich finde, das ist ein wunderbares Beispiel und auch eine schöne Geschichte, um uns doch den Glauben an das Gute im Menschen zurückzugeben. Davon gibt es nämlich jede Menge.

0: Harry Styles mit American Girls.
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6: Das Antenne Bayern Wetter südlich der Donau sind noch einzelne Schauer unterwegs, sonst wird der Himmel in der Nacht meist sternenklar. Morgen dann verbreitet sonnig im Nordosten maximal 25 Grad, sonst bis zu 32 Grad.
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6: Mit Arno Siegemund um 20 Uhr. Guten Abend. Bayern reagiert auf das anhaltende Niedrigwasser auf den Flüssen und hebt das Sonntag- und Feiertagsfahrverbot für Lastwagen vorübergehend auf. Die Befreiung soll bereits ab dem kommenden Wochenende gelten und dann dürfen Lastwagen in den Ferien auch vorübergehend am Samstag unterwegs sein. Viele Städte und Gemeinden in Bayern wollen dabei sein beim sogenannten Einfach-mal-Machen-Gesetz. Um was geht's da genau? Bayern-Reporter Stefan Mack in Oberbayern.
8: Fast 150 Anträge für Modellregionen gibt es schon. Dort können dann Landesvorschriften außer Kraft gesetzt werden, zum Beispiel bei Bauanträgen oder der Abrechnung von Fördergeld. Im Herbst entscheidet das Innenministerium hier in München darüber. Es gibt aber auch fragwürdige Anträge. Ingolstadt zum Beispiel will seine Videoüberwachung ausbauen und möchte auf den Nachweis verzichten, dass es dort überhaupt Überwachung braucht.
6: Im Tarifstreit zwischen der Lufthansa und ihren Piloten sind vorerst keine weiteren Streiks zu erwarten. Die Gewerkschaftsvereinigung Cockpit hat ihre Mitglieder darüber informiert, dass sie sich mit dem Unternehmen auf ein Schlichtungsverfahren geeinigt hat. Die bisherigen Pilotenstreiks haben das Unternehmen rund 150 Millionen Euro gekostet. Und das trendet gerade online. In Rom hat ein deutscher Urlauber bei brütender Hitze in einem historischen Brunnen Abkühlung gesucht und dafür jetzt eine saftige Strafe kassiert. Der 42-Jährige stieg in den Najadenbrunnen ein auf der Piazza della Repubblica und wurde von der Polizei dann herausgeholt. Er zahlt jetzt für das Bad schlappe 450 Euro. Und hier ist das Antenne Bayern Verkehrszentrum. Wir wollen, dass ihr gut ankommt. Unsere Meldungen, die A3 Passau Richtung Nürnberg zwischen Neumarkt in der Oberpfalz und Oberölsbach hier. Ein defekter PKW, Achtung hier, Personen auf der Fahrbahn. Und die A92 München Richtung Deggendorf hier an der Ausfahrt unter Schleißheim hier. Gegenstände auf der Fahrbahn, gefährlich hier in der Ausfahrt. Die neuesten Blitzer Bayern warten nur bei uns in der Oberpfalz auf der B22 bei Treuns. Dann in Mittelfranken in Fürth in der Poppenreuther Straße und auf der B2 kurz vor Germering. Hier sind 70 erlaubt. Wenn ihr noch was gesehen habt, Staus oder Blitzer, meldet sie immer gerne kostenlos unter der 0800 994 9000.
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9: Montag ist es, gleich gibt's Robbie für euch. Antenne Bayern Millennium Hit dazu, Roxette. 90er Flashback, Sound und die aktuellen Hits.

0: Bayern und wir freuen uns diese Woche auf Bayerns Wahnsinns-Wohnrekorde. 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Jeden Tag einen anderen. Heute geht's darum, wer hat Bayerns coolsten Umbau gemacht? Schickt uns gern eine WhatsApp, auch mit Foto, an die 0800 994 1000. Und für den Tipp zum Rekord gibt's 1000 Euro Finderlohn. Bettina aus Karlshult, ihr habt einen alten Bauernstadel in ein Fitnessstudio umgewandelt. Dann nimm uns doch vielleicht mal mit auf so eine kleine Tour. Was ist da jetzt wo, an welcher Stelle genau?
1: Wo grundsätzlich die Fläche war, wo die ganzen Geräte gestanden sind. Es war ursprünglich ein Bauernhof von der Verwandtschaft von meinem Mann. Also da waren Geräte, Traktoren und so weiter. Da ist jetzt die große Trainingsfläche, das sind ungefähr 800 Quadrat. Mhm. Und Anbau, also das haben wir ganz neu gebaut, da ist eine Physiopraxis. Im ehemaligen Kuhstall, da ist jetzt eine Sauna.
0: Das ist ja witzig, ja. Sehr gut.
1: Genau, das ist eine ganz tolle Sauna mit Außenblick und so weiter. Und im ersten Stock, da wo natürlich hier so das Stroh, das alles gelagert wurde, das sind jetzt, ist jetzt ein Kursraum, Duschen, Umkleiden, ja, genau.
0: Wie viel Zeit und Arbeit habt ihr denn da reingesteckt?
1: Oh, sehr viel. Also es war sehr viel. Wir haben das ja alles selber gemacht. Also das ist ja wirklich alles von Grund auf, von der Planung her von meinem Mann und die Umbauten zum größten Teil, also das ist alles so mehr oder weniger self-made.
0: Wer hat da alles mitgeholfen?
1: Mitgeholfen hat ja, auf alle Fälle mein Mann, der hat die Planung übernommen und mitgeholfen und Freunde und auch natürlich waren natürlich auch Baufirmen beteiligt, also unter anderem eine Firma, die dem Freund von meinem Mann gehört, also alles so familiär, sag ich jetzt mal. Und in Corona-Zeiten haben dann tatsächlich Mitarbeiter, die viel Zeit hatten, auch noch einiges mit beigetragen.
0: Boah. Liebe Bettina, mit dem krassen Umbau habt ihr es euch mehr als verdient. 1000 Euro gibt es von uns dafür.
1: Das wäre schön, das habe ich auch schon verplant, wenn es denn so kommen würde.
0: Was macht ihr mit der Kohle?
1: Wir sind ja eben gerade am Umstrukturieren, so ein bisschen aufpeppen. Ich würde für unser Team neue Kleidung kaufen, also neue Shirts, neue Jacken. Und für den Rest gibt's dann eine Grillfeier.
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3: Das Antenne Bayern Verkehrszentrum. Wir wollen, dass ihr gut ankommt. Es ist kaum was los an diesem Montagabend. Ich habe einmal die A70 Bamberg Richtung Schweinfurt-Werneck. Bei der Überleitung zur A7 Richtung Würzburg, da liegt verlorene Ladung auf dem Beschleunigungsstreifen. Deswegen ist die Verbindungsfahrbahn gesperrt. Es staut sich da auf 2 Kilometer. Und noch die B305 Berchtesgaden Richtung Reit im Winkel. Zwischen Oberschönau und Ramsau 1 Kilometer Stau. Da dauert es 10 Minuten länger. Allen unterwegs eine gute Fahrt. Die neuesten Blitzer bayernweit nur bei uns. Da haben wir einen auf der A99 bei Grasbrunn. Dann steht ein Blitzer auf der B287 bei Münnerstadt. Und auch auf der B22 bei Teuns wird geblitzt. Wenn ihr noch was habt, Staus oder Blitzer, meldet es uns immer gerne kostenlos unter der 0800 994 9000.
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Bayerns beste Musik auf Antenne Bayern mit Meghan Trainor und Dear Future Husband. Macht euch einen gemütlichen Feierabend. Gleich mit Blondie und einem mega 90er Flashback. Maria und die aktuellen Hits fehlen natürlich nie auf Antenne Bayern. Jetzt von dem Durchstarter überhaupt.

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5: Das Antenne Bayern-Wetter. Vereinzelt regnet und gewittert es die Nacht über im Süden. Im Westen sind die letzten Schauer und Gewitter hingegen abgezogen. Es steht also eine meist klare Nacht und vor allem laue Nacht bevor. Die Tiefstemperaturen liegen zwischen 20 und 12 Grad. Morgen gibt es dann wieder die volle Portion Sommer bei 24 bis 32 Grad. Und das ändert sich auch bis zum Wochenende nicht mehr.
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5: Mit Helen Martin, grüß Gott. Ferienzeit heißt für viele raus in die Natur. In Bayern sollte man dabei aber die Zecken im Blick haben. Der Freistaat gilt fast vollständig als FSME-Risikogebiet. Gesundheitsministerin Gerlach rät deshalb Impfschutz checken, bevor es in den Wald oder in den Urlaub geht. Bis Anfang August waren in Bayern schon 175 FSME-Fälle gemeldet, etwas mehr als letztes Jahr. Im Regionalverkehr der Deutschen Bahn gibt es immer mehr Gewalt gegen Zugbegleiterinnen und Zugbegleiter. In den ersten 6 Monaten des Jahres kam es zu fast 1000 Vorfällen. Das sind 14% mehr als im Vorjahreszeitraum, so die DB Regio. Claudia Wächter kennt die Details.
6: Zugpersonal wird geschubst, bespuckt, angerempelt. Hunderte solcher Vorfälle gab es schon in diesem Jahr und rund 2 Dutzend Fälle von schwerer Körperverletzung. Vor einigen Monaten starb ein Zugbegleiter nach einer ganz normalen Ticketkontrolle. Für mehr Schutz und auch eine bessere Strafverfolgung sollen nun Bodycams mit Tonaufzeichnungen sorgen. Ein erster Test, der startet im Herbst.
5: Finanzminister Klingbeil wollte von Vereinen höhere Steuern verlangen. Nach heftiger Kritik lässt er diese Pläne aber wieder fallen. Klingbeil betont, es sei ihm nie um kleine Sport- oder Musikvereine gegangen, sondern um Wirtschaftsverbände. Bei der Einkommensteuerreform hält er dagegen an seinen Plänen fest. Die versprochene Entlastung von 10 Milliarden Euro werde 2028 wie vereinbart umgesetzt. Die Einheit der Bundespolizei zur Drohnenabwehr wird personell aufgestockt. Laut dem Bundesinnenministerium wird die Zahl der Einsatzkräfte auf 300 erhöht. Zudem werden 4 neue Standorte eingerichtet, damit die Beamten schneller vor Ort sein können. Die Bundesregierung reagiert damit auf den Fund einer Sprengstoffdrohne am Flughafen Leipzig-Halle. An der Uniklinik in Würzburg ist Gas ausgetreten, deshalb mussten 58 Menschen aus dem Gebäude gebracht werden. Laut der Feuerwehr wurden 8 Patienten in einem anderen Bereich des Uniklinikums untergebracht. Bei dem Gas hat es sich um Kältemittel gehandelt, es war nicht giftig. Dass es ausgetreten ist, lag an einem technischen Defekt. Das trendet gerade online. Ein Traum für jedes Kind, mit einer Rutsche aus der Schule rutschen. Das wird im baden-württembergischen Calw zur Realität. An dem Hang des Stadtgartens sind 2 Rutschen verbaut, mit direktem Rutschweg in die Innenstadt. Das sorgt für einen kürzeren Heimweg. Ab dem 18. September heißt es dann, guten Rutsch ins neue Schuljahr. Das Antenne Bayern Verkehrszentrum. Wir wollen, dass ihr gut ankommt. Es schaut gut aus auf den Straßen. Nichts los. Ich wünsche allen unterwegs eine gute und vor allem eine sichere Fahrt. Die neuesten Blitzer bayernweit nur bei uns. Da haben wir einen auf der A96 bei München. Dann steht ein Blitzer auf der B2 bei Allmannshofen und auch auf der B85 bei Brackenbach wird geblitzt. Wenn ihr noch was habt, Staus oder Blitzer, meldet es uns immer gerne kostenlos unter der 0800 994 9000.
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7: Gleich mit Avril Lavigne für euch. Dazu gibt's Savage Garden mit dem Flashback. I wanna stand with you. die aktuellen Hits.

0: Kato und John auf Antenne Bayern mit Turn the Lights Off. Habt einen schönen Feierabend jetzt mit Britney Spears und die hatte einen kleinen Beauty-Faux-Pas. Sie hat sich nämlich vor kurzem mal wieder, man kennt's, Botox in ihr Gesicht spritzen lassen. Diesmal rund um das linke Auge und sie hat jetzt gesagt, dass ihr Schönheitschirurg ihr so viel Botox in dieses linke Auge gespritzt hat, dass es so ein bisschen, ich würde jetzt sagen, herabhing. Und jetzt fängt es gerade erst wieder an, sich zu heben und normal auszusehen. Sie hat gesagt, es ist so peinlich. Und wir sagen einfach, sie hat es schon wieder gemacht. Hier ist Britney für euch.
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Servus Bayern, das ist der Olmerer. Ihr hört's mir jetzt mit einem Nein-Song mit meiner besseren Hälfte, mit Max Giesinger. Neu und ab sofort auf Antenne Bayern. Großstadt Horst der Song und kehrt jetzt zu Bayerns bester Musik auf Antenne Bayern. Let's go.

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5: Das Antenne Bayern Verkehrszentrum. Wir wollen, dass ihr gut ankommt. A3 Passau Richtung Nürnberg zwischen Garham-Vilshofen und Ingelsbach sind Rehe auf der Fahrbahn. Die A8 München Richtung Stuttgart zwischen Augsburg-Ost und der Ausfahrt Augsburg-West ein Unfall mit mehreren Fahrzeugen. Bitte Vorsicht. Und die B22 kam Richtung Weiden zwischen Leuchtenberg und Micheldorf. 3 Kilometer Stau. Hier dauert es ungefähr eine halbe Stunde länger. Gute Fahrt. Die neuesten Blitzer bayernweit nur bei uns. An der A99 Höhe Grasbrunn, an der B2 in Germering und an der B4 in Nürnberg. Wenn ihr noch was habt, Staus oder Blitzer, meldet es uns immer gerne kostenlos unter der 0800 994 9000.

auch ganz große Welthits kommen aus Deutschland. Cyril und Stumbling in auf Antenne Bayern. Bayerns beste Musik, immer auch mit euren Lieblingshits, gleich ganz neu in der Playlist The Bowser und Magnetic, absoluter Sommerkracher. Und der Flashback in die 90er geht jetzt zu The Red.

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6: Mein Schwiegervater liegt seit einiger Zeit auf der Palliativstation. Wir wissen, dass er bald sterben wird. In unserer Familie erlebt jeder diese Zeit anders. Meine Frau ist fast täglich bei ihm. Sie sitzt an seinem Bett, obwohl sie beruflich gerade selbst stark gefordert ist. Unser fast 18-jähriger Sohn dagegen lebt seinen Alltag weiter. Er war nur einmal bei seinem Opa. Für ihn wäre es aber auch in Ordnung gewesen, sich nicht mehr zu verabschieden. Manchmal irritiert mich das. Ich frage mich, warum er so wenig Anteil zu nehmen scheint, bis mir bewusst wird, ich bewerte sein Verhalten nach meinen eigenen Maßstäben. Dabei gibt es kein richtig oder falsch im Umgang mit Abschied. Die einen brauchen Nähe, die anderen Abstand. Manche zeigen ihre Gefühle sofort, andere erst viel später. Und manche tragen sie ganz still in sich. Vielleicht ist das die eigentliche Herausforderung. Nicht zu erwarten, dass andere so fühlen wie ich, sondern darauf zu vertrauen, dass jeder seinen eigenen Weg findet und ihn in seinem Tempo gehen darf. Einen schönen Abend, Carsten Schmidt, katholische Redaktion.
7: Das ist Antenne Bayern-Wetter. Vereinzelt regnet und gewittert es im Süden, im Westen sind die letzten Schauer und Gewitter hingegen abgezogen. Es ist also eine meist klare Nacht und lau ist es auch. Die Temperaturen liegen zwischen 20 und 12 Grad am frühen Morgen. Morgen gibt's dann wieder die volle Portion Sommer bei 24 bis 32 Grad und das ändert sich auch bis zum Wochenende nicht mehr.
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7: Mit Stefan Schütz. Grüß Gott. Viele Städte und Gemeinden in Bayern wollen dabei sein beim sogenannten Einfach-mal-machen-Gesetz. Bayern-Reporter Stefan Mack in Oberbayern. Um was geht's genau?
8: Fast 150 Anträge für Modellregionen gibt es schon. Dort können dann Landesvorschriften außer Kraft gesetzt werden, zum Beispiel bei Bauanträgen oder der Abrechnung von Fördergeld. Im Herbst entscheidet das Innenministerium hier in München darüber. Es gibt aber auch fragwürdige Anträge. Ingolstadt zum Beispiel will seine Videoüberwachung ausbauen und möchte auf den Nachweis verzichten, dass es dort überhaupt Überwachung braucht.
7: Die Pegelstände der Flüsse sind weiter historisch tief. Auch Bayern hat deswegen beschlossen, das Sonn- und Feiertagsverbot für Lkw vorübergehend auszusetzen. Damit könnten kritische Güter wie Rohstoffe, Chemikalien und Energieträger auf die Straße umgelenkt werden, sagte Bayerns Innenminister Herrmann. Unter anderem NRW, Niedersachsen, Rheinland-Pfalz und das Saarland hatten das Fahrverbot bereits vorübergehend gelockert. Im Regionalverkehr der Deutschen Bahn häufen sich die Übergriffe auf Zugbegleiterinnen und Zugbegleiter. Die DB Regio hat jetzt entsprechende Zahlen vorgelegt. Demnach gab es in der ersten Jahreshälfte 990 Vorfälle. 22 Beschäftigte wurden dabei Opfer von schwerer Körperverletzung. In anderen Fällen wurden sie beispielsweise bespuckt oder geschubst. Die Bahn verspricht mehr Sicherheit für das Personal, zum Beispiel durch Bodycams. Die Zahl der Toten bei dem schweren Erdbeben in Kolumbien steigt weiter. Laut den Behörden gibt es inzwischen mehr als 100 Opfer. Das Beben hatte eine Stärke von 7,4. Tine Klimach berichtet.
9: Das Erdbeben ereignete sich im Westen des Landes. Nahe der Stadt Medellin lag das Epizentrum in einer Tiefe von rund 100 Kilometern, wie der geologische Dienst mitteilte. Das Beben war aber auch in vielen anderen Städten zu spüren. Videos in den sozialen Netzwerken zeigten zerstörte Gebäude und Menschen, die vor Panik auf die Straße liefen. Auch mehrere Flughäfen waren betroffen. Viele Nachbarländer haben ihre Hilfe angeboten.
7: Gedenkstätten, in denen die Zeit des Nationalsozialismus und der SED-Diktatur aufgearbeitet werden, sollen mehr Geld erhalten. Kulturstaatsminister Weimar sprach von zusätzlichen 10 Millionen Euro. Die Begründung: in einer Zeit, in der Desinformation und Geschichtsverfälschung zunehmen, brauche es starke Erinnerungsorte. Das Geld soll auch genutzt werden, um die Gedenkstätten sowie die Beschäftigten besser zu schützen. Das trendet gerade online. Der frühere alpine Skiweltmeister Mathieu Favre, der hat sich nach einem Unfall mit seinem Rennrad jetzt auf Instagram zu Wort gemeldet. Der 34-jährige Franzose postet Fotos von sich im Krankenhausbett und schreibt dazu: das war knapp. Auf einem Foto ist das Röntgenbild einer gebrochenen Schulter zu sehen, auf einem weiteren ein Rennrad, das in der Mitte durchgebrochen ist. Von den Usern gibt es viele Genesungswünsche. Der Franzose gehörte einige Jahre lang zu den besten Skirennfahrern im Riesenslalom. Antenne Bayern Verkehrszentrum. Wir wollen, dass ihr gut ankommt. A8 Stuttgart Richtung München zwischen Zusmarshausen und Adelsried. Gefahr durch eine Ölspur. Der rechte Fahrstreifen ist betroffen. Und die A8 München Richtung Stuttgart in Höhe Kreuz Ulm-Elchingen. Gefahr durch eine ungesicherte Unfallstelle. Hier liegen Gegenstände auf der Fahrbahn. Gute Fahrt. Die neuesten Blitzer bayernweit nur bei uns an der B2 in Allmannshofen, an der B12 in Makel und an der B14 in Schneidenbach. Wenn ihr noch was habt, Staus oder Blitzer, meldet es uns immer gerne kostenlos unter der 0800 994 9000.
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10: Sommerferienwoche Nummer 2 und gleich gibt's für euch Sommerferien-Sound. California. Phantom Planet im Millennium-Hit. Den Backstreet Boys im Flashback. Und Mr. Chicago und die aktuellen Hits.
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0: Antenne Bayern in Sommerferien, Woche Nummer 2. Und wir wissen es alle, den Strebern wird immer alles hinterhergeworfen. Wir feiern jetzt mal die Nieten. Also so ähnlich steht's in Kreide auf einem Schild im Strandbad in Uttingen am Ammersee. Der Bademeister Martin Gruber hat sich da nämlich eine Aktion einfallen lassen. Wer einen Sechser im Zeugnis hat, der bekommt ein Eis umsonst. Zwei Sechser. Das hat aber noch keiner geschafft, sagt er.
1: Eine Doppeleis-Ausgabe gab es noch nicht. Latein führt mit Abstand vor Mathe.
0: Seine Message hinter der Aktion ist auch ganz klar.
1: Schaut mich an, ich bin in diesem System total durchgerauscht. Ich habe ein sehr glückliches Leben, ich habe eine wahnsinnig, wahnsinnig nette Frau, nette Kinder. Und das ist alles auch so irgendwie machbar.
0: So, und das Wichtigste wissen wir alle, eine Note sagt rein gar nichts über uns als Menschen aus. Und wertvoller macht sie uns auch nicht. Schönen Feierabend mit Bayerns bester Musik und Alex Warren für euch auf Antenne.

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2: Das Antenne Bayern Verkehrszentrum. Wir wollen, dass ihr gut ankommt. A8 Stuttgart Richtung München zwischen Zusmarshausen und Adelsried. Gefahr durch eine Ölspur. Der rechte Fahrstreifen ist gesperrt und ebenfalls betroffen ist die Ausfahrt. Gute Fahrt. Die neuesten Blitzer bayernweit nur bei uns in der Augsburger Straße in Lamadingen. Die B287 in Münnerstadt und an der B22 steht ein Blitzer in Teunz. Wenn ihr noch was habt, Staus oder Blitzer, meldet es uns immer gerne kostenlos unter der 0800 994 9000.
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0: Okay. Dazu 90er Flashbacks.
1: Und alles, was gerade angesagt ist. 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

0: Das ist Antenne Bayern-Wetter. Vereinzelt regnet und gewittert es im Süden, im Westen sind die letzten Schauer und Gewitter hingegen abgezogen. Es ist also eine meist klare Nacht und lau ist es auch. Die Temperaturen liegen zwischen 20 und 12 Grad am frühen Morgen. Morgen gibt's dann wieder die volle Portion Sommer bei 24 bis 32 Grad. Und das ändert sich auch bis zum Wochenende nicht mehr.
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0: Mit Stefan Schütz. Grüß Gott. Im Landkreis Günzburg sind 4 streng geschützte Greifvögel gezielt vergiftet worden. Bayern-Reporter Markus Pöpperl in Schwaben. Es handelt sich um 2 Rot- und 2 Schwarzmilane.
2: Die Vögel sind auf einer Wiese bei Tannhausen entdeckt worden. Direkt daneben lag ein präpariertes Haushuhn. Untersuchungen haben inzwischen bestätigt, dass es mit einem hochgiftigen Insektizid präpariert war. Weil der Täter den Köder in der Nähe einer Siedlung ausgelegt hatte, bestand laut dem Landesbund für Vogelschutz auch eine Gefahr für Menschen und Haustiere. Die Naturschützer bitten, wer tote Greifvögel oder verdächtige Köder findet, soll das der Polizei melden und bitte nichts anfassen.
0: Passagiere der Lufthansa müssen vorerst keine weiteren Streiks der Piloten fürchten. Die Gewerkschaft Vereinigung Cockpit hat ihren Mitgliedern mitgeteilt, dass man sich mit dem Unternehmen auf ein umfassendes Schlichtungsverfahren geeinigt hat. Es geht dabei um offene Tariffragen in den Flugbetrieben Lufthansa, Lufthansa Cargo, Lufthansa Cityline und Eurowings. Nur jeder 10. in Deutschland lebende Mensch ist zwischen 15 und 24 Jahre alt. Im Vergleich der Bundesländer leben in Brandenburg, Mecklenburg-Vorpommern und Sachsen-Anhalt die wenigsten jungen Menschen. Tine Klimach berichtet.
3: Die meisten jungen Menschen gibt es in Bremen und Hamburg mit etwa 11%. Dahinter liegen Baden-Württemberg, Hessen und Berlin. Es ist insgesamt ein historisch niedriges Niveau, das seit Anfang der 2020er Jahre besteht. Ohne Eingewanderte und ihre Nachkommen wäre der Anteil junger Menschen an der Gesamtbevölkerung noch kleiner.
0: Am Universitätsklinikum Würzburg ist Kühlmittel ausgetreten. Die Feuerwehr hat daraufhin 58 Menschen aus dem betroffenen Gebäudebereich gebracht. 8 Patienten sind vorsorglich in einen anderen Klinikbereich verlegt worden. Betroffen war die onkologische Ambulanz. Das Kühlmittel ist später als nicht giftig eingestuft worden. Das Uniklinikum betont, Patienten und Beschäftigte seien zu keiner Zeit in Gefahr gewesen. Yemisi Mabri hat der deutschen Leichtathletik gleich zum EM-Auftakt in Birmingham die erste Medaille gesichert. Die Kugelstoß-Olympiasiegerin hat sich Bronze geholt. Silber gewann Florian Brem über die 5000 Meter Distanz. Und am ersten Tag der Beckenwettbewerbe bei der Schwimm-EM in Paris darf sich die deutsche Männerstaffel über Bronze freuen. Das trendet gerade online. Ein Traum für jedes Kind. Mit einer Rutsche aus der Schule rutschen. Das wird in baden-württembergischen Calw zur Realität. An dem Hang des Stadtgartens sind die 2 Rutschen verbaut mit direktem Rutschweg in die Innenstadt. Das sorgt für einen kürzeren Heimweg. Ab dem 18. September heißt es dann guten Rutsch ins neue Schuljahr. Das ist Antenne Bayern Verkehrszentrum. Wir wollen, dass ihr gut ankommt. A8 Stuttgart Richtung München zwischen Zusmarshausen und Adelsried. Gefahr durch eine Ölspur. Der rechte Fahrstreifen ist gesperrt und auch die Ausfahrt ist betroffen. Gute Fahrt. Die neuesten Blitzer bayernweit nur bei uns an der B12 in Marktl, an der B14 in Schneidenbach und an der B16 in Bad Abbach. Wenn ihr noch was habt, Staus oder Blitzer, meldet es uns immer gerne kostenlos unter der 0800 994 9000.
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4: Und gleich mit diesem Millennium-Hit für euch. Von Wheatus. Ganz viel Emotion mit Zucker und Paul Young im Flashback. Und diesem Party-Hit von Lady Gaga.
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0: Olli Humberstone, Aufwand Hennebein mit Love Somebody. Es gibt Firmen, die sind mit Bayern so fest verwurzelt wie die Zugspitze, der Bayerische Wald oder der Nürnberger Christkindlesmarkt. Bayern-Reporter Sascha Roos in Oberbayern, das Traditionsunternehmen Chiemseer, Dirndl und Trachten aus Übersee gehört auch mit dazu. Und das schon seit 100 Jahren in vierter Generation.
1: Der Uropa von Marco Ehrenleitner hatte eigentlich einen Kramerladen, einen Mini-Supermarkt.
2: Die große Mutter war eigentlich hier federführend und hat angefangen, eigene Modelle in den Laden zu hängen, fertig konfektioniert. 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
2: 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Zu Chiemseer, Dirndl und Tracht.
1: Wobei im Allgemeinen in den letzten Jahren Tracht einen anderen Stellenwert bekommen hat. Nicht nur auf den Volksfesten und auch egal welchen Alters, immer mehr tragen Lederhosen oder Dirndl.
2: Tracht schafft ja auch ein gewisses Gemeinschaftsgefühl. 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
1: Sprichwörtlich aus dem eigenen Haus. 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
2: 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Und wenn man schon mit Regionalität wirbt, dann muss man natürlich bei den Stoffen das genauso machen und auch leben.
1: Von einem ersten einzelnen Dirndl in einem Kramerladen bis hin zum Familienunternehmen. Und das seit 100 Jahren schon.
0: Das Traditionsunternehmen Chiemseer, Dirndl und Tracht aus Übersee. 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
4: Das Antenne Bayern Verkehrszentrum. Wir wollen, dass ihr gut ankommt. Im Moment liegen uns keine Meldungen vor. Gute Fahrt. Die neuesten Blitzer bayernweiten nur bei uns an der B12 in Kirchdorf am Inn, an der B287 in Münnerstadt und in München in der Pilgersheimer Straße. Wenn ihr noch was habt, Staus oder Blitzer, meldet es uns immer gerne kostenlos unter der 0800 994 9000.

Ray Dalton auf Antenne Bayern mit The Unknown. Langsam wird es dunkel im Freistaat. Langsam gehen die Ersten ins Bett oder fangen auch gerade das Arbeiten an. Wo auch immer ihr gerade hin unterwegs seid, was ihr gerade treibt, ob ihr im LKW sitzt oder an der Tankstelle arbeitet. Wir sind immer bei euch mit Bayerns bester Musik gleich. Mit dem Millennium-Hit von Daniel Powder. Bad Day. Jennifer Lopez und David Guetta mit ihrer neuen sind gleich dabei. Save Me Tonight für richtig viel Power. Und wir sind Aerosmith. 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
1: Das Antenne Bayern-Wetter. Nur im Süden regnet und gewittert es noch vereinzelt. Im Westen sind die Schauer bereits abgezogen. Die Temperaturen sinken bis zum Morgen auf Werte zwischen 12 und 20 Grad. Am Tag kommt der Sommer mit voller Kraft zurück. Bis 32 Grad sind drin und dabei bleibt es auch bis zum Wochenende. Der Sommer macht erstmal keine Pause.
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1: Mit Stefan Schütz, grüß Gott. Den Fuß zu sehr aufs Gas zu treten im Auto kann teuer werden oder auch mit dem Motorrad zu schnell unterwegs zu sein. Bayern-Reporter Oskar Otten in Oberbayern. Die Polizei hat deshalb im Raum Sudelfeld genau hingeschaut.
3: 4 Stunden lang hat die Polizei kontrolliert. Insgesamt 7 Fahrer sind ihr ins Netz gegangen, weil sie zu schnell waren. Trauriger Spitzenreiter, ein 53-jähriger Motorradfahrer aus dem Inntal. Statt erlaubten 60 war er mit mehr als 120 Sachen unterwegs und das wird teuer. 480 Euro Bußgeld, 2 Punkte in Flensburg und 1 Monat Fahrverbot. Bis zum Herbst will die Polizei weiter verstärkt kontrollieren.
1: Baden-Württemberg, Bayern und Mecklenburg-Vorpommern setzen auch das Sonn- und Feiertagsverbot für Lkw aus. Grund ist das Niedrigwasser in den Flüssen, das Transportprobleme verursacht. Über weitere Maßnahmen will Verkehrsminister Bilger am Mittwoch mit den Länderkollegen sprechen. Tini Klimach.
4: Es hatten schon einige andere Bundesländer das Lkw-Fahrverbot am vergangenen Wochenende vorübergehend gelockert. Nach Einschätzung des Logistikverbands BGL wird es nicht viel bringen. Es fehlen seit Jahren 100.000 Fahrer in Deutschland. Der Rest muss auch seine Ruhezeiten einhalten. Und der Bundesverband der deutschen Binnenschifffahrt rechnet damit, dass bei weiter sinkenden Wasserständen keine durchgehende Schifffahrt mehr auf dem Rhein stattfindet.
1: An der hessisch-bayerischen Grenze bei Rodenbach im Main-Kinzig-Kreis brennt ein Waldstück auf schätzungsweise 30.000 Quadratmetern. Hubschrauber aus beiden Bundesländern sind im Löscheinsatz. Zusätzlich sind Feuerwehren aus dem Landkreis Aschaffenburg angefordert worden. Anwohner in Alzenau mussten zeitweise Fenster und Türen schließen. In der Oberpfalz bei Schneidenbach ist ein Waldbrand auf über 1.000 Quadratmetern dagegen schnell gelöscht worden. Bundesfinanzminister Klingbeil wollte von Vereinen höhere Steuern verlangen. Nach heftiger Kritik lässt er diese Pläne aber wieder fallen. Klingbeil betont, es sei ihm nie um kleine Sport- oder Musikvereine gegangen, sondern um Wirtschaftsverbände. Bei der Einkommensteuerreform hält er dagegen an seinen Plänen fest. Die versprochene Entlastung von 10 Milliarden Euro werde 2028 wie vereinbart umgesetzt. Der Läufer Florian Brem hat bei den Leichtathletik-Europameisterschaften in Birmingham über 5000 Meter Silber geholt. Vorher sicherte sich Yemesi Mabri Bronze im Kugelstoßen. Und am ersten Tag der Beckenwettbewerbe bei der Schwimm-EM in Paris darf sich die deutsche Männerstaffel über Bronze freuen. Die gab es nach dem Rennen über die 4x200 Meter Freistil. Das trendet gerade online. Nate Norrell, der Amerikaner, hat sich eine ganz spezielle Aufgabe gestellt. Er tapeziert sein Schlafzimmer mit Lego-Steinen, ein Stein für jeden Follower. Vor 2 Wochen hat er angefangen. Mittlerweile sind die Wände alle bunt, auch der Schreibtisch. Heißkleber hat er auch schon nachkaufen müssen. Und für jeden neuen Follower kommt ein neuer Stein dazu. Das Antenne Bayern Verkehrszentrum. Wir wollen, dass ihr gut ankommt. A8 München Richtung Stuttgart, zwischen Dreieck München-Eschenried und Dachau-Fürstenfeldbruck, Gefahr durch mehrere Personen auf dem Standstreifen. Hier steht auch ein defekter Pkw. Gute Fahrt. Die neuesten Blitzer bayernweit nur bei uns an der B12 in Salzweg, an der B16 in Bad Abbach und an der B20 in Cham. Wenn ihr noch was habt, Staus oder Blitzer, meldet es uns immer gerne kostenlos unter der 0800 994 9000.
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3: Das Antenne Bayern Verkehrszentrum. Wir wollen, dass ihr gut ankommt. A8 München Richtung Stuttgart, zwischen Dreieck München-Eschenried und Dachau-Fürstenfeldbruck, Gefahr durch mehrere Personen auf dem Standstreifen. Hier steht auch ein defekter PKW. Gute Fahrt. Die neuesten Blitzer bayernweit nur bei uns an der B2 in Monheim, an der B12 in Heiming und an der B14 in Rosthal. Wenn ihr noch was habt, Staus oder Blitzer, meldet es uns immer gerne kostenlos unter der 0800 994 9000.

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1: Das Antenne Bayern Wetter. Nur im Süden regnet und gewittert es noch vereinzelt. Im Westen sind die Schauer bereits abgezogen. Die Temperaturen sinken bis zum Morgen auf Werte zwischen 12 und 20 Grad. Am Tag kommt der Sommer mit voller Kraft zurück. Bis 32 Grad sind drin und dabei bleibt es auch bis zum Wochenende. Der Sommer macht erstmal keine Pause.
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1: Mit Stefan Schütz. Grüß Gott. Viele Städte und Gemeinden in Bayern wollen dabei sein beim sogenannten Einfach-mal-machen-Gesetz. Bayern-Reporter Stefan Mack in Oberbayern. Um was geht's genau?
3: Fast 150 Anträge für Modellregionen gibt es schon. Dort können dann Landesvorschriften außer Kraft gesetzt werden, zum Beispiel bei Bauanträgen oder der Abrechnung von Fördergeld. Im Herbst entscheidet das Innenministerium hier in München darüber. Es gibt aber auch fragwürdige Anträge. Ingolstadt zum Beispiel will seine Videoüberwachung ausbauen und möchte auf den Nachweis verzichten, dass es dort überhaupt Überwachung braucht.
1: Passagiere der Lufthansa müssen vorerst keine weiteren Streiks der Piloten fürchten. Die Gewerkschaft Vereinigung Cockpit hat ihren Mitgliedern mitgeteilt, dass man sich mit dem Unternehmen auf ein umfassendes Schlichtungsverfahren geeinigt hat. Es geht dabei um offene Tariffragen in den Flugbetrieben Lufthansa, Lufthansa Cargo, Lufthansa Cityline und Eurowings. Die Verhandlungen sollen demnach zusätzlich von einer Mediation begleitet werden. Wegen eines Waldbrandes bei Rodenbach ruft der Wasserversorger im Main-Kinzig-Kreis die Bevölkerung zum Wassersparen auf. Die Reserven werden für die Brandbekämpfung gebraucht, heißt es in einer Warnmeldung des Landkreises. Die Menschen in einigen Ortschaften sollen auf Duschen, Baden und Gießen von Gärten verzichten. Zwischen Ober- und Niederrodenbach brennt es an mehreren Stellen in einem Waldstück. Nur jeder zehnte in Deutschland lebende Mensch ist zwischen 15 und 24 Jahre alt. Im Vergleich der Bundesländer leben in Brandenburg, Mecklenburg-Vorpommern und Sachsen-Anhalt die wenigsten jungen Menschen. Tine Klimach berichtet.
4: Die meisten jungen Menschen gibt es in Bremen und Hamburg mit etwa 11%. Dahinter liegen Baden-Württemberg, Hessen und Berlin. Es ist insgesamt ein historisch niedriges Niveau, das seit Anfang der 2020er Jahre besteht. Ohne Eingewanderte und ihre Nachkommen wäre der Anteil junger Menschen an der Gesamtbevölkerung noch kleiner.
1: Die Einheit der Bundespolizei zur Drohnenabwehr wird personell aufgestockt. Laut Bundesinnenministerium wird die Zahl der Einsatzkräfte auf 300 erhöht. Zudem werden 4 neue Standorte eingerichtet, damit die Beamten schneller vor Ort sein können. Die Bundesregierung reagiert damit auf den Fund einer Sprengstoffdrohne am Flughafen Leipzig-Halle. Das trendet gerade online. Der frühere alpine Skiweltmeister Mathieu Favre, der hat sich nach einem Unfall mit seinem Rennrad jetzt auf Instagram zu Wort gemeldet. Der 34-jährige Franzose postet Fotos von sich im Krankenhausbett und schreibt dazu, das war knapp. Auf einem Foto ist das Röntgenbild einer gebrochenen Schulter zu sehen, auf einem weiteren ein Rennrad, das in der Mitte durchgebrochen ist. Von den Usern gibt es viele Genesungswünsche. Der Franzose gehörte einige Jahre lang zu den besten Skirennfahrern im Riesenslalom. Das Antenne Bayern Verkehrszentrum. Wir wollen, dass ihr gut ankommt. A7 Ulm Richtung Würzburg zwischen Aalen-Oberkochen und Agnesburg-Tunnel. Gefahr durch Gegenstände auf der Fahrbahn. Die A93 Regensburg Richtung Holledau. Im Dreieck Holledau in der Überleitung zur A9 Richtung München. Gefahr durch mehrere Rehe auf oder neben der Fahrbahn. Die A96 Lindau Richtung München zwischen München-Freiham Süd und Gräfelfing. Gefahr durch eine ungesicherte Unfallstelle. Und die B85 Passau Richtung Regen zwischen der Ausfahrt Schönberg und Tummiching. Ein Unfall. Gefahr durch Personen auf oder neben der Fahrbahn. Gute Fahrt. Die neuesten Blitzer bayernweit nur bei uns an der B14 in Schneidenbach, an der B4 in Nürnberg und an der A9 in Heppberg. Wenn ihr noch was habt, Staus oder Blitzer, meldet es uns immer gerne kostenlos unter der 0800 994 9000.
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1: Das Antenne Bayern Verkehrszentrum. Wir wollen, dass ihr gut ankommt. A3 Frankfurt Richtung Würzburg zwischen Helmstadt und Dreieck Würzburg West. Gefahr durch Gegenstände auf der Fahrbahn. Außerdem liegt hier ein totes Tier. Die A3. Das Antenne Bayern Verkehrszentrum. Wir wollen, dass ihr gut ankommt. A3 Frankfurt Richtung Würzburg zwischen Helmstadt und Dreieck Würzburg West. Gefahr durch Gegenstände auf der Fahrbahn. Außerdem liegt hier ein totes Tier.

0: zwischen der Ausfahrt Schönberg und Tumiching ein Unfall, Gefahr durch Personen auf oder neben der Fahrbahn. Gute Fahrt. Die neuesten Blitzer bayernweit nur bei uns an der B287 in Münnerstadt, an der B2 in Germering und in der Pilgersheimer Straße in München. Wenn ihr noch was habt, Staus oder Blitzer, meldet es uns immer gerne kostenlos unter der 0800 994 9000.
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0: das Antenne Bayern Wetter. Nur im Süden regnet und gewittert es noch vereinzelt. Im Westen sind die Schauer bereits abgezogen. Die Temperaturen sinken bis zum Morgen auf Werte zwischen 12 und 20 Grad. Am Tag kommt der Sommer mit voller Kraft zurück. Bis 32 Grad sind drin und dabei bleibt es auch bis zum Wochenende. Der Sommer macht erstmal keine Pause.
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0: Mit Stefan Schütz, grüß Gott. Im Landkreis Günzburg sind 4 streng geschützte Greifvögel gezielt vergiftet worden. Bayern-Reporter Markus Pöpperl in Schwaben. Es handelt sich um 2 Rot- und 2 Schwarzmilane.
2: Die Vögel sind auf einer Wiese bei Tannhausen entdeckt worden. Direkt daneben lag ein präpariertes Haushuhn. Untersuchungen haben inzwischen bestätigt, dass es mit einem hochgiftigen Insektizid präpariert war. Weil der Täter den Köder in der Nähe einer Siedlung ausgelegt hatte, bestand laut dem Landesbund für Vogelschutz auch eine Gefahr für Menschen und Haustiere. Die Naturschützer bitten, wer tote Greifvögel oder verdächtige Köder findet, soll das der Polizei melden und bitte nichts anfassen.
0: Baden-Württemberg, Bayern und Mecklenburg-Vorpommern setzen auch das Sonn- und Feiertagsverbot für Lkw aus. Grund ist das Niedrigwasser in den Flüssen, das Transportprobleme verursacht. Über weitere Maßnahmen will Verkehrsminister Bilger morgen mit den Länderkollegen sprechen. Tine Klima.
3: Es hatten schon einige andere Bundesländer das Lkw-Fahrverbot am vergangenen Wochenende vorübergehend gelockert. Nach Einschätzung des Logistikverbands BGL wird es nicht viel bringen. Es fehlen seit Jahren 100.000 Fahrer in Deutschland. Der Rest muss auch seine Ruhezeiten einhalten. Und der Bundesverband der deutschen Binnenschifffahrt rechnet damit, dass bei weiter sinkenden Wasserständen keine durchgehende Schifffahrt mehr auf dem Rhein stattfindet.
0: Die kolumbianische Regierung mobilisiert tausende Hilfskräfte, um den Menschen im Erdbebengebiet zu helfen. Die Zahl der Toten ist auf mehr als 110 gestiegen. Es werden noch Menschen vermisst, die unter Trümmern begraben sind. Mehr als 1500 Wohnhäuser sind den offiziellen Angaben zufolge in mehreren Städten schwer beschädigt worden. Es handelt sich um das stärkste Erdbeben, das im 21. Jahrhundert in Kolumbien registriert wurde, heißt es. Am Universitätsklinikum Würzburg ist Kühlmittel ausgetreten. Die Feuerwehr hat daraufhin 58 Menschen aus dem betroffenen Gebäudebereich gebracht. 8 Patienten sind vorsorglich in einen anderen Klinikbereich verlegt worden. Betroffen war die onkologische Ambulanz. Das Kühlmittel ist später als nicht giftig eingestuft worden. Das Uniklinikum betont, Patienten und Beschäftigte seien zu keiner Zeit in Gefahr gewesen.